0: In Worten physisch und geistig fit wie ein Turnschuh. Aber nach seinen letzten Checkups folgten immer noch ein paar weitere Tests. Warum und mit welchem Ergebnis wurde nie gesagt.
1: Papst Leo hat seine erste Enzyklika veröffentlicht. Das ist eine Art Regierungserklärung. Dabei hat der Pontifex künstliche Intelligenz in den Mittelpunkt gestellt. In dem Lehrschreiben warnt er vor den Risiken von KI, fordert klare Regeln und betont, Entscheidungen über Leben und Tod dürften keinesfalls Maschinen überlassen werden. Allerdings sieht der Papst auch Chancen in der künstlichen Intelligenz. Tränen in Wolfsburg, grenzenloser Jubel in Paderborn. Der VfL Wolfsburg ist erstmals in seiner Vereinsgeschichte aus der Fußball-Bundesliga abgestiegen. Die Niedersachsen verloren am späten Abend das Rückspiel der Relegation beim SC Paderborn mit 1:2 nach Verlängerung. Das Hinspiel war 0:0 ausgegangen. Für Paderborn geht es damit nach 6 Jahren wieder zurück in die Bundesliga. Es ist jetzt 2:15. Einen sternenklaren Himmel können wir im Moment bewundern. Dabei kühlt es bis in der Früh ab auf 15 bis 8 Grad. Auch heute scheint die Sonne wieder von früh bis spät. Nur über den Bergen gibt's ein paar lockere Quellwolken, aber alles ganz harmlos. Die Höchstwerte klettern heute auf 28 bis heiße 33 Grad. Zwei Unfälle haben wir, einmal die A9 München Richtung Nürnberg, hier passiert auf Höhe Kreuz Neufahren, und die A92 Deggendorf Richtung München, hier der Unfall zwischen Plattling Nord und Plattling West. Bitte fahrt vorsichtig.
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1: Ich bin Hendrik Daum. In der SPD und der Jungen Union wächst der Widerstand gegen Kürzungen beim Elterngeld. Der parlamentarische Geschäftsführer der SPD, Wiese, sagte, das Elterngeld sei für junge Familien sehr wichtig. Er rief Bundesfamilienministerin Prien von der CDU auf, in anderen Bereichen zu sparen. Auch der Vorsitzende der Jungen Union, Winkel, nannte es absurd, milliardenschwere Rentenerhöhungen zu beschließen und gleichzeitig das Elterngeld zu kürzen. In wenigen Wochen wird US-Präsident Trump 80 Jahre alt und immer wieder erzählt er stolz, wie wenig Schlaf er braucht. Und bei Getränken, da setzt er voll auf Diät-Cola. Heute steht Trumps jährlicher Gesundheitscheck an. Aus Washington, Tina Eck.
2: Immer wieder gibt es hier Spekulationen über Trumps Gesundheit, weil er bei Meetings einnickt, geschwollene Beine und Blutergüsse an den Händen hat. Das Weiße Haus wiegelt ab, das liege daran, dass Trump Aspirin schlucke und viele Hände schüttele. Trump ist nach eigenen Worten physisch und geistig fit wie ein Turnschuh, aber nach seinen letzten Checkups folgten immer noch ein paar weitere Tests. Warum und mit welchem Ergebnis wurde nie gesagt.
1: Das waren die Nachrichten um halb. Einen sternenklaren Himmel können wir im Moment bewundern. Dabei kühlt es bis in der Früh ab auf 15 bis 8 Grad. Auch heute scheint die Sonne wieder von früh bis spät. Nur über den Bergen gibt's ein paar lockere Quellwolken, aber alles ganz harmlos. Die Höchstwerte klettern heute auf 28 bis heiße 33 Grad.
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1: Es ist 3 Uhr, ich bin Hendrik Daum. Bundesgesundheitsministerin Warken will die Beiträge zur Pflegeversicherung für Kinderlose erhöhen. Das berichtet das Redaktionsnetzwerk Deutschland. Demnach sollen Versicherte ohne Kinder künftig einen Beitragssatz von 4,3% zahlen. Bei Versicherten mit Kindern bliebe es dagegen bei den bisherigen Sätzen. Durch die Reform soll das Defizit der Pflegeversicherung begrenzt werden. Alle reden über KI, jetzt auch der Papst. Im ersten Lehrschreiben seit seinem Amtsantritt warnt Leo vor Risiken von künstlicher Intelligenz. Technik müsse den Menschen dienen, nicht der Macht oder dem Profit. Aus Rom, Claudia Wächter.
2: Leo befürchtet nämlich, dass Mitmenschlichkeit, die Menschenwürde und Beziehungen unter die Räder kommen. Wichtig ist ihm auch, dass Arbeit nicht entwertet wird, Stichwort KI Jobkiller. Und er warnt davor, dass nur wenige Tech-Giganten am Ende alles kontrollieren. Deshalb plädiert er auch für einen KI-Ethik-Kodex.
1: Mehr als 200 Tote und über 900 Verdachtsfälle. Die Weltgesundheitsorganisation sieht die Ebola-Epidemie in der Demokratischen Republik Kongo bisher nicht unter Kontrolle. Es werde erst noch schlimmer werden, bevor es vielleicht besser wird, so WHO-Chef Tedros. Man tue alles, um Ausrüstung in die betroffene Region zu bringen und die Eindämmungsmaßnahmen voranzubringen. Tedros will heute persönlich nach Kongo reisen. Die Waldbrandgefahr ist aktuell in weiten Teilen Bayerns hoch. Der Deutsche Wetterdienst stuft die Gefahr vor allem in der Mitte des Freistaats derzeit auf Stufe 4 ein. Das ist die zweithöchste Warnstufe. In den kommenden Tagen soll dann voraussichtlich ganz Bayern von der hohen Waldbrandgefahr betroffen sein. Besonders in und um Nürnberg dürfte der Prognose zufolge die höchste Warnstufe 5 ausgerufen werden. Bei der Eishockey-Weltmeisterschaft in der Schweiz hat das deutsche Team sein letztes Hauptrundenspiel gegen Großbritannien mit 6:3 gewonnen. Für das Weiterkommen ins Viertelfinale ist die DEB-Auswahl aber auf Schützenhilfe angewiesen. So muss Außenseiter Ungarn heute unbedingt gegen Lettland gewinnen. Es ist jetzt 3:15. Einen sternenklaren Himmel können wir im Moment bewundern. Dabei kühlt es bis in der Früh ab auf 15 bis 8 Grad. Auch heute scheint die Sonne wieder von früh bis spät. Nur über den Bergen gibt's ein paar lockere Quellwolken, aber alles ganz harmlos. Die Höchstwerte klettern heute auf 28 bis heiße 33 Grad. Die A9 haben wir München Richtung Nürnberg. Bitte aufpassen, zwischen Hilpoltstein und Allersberg, da steht ein Pannen-LKW. Und die A93 Weiden Richtung Regensburg. Auch hier bitte vorsichtig fahren, zwischen Schwarzenfeld und Schwandorf Nord. Da steht auf dem Standstreifen ein unbeleuchtetes Pannenauto.
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1: Ich bin Hendrik Daum. Bundesgesundheitsministerin Warken will die Beiträge zur Pflegeversicherung für Kinderlose erhöhen. Das berichtet das Redaktionsnetzwerk Deutschland. Demnach sollen Versicherte ohne Kinder künftig einen Beitragssatz von 4,3% zahlen. Bei Versicherten mit Kindern bliebe es dagegen bei den bisherigen Sätzen. Durch die Reform soll das Defizit der Pflegeversicherung begrenzt werden. Alle reden über KI, jetzt auch der Papst. Im ersten Lehrschreiben seit seinem Amtsantritt warnt Leo vor Risiken von künstlicher Intelligenz. Technik müsse den Menschen dienen, nicht der Macht oder dem Profit. Aus Rom, Claudia Wächter.
2: Leo befürchtet nämlich, dass Mitmenschlichkeit, die Menschenwürde und Beziehungen unter die Räder kommen. Wichtig ist ihm auch, dass Arbeit nicht entwertet wird, Stichwort KI Jobkiller. Und er warnt davor, dass nur wenige Tech-Giganten am Ende alles kontrollieren. Deshalb plädiert er auch für einen KI-Ethik-Kodex.
1: Das waren die Nachrichten um 5:30. Einen sternenklaren Himmel können wir im Moment bewundern. Dabei kühlt es bis in der Früh ab auf 15 bis 8 Grad. Auch heute scheint die Sonne wieder von früh bis spät. Nur über den Bergen gibt's ein paar lockere Quellwolken, aber alles ganz harmlos. Die Höchstwerte klettern heute auf 28 bis heiße 33 Grad.
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1: Es ist 4 Uhr, ich bin Hendrik Daum. Die USA haben nach eigenen Angaben in der Nacht Raketenstellungen im Iran angegriffen. Das US-Militär teilte mit, es handele sich um Maßnahmen zur Selbstverteidigung. Dabei seien unter anderem Raketenabschussanlagen sowie iranische Boote beim Minenlegen getroffen worden. Eigentlich gilt zwischen beiden Staaten derzeit eine Waffenruhe. In der SPD und in der Jungen Union wächst der Widerstand gegen Kürzungen beim Elterngeld. Der parlamentarische Geschäftsführer der SPD, Wiese, sagte, das Elterngeld sei für junge Familien sehr wichtig. Er rief Bundesfamilienministerin Prien von der CDU auf, in anderen Bereichen zu sparen. Auch der Vorsitzende der Jungen Union, Winkel, nannte es absurd, milliardenschwere Rentenerhöhungen zu beschließen und gleichzeitig das Elterngeld zu kürzen. Der Ebola-Ausbruch in Afrika dürfte sich nach Angaben der Weltgesundheitsorganisation weiter zuspitzen. Wir stehen vor einem äußerst ernsten Ausbruch, das sagte WHO-Chef Tedros bei einem virtuellen Treffen mit Gesundheitsministern aus Afrika. Babette Büchner berichtet.
2: Mehr als 200 Tote und mehr als 900 Verdachtsfälle. Die WHO sieht die Ebola-Epidemie noch immer nicht unter Kontrolle. Man tue alles, um die betroffene Region zu unterstützen und das Virus einzudämmen, sagte der WHO-Chef. Doch derzeit sei die Epidemie den Experten noch einen Schritt voraus.
1: Gleich zwei bayerische Gemeinden sind unter den Top 5 der am besten versorgten Kommunen Deutschlands. Haar in Oberbayern und Memmingen im Allgäu. Haar führt mit Platz 1 das Ranking sogar an. Das Institut der deutschen Wirtschaft hat etwa die Anbindung mit Bus und Bahn und die Qualität von Schulen, Arztpraxen und Freizeitangeboten bewertet. Auf Haar folgen Offenbach, Frankfurt, Eschenborn und auf Platz 5 dann Memmingen. Der VfL Wolfsburg ist aus der Fußball-Bundesliga abgestiegen. Die Niedersachsen verloren das Rückspiel der Relegation beim SC Paderborn mit 1:2 nach Verlängerung. Das Hinspiel war 0:0 ausgegangen. Für Paderborn geht es nach 6 Jahren jetzt wieder zurück in die Bundesliga. Und Greuther Fürth will heute Abend den Absturz aus der zweiten Liga abwenden. Die Franken empfangen um 8:30 im Relegationsrückspiel den Drittligisten Rot-Weiß Essen, der das Hinspiel mit 1:0 für sich entscheiden konnte. Es ist jetzt 4:15. Überall ist der Himmel im Moment sternenklar, bei Frühwerten zwischen 15 und 8 Grad. Auch heute gibt's Sommerwetter pur. Die Sonne strahlt von früh bis spät vom blauen Himmel nur über den Bergen. Da gibt's ein paar lockere Quellwolken, aber alles ganz harmlos. Die Höchstwerte klettern heute auf 28 bis heiße 33 Grad. Im Moment haben wir keine Meldungen. Ihr habt überall freie Fahrt.
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1: Ich bin Hendrik Daum. Die USA haben nach eigenen Angaben in der Nacht Raketenstellungen im Iran angegriffen. Das US-Militär teilte mit, es handele sich um Maßnahmen zur Selbstverteidigung. Dabei seien unter anderem Raketenabschussanlagen sowie iranische Boote beim Minenlegen getroffen worden. Eigentlich gilt zwischen beiden Staaten derzeit eine Waffenruhe. In der SPD und in der Jungen Union wächst der Widerstand gegen Kürzungen beim Elterngeld. Der parlamentarische Geschäftsführer der SPD, Wiese, sagte, das Elterngeld sei für junge Familien sehr wichtig. Er rief Bundesfamilienministerin Prien von der CDU auf, in anderen Bereichen zu sparen. Auch der Vorsitzende der Jungen Union, Winkel, nannte es absurd, milliardenschwere Rentenerhöhungen zu beschließen und gleichzeitig das Elterngeld zu kürzen. Das waren die Nachrichten um 5:30. Überall ist der Himmel im Moment sternenklar, bei Frühwerten zwischen 15 und 8 Grad. Auch heute gibt's Sommerwetter pur. Die Sonne strahlt von früh bis spät vom blauen Himmel nur über den Bergen. Da gibt's ein paar lockere Quellwolken, aber alles ganz harmlos. Die Höchstwerte klettern heute auf 28 bis heiße 33 Grad.
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1: Es ist 5 Uhr, ich bin Hendrik Daum. Einen schönen guten Morgen. Bundesgesundheitsministerin Warken will die Beiträge zur Pflegeversicherung für Kinderlose erhöhen. Das berichtet das Redaktionsnetzwerk Deutschland. Demnach sollen Versicherte ohne Kinder künftig einen Beitragssatz von 4,3% zahlen. Bei Versicherten mit Kindern bleibe es dagegen bei den bisherigen Sätzen. Durch die Reform soll das Defizit der Pflegeversicherung begrenzt werden. In weiten Teilen Bayerns ist aktuell die Waldbrandgefahr hoch. Der Deutsche Wetterdienst stuft die Gefahr vor allem in der Mitte des Freistaats derzeit auf Stufe 4 ein. Das ist die zweithöchste Warnstufe. In den kommenden Tagen soll dann voraussichtlich ganz Bayern von der hohen Waldbrandgefahr betroffen sein. Besonders in und um Nürnberg dürfte der Prognose zufolge die höchste Warnstufe 5 ausgerufen werden. In wenigen Wochen wird US-Präsident Trump 80 Jahre alt und er erzählt immer wieder stolz, wie wenig Schlaf er braucht und bei Getränken, da setzt er voll auf Diät-Cola. Heute steht Trumps jährlicher Gesundheitscheck an. Aus Washington, Tina Eck.
2: Immer wieder gibt es hier Spekulationen über Trumps Gesundheit, weil er bei Meetings einnickt, geschwollene Beine und Blutergüsse an den Händen hat. Das Weiße Haus wiegelt ab, das liege daran, dass Trump Aspirin schlucke und viele Hände schüttele. Trump ist nach eigenen Worten physisch und geistig fit wie ein Turnschuh, aber nach seinen letzten Checkups folgten immer noch ein paar weitere Tests. Warum und mit welchem Ergebnis wurde nie gesagt.
1: Papst Leo hat seine erste Enzyklika veröffentlicht. Das ist eine Art Regierungserklärung. Dabei hat der Pontifex künstliche Intelligenz in den Mittelpunkt gestellt. In dem Lehrschreiben warnt er vor den Risiken von KI, fordert klare Regeln und betont, Entscheidungen über Leben und Tod dürften keinesfalls Maschinen überlassen werden. Allerdings sieht der Papst auch Chancen in der künstlichen Intelligenz. Bei der Eishockey-Weltmeisterschaft in der Schweiz hat das deutsche Team sein letztes Hauptrundenspiel gegen Großbritannien mit 6:3 gewonnen. Für das Weiterkommen ins Viertelfinale ist die DEB-Auswahl aber auf Schützenhilfe angewiesen. So muss in erster Linie Außenseiter Ungarn heute unbedingt gegen Lettland gewinnen. Es ist jetzt kurz nach 5.
3: Das Wetter in Bayreuth und in der Region. In Weidenberg haben wir aktuell 11 Grad, in Eckersdorf sind es 10, 12 Grad in Pegnitz. Und heute wird's richtig heiß mit 27 bis 31 Grad. Sonnenschein von früh bis spät. Und auch morgen und am Donnerstag ist es weitgehend sonnig. Es wird aber etwas windiger und kühler. Und das bedeutet Höchstwerte so um die 26 Grad. Hallo Autofahrer, der Mainwelle Verkehrsservice, keine Störungsmeldungen, keine Blitzer. Habt ihr was entdeckt, dann gerne melden. 0170 99 0 7000. Schönen Dank, gute Fahrt.
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2: Ich bin Martin Sollig, guten Morgen. Ein seit dem Wochenende vermisster 55-Jähriger aus Pegnitz ist gestern wohlbehalten aufgefunden worden. Das hat die Polizei jetzt mitgeteilt. Sie hatte seit Samstag nach dem Mann, der auf Medikamente angewiesen ist und sich in einer psychischen Ausnahmesituation befunden haben soll, gesucht und dabei unter anderem einen Polizeihubschrauber eingesetzt. Autofahrer brauchen ab heute Geduld. Die Staatsstraße zwischen Gefries und Glasermühle wird komplett saniert. Wegen der Bauarbeiten ist die Strecke bis voraussichtlich 19. Juni voll gesperrt. Die Umleitung führt über Bad Weißenstadt und Bischofsgrün. Grund für die Arbeiten sind Risse und Unebenheiten in der Fahrbahn. Einen Umleitungsplan gibt es auf meinwelle.de. Auf dem Programm der Luisenburg-Festspiele in Wunsiedel stehen soll es erst 2027 das Musical Casanova. Trotzdem wird es schon eine Aufführung diesen August geben. Noch ohne Kostüme, Bühnenbild und Choreografie. Am 14. August soll das Stück in einer sogenannten Tryout-Aufführung auf die Bühne gebracht werden. Neben der Lebensgeschichte des berühmtesten Liebhabers aller Zeiten gibt es auch einiges zu hören. Liebeslieder von Mozart bis Harry Styles über Jacques Offenbach, Joe Cocker, Queen, Eros Ramazzotti und Tom Jones. Karten für die Inszenierung gibt es ab heute an allen bekannten Vorverkaufsstellen und weitere Infos zum Stück auf luisenburgaktuell.de. Hier ist das Mainwelle-Wetter. Heute wird's heiß in Bayreuth, Stadt und Land. Bis zu 31 Grad mit ganz viel Sonne. Und es geht sommerlich weiter in den nächsten Tagen, wenngleich mit etwas mehr Wind. Und es wird ein bisschen kühler mit Temperaturen so um die 22 bis 26 Grad. Der Mainwelle-Service um kurz nach 5:30. Guten Morgen auf die Straßen. Da ist es aktuell ruhig in Bayreuth, Stadt und Land. Keine Störungsmeldungen, keine Blitzer. Falls ihr was entdeckt habt, dann gerne eine Meldung an die 0170 99 07000. Schönen Dank, gute Fahrt.
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1: Es ist 6 Uhr, ich bin Moritz Einzel. Die USA haben nach eigenen Angaben in der Nacht Raketenstellungen im Iran angegriffen. Das US-Militär teilte mit, es handle sich aber lediglich um begrenzte Maßnahmen zur Selbstverteidigung. Dabei seien Raketenabschussanlagen sowie iranische Boote beim Minenlegen getroffen worden. Eigentlich gilt zwischen beiden Staaten derzeit eine Waffenruhe. In der SPD und der Jungen Union wächst der Widerstand gegen Kürzungen beim Elterngeld. Der parlamentarische Geschäftsführer der SPD Wiese sagte, das Elterngeld sei für junge Familien eine wichtige finanzielle Säule. Auch der Vorsitzende der Jungen Union Winkel nannte es absurd, milliardenschwere Rentenerhöhungen zu beschließen und gleichzeitig das Elterngeld zu kürzen. Der Ebola-Ausbruch in Afrika dürfte sich nach Angaben der Weltgesundheitsorganisation weiter zuspitzen. WHO-Chef Tedros hat bei einem virtuellen Treffen mit Gesundheitsministern aus Afrika von einem äußerst ernsten Ausbruch gesprochen. Babette Büchner berichtet.
2: Mehr als 200 Tote und mehr als 900 Verdachtsfälle. Die WHO sieht die Ebola-Epidemie noch immer nicht unter Kontrolle. Man tue alles, um die betroffene Region zu unterstützen und das Virus einzudämmen, sagte der WHO-Chef. Doch derzeit sei die Epidemie den Experten noch einen Schritt voraus.
1: Gleich zwei bayerische Gemeinden sind unter den Top 5 der am besten versorgten Kommunen Deutschlands. Haar in Oberbayern und Memmingen im Allgäu. Haar führt mit Platz 1 das Ranking sogar an. Das Institut der Deutschen Wirtschaft hat unter anderem die Anbindung mit Bus und Bahn und die Qualität von Schulen, Arztpraxen und Freizeitangeboten bewertet. Auf Haar folgen Offenbach, Frankfurt, Eschenborn und auf Platz 5 dann Memmingen. Der VfL Wolfsburg ist aus der Fußball-Bundesliga abgestiegen. Die Niedersachsen verloren das Relegationsrückspiel beim SC Paderborn mit 1:2 nach Verlängerung. Das Hinspiel war 0:0 ausgegangen. Für Paderborn geht es nach 6 Jahren wieder zurück in die Bundesliga. Und Greuther Fürth will heute Abend den Absturz aus der zweiten Liga abwenden. Die Franken empfangen um 8:30 im Relegationsrückspiel den Drittligisten Rot-Weiß Essen, der das Hinspiel mit 1:0 für sich entscheiden konnte. Es ist jetzt 6:15.
3: So, heute wird ein wunderschöner Tag. Erstmal schönen guten Morgen. Die aktuellen Temperaturen liegen bei 12 Grad in Pegnitz. In Bayreuth sind es noch 10 Grad. Hollfeld haben wir 11 Grad. Bis zu 31 werden es heute.
4: Ja. Ich sag nichts dazu, weil sonst heißt es wieder...
3: Ja, sonst kriegen wir wieder WhatsApp-Nachrichten. Ja, sonst kriegen wir wieder WhatsApp-Nachrichten, dass wir uns doch nicht beschweren sollen, wenn es mal wieder schön warm ist. Wir schauen auf die weiteren Tage. Auch morgen am Donnerstag weitestgehend sonnig. Morgen etwas mehr Wind. 22 bis 26 Grad sind es dann Richtung Donnerstag.
4: Der Mainwelle-Service mit dem Blick auf die Straßen. Zwei Meldungen, Obacht zwischen Gefrees und Glasermühle bei Bischofsgrün. Da ist voll gesperrt ab heute wegen Bauarbeiten noch bis 19. Juni. Und eine Meldung von der A9 Richtung Nürnberg. Da dauert es ein bisschen länger zwischen Markt Schorgast und Dreieck Bayreuth-Kulmbach. Aktuell 1 Kilometer stockender Verkehr. Ein paar Minuten müsst ihr mehr einplanen. Blitzer sind aktuell noch keine gemeldet. Wenn ihr was entdeckt, sagt gern Bescheid. 0170 99 0 7000.
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4: Wunderschönen guten Morgen.
3: Schönen Dienstag euch. 6:06 haben wir's.

0: Phil, stell dir kurz vor, wir wären nochmal Schüler.
1: Ja, warte, ich melde mich. Ich schnips. Ich werde meinen Arm ganz weit nach vorne legen und sagen, Frau Kreuzer, ja, das wär wirklich toll.
0: Das wäre arg schön, oder? Weil dann hätte man nämlich jetzt Ferien. Da wird man wahrscheinlich noch im Bett liegen, wir zwei.
1: Und heute ist ja quasi so, nach den ganzen Feiertagen, der erste offizielle Ferientag. Ne?
0: Jetzt geht's richtig los und die Schüler und Schülerinnen hier in der Region haben perfektes Wetter.
1: Ja, und schon einige Pläne, und über die haben wir gesprochen, über das lange Pfingstwochenende. Und jetzt, wo wir so unter uns sind, Andrea, weil die Pläne haben, ja eh noch schlafen.
0: Ja.
1: Was macht dann so in den Pfingstferien?
2: In der ersten Woche fahre ich mit meiner Mutter und mit meiner Oma nach Südtirol. Da gehen wir wandern.
3: Mein Vater hat Geburtstag, dann feiern wir erstmal den Geburtstag. Dann am Mittwoch gehen wir aufs Volksfest, also mit Freunden von uns. Ja, und sonst bleiben wir eigentlich nur zu Hause. Vielleicht machen meine Eltern noch einen kleinen Ausflug.
4: Und was darf für dich in den Ferien auf gar keinen Fall fehlen?
3: Was mit Freunden machen.
4: Wie sehen jetzt konkret so deine Ferienpläne aus?
5: Also wir fahren an die Nordsee nach St. Peter-Ording. Das machen wir jedes Jahr in Pfingsten. Und das mache ich mit meinen Eltern und mit meiner Schwester und mit meinem Hund.
6: Also wir fliegen heute um 18 Uhr nach London mit meiner Oma und meinen Eltern und bleiben da halt, glaube ich, eine Woche. Machen da auch Ausflüge wie in Museen gehen.
1: Zeit ist ja auch nur so ein Konstrukt, ne? Ich glaube, ich bleibe eine Woche in London. Das ist ein Jet-Set-Leben, das ist ja wirklich fantastisch.
0: Aber London, toll. Meinst ist da du? Jetzt auch so schönes Wetter? Da ja. Schaue ich direkt nach.
1: Schau mal nach. Ich überlege währenddessen, ob man bei unserem Chef einen Urlaubsantrag abgeben kann mit den Worten, ich glaube, ich bleibe eine Woche irgendwo.
0: Ich glaube, ich müsste kurz
1: Mach
0: weg.
1: Du mal den Dienstplan. Ich glaube, ich bin eine Woche da, Saint-Tropez und weg. No, hast du das Wetter jetzt in
0: es
1: London?
0: Es ist soweit?
1: Ja.
0: Phil.
1: Ja.
0: 34 Grad. Nee, das stimmt nicht.
1: It's raining cats and dogs, isn't it? No,
0: ja,
1: it's
0: heute it's 34 very hot. Grad. Naja, das ist ja Wahnsinn.
1: Naja, das ist der neue Sommerurlaub. Also man fliegt quasi weiter in den Norden, um dort noch mehr Wärme zu bekommen.
0: Ich wusste gar nicht, dass in London so heiß werden kann.
1: Ja, scheinbar schon.

0: Ja, pack die Sonnenbrille ein. Schönen guten Morgen an diesem Dienstag.
1: Guten Morgen und natürlich auch die Sonnencreme, ne? Also jetzt können wir uns richtig verbrennen.
0: Heute Werte um die 31 Grad.
1: Oh, da wird geschwitzt.
0: Oh ja, da kann man froh sein, wenn man in einem klimatisierten Büro sitzt.
1: Ja.
0: Oder Urlaub hat, die draußen arbeiten müssen. Das wird richtig warm. Also ja, schützt euch bitte ganz gut. Morgen auch nochmal ein warmer Tag bei bis zu 27 Grad. Donnerstag geht die Temperatur ein bisschen runter. Am Freitag wieder hoch. Nächste Woche sind wir dann bei uns. Ja, gefühlt idealen Werten um die 20 Grad.
1: Toll.
0: Der Sommer heute, den kriegen wir schon rum.

0: 20 nach 6 durch. Guten Morgen.
1: Wunderschönen guten Morgen. Wir machen uns jetzt mal den ersten Kaffee, würde ich sagen,
0: würde
1: oder?
0: Ich auch
1: behaupten. Dass wir so richtig auftauen.
0: Ja. Das ist der Mein Weg am Dienstag. Servus.
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0: Alex Warren, Fever Dream, es ist 6:30. Schönen guten Morgen. Nachrichten jetzt mit Martin Sonnig.
1: Guten Morgen. Die USA haben nach eigenen Angaben in der Nacht Raketenstellungen im Iran angegriffen. Das US-Militär teilte mit, es handelt sich aber lediglich um begrenzte Maßnahmen zur Selbstverteidigung. Dabei seien Raketenabschussanlagen sowie iranische Boote beim Minenlegen getroffen worden. Eigentlich gilt zwischen beiden Staaten derzeit eine Waffenruhe. Und der Ebola-Ausbruch in Afrika dürfte sich nach Angaben der Weltgesundheitsorganisation weiter zuspitzen. WHO-Chef Tedros hat bei einem virtuellen Treffen mit Gesundheitsministern aus Afrika von einem äußerst ernsten Ausbruch gesprochen, mit mehr als 200 Toten und über 900 Verdachtsfällen. Die WHO sieht die Ebola-Epidemie noch immer nicht unter Kontrolle.
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1: In Wilhelmsthal im Landkreis Kronach wird seit Sonntagabend die 13-jährige Shanaya hochvermisst. Das Mädchen soll ihr Elternhaus um etwa 20.40 Uhr zu Fuß verlassen haben. Seitdem fehlt von Shanaya jede Spur. Sie ist 1,64 Meter groß und schlank, hat dunkle, glatte, lange Haare. Vermutlich trägt sie weiße Nike-Schuhe. Ein Foto der 13-Jährigen haben wir auf meinwelle.de. Wer sie sieht oder weiß, wo sie sich aufhält, soll sich bei der Polizei in Kronach oder bei jeder anderen Dienststelle melden. Autofahrer brauchen ab heute Geduld. Die Staatsstraße zwischen Gefrees und Glaser Mühle wird komplett saniert. Wegen der Bauarbeiten ist die Strecke bis voraussichtlich 19. Juni voll gesperrt. Die Umleitung führt über Bad Weißenstadt und Bischofsgrün. Grund für die Arbeiten sind Risse und Unebenheiten in der Fahrbahn. Einen Umleitungsplan gibt es auf meinwelle.de. Auf dem Programm der Luisenburg-Festspiele in Wunsiedel stehen soll es erst 2027, das Musical Casanova. Trotzdem wird es schon eine Aufführung diesen August geben. Noch ohne Kostüme, Bühnenbild und Choreografie. Am 14. August soll das Stück in einer sogenannten Try-Out-Aufführung auf die Bühne gebracht werden. Neben der Lebensgeschichte des berühmtesten Liebhabers aller Zeiten gibt es auch einiges zu hören. Liebeslieder von Mozart, Harry Styles, Jacques Offenbach, Joe Cocker, Queen, Eros Ramazzotti und Tom Jones. Karten für die Inszenierung gibt es ab heute bei allen bekannten Vorverkaufsstellen. Weitere Infos zum Stück auf luisenburgaktuell.de.
0: Dankeschön, Martin. Wir gucken ja hier gleichzeitig auch immer noch ein bisschen NTV im Mainwelle-Sendestudio. Und ich habe gerade mich gewundert, Gott, ist die SPD stark geworden. Das war aber die Temperatur. Ja. Da ist sehr viel Rot in Deutschland.
3: War die Wetterkarte, ja.
0: Sehr,
3: ja.
0: Sehr, sehr viel Rot. Also heute bei uns bis zu 31 Grad Sonnenschein von früh bis spät. Dankeschön an Hoch Alexander an dieser Stelle. Morgen und am Donnerstag ist es auch weitestgehend sonnig mit Werten zwischen 22 und 28 Grad.
3: Der Mainwelle-Service mit dem Blick auf die Straßen. Es dauert ein bisschen länger auf der A9 Richtung Nürnberg zwischen Markt Schorgast und Dreieck Bayreuth-Kulmbach. Aktuell 2 Kilometer Stau. 10 Minuten braucht ihr länger, also ein bisschen früher losfahren. Blitzer sind aktuell keine gemeldet. Wenn ihr was entdeckt, sagt uns gern Bescheid. WhatsApp ins Studio 0170 99 0 7000.
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0: Und mit Martin Sollig.
1: Hallo, guten Morgen.
0: Guten Morgen.
3: Guten Morgen.
0: Kommt gut rein in diesen Dienstag.

0: Und hier ist der Mainwecker am Dienstag. Schönen guten Morgen.
1: Guten Morgen.
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0: In nicht mal mehr zwei Wochen ist es soweit. Dann ist unser großes Open-Air-Wochenende in Bindlach bei der Metzgerei Dünkel.
1: Freitagabend kommt der Giovanni Zarella und am Sonntag dann das große XXL-Klößfest. Bis in den Abend wird diesmal gefeiert.
0: Ich hab jetzt schon Speichelfluss
1: am Ne? Läuft ja schon alles zusammen.
0: Ach, wenn ich schon an die Bratenkarte denke.
1: Lecker.
0: Könnt ihr euch auch schon anschauen auf mainwelle.de, was es denn so kulinarisches alles gibt. Wir haben es aber auch mal ausprobiert, weil also als gute Gastgeber muss man auch wissen, was da angeboten wird am Klößfest.
1: Absolut, da muss man vorher schon mal testen.
0: Es ist quasi ein perfektes Dinner mit Bindlachs Bürgermeister Christian Brunner, Pfarrer Eddie Grömer, mit dir Andrea Kreuzer.
1: Ja, die Vegetarierin durfte auch mitmachen.
0: Und Justus Hampel.
3: Christian Brunner, Ihr Fazit bitte.
4: Hervorragendes Essen, also guter Sauerbraten, gute Glies, gutes Kraut. Gute Atmosphäre mit dem Team von der Mainwelle, also hat Spaß gemacht.
3: Wie viele Bregeler dann?
4: Auf jeden Fall 9,5 von 10 Bregeler.
3: Eddie, wie hat's denn dir gemundet?
5: Na, hervorragend. Beim Holger in der Küche, da passt's. Der weiß, wenn man mit Fleisch umgeht. Die Soßen, die da dazu gemacht werden, die sind ein Traum. Und das Klöße jetzt, der Burgi, das ist jetzt nicht so der Teig, den ich bisher erkannt habe. Aber 9 von 10 gebe ich tatsächlich. War eine feine Sache. Und der Bäuchermeister hat vorhin gesagt, seinem Geschmack nach könnten sie ein bisschen aggressiver sein. Aber ich habe gehört, wenn das Gläsfest ist, stimmt die Gräs. A la Holger Dünkel, wisst ihr leider verfrier gewöhnt worden.
3: Und Andrea Kreuzer durfte jetzt was essen? Sauerbraten gab's ja nicht.
1: Nee, aber ich bin ja ein sehr toleranter Vegetarier. Ich esse trotzdem immer die Soße. Deswegen gab's für mich einen klassischen Kloß mit Sauerbratensoße und ein bisschen Blaukraut.
3: Du hast hier richtig die Klöße gegeben. Das wäre so ein Christian Hörritz.
1: Habe ich gemacht.
3: Nee, dein Fazit bitte.
1: Ein toller Kloß tatsächlich. Ich weiß nicht, ob die Menschen wissen, was ich meine, aber es gibt ja manchmal so Klöße, die sind so bröckelig. Hm. So, da sind so kleine Knubbel drin, so Kartoffelknubbel. Aber der war wirklich richtig sämig, weich. Bröckeler auch vom Geschmack her top. Und die Soße natürlich eh Wahnsinn, ne? Holger Dünkel, da sage ich, hey.
3: Wird das deiner Meinung nach das beste Klößfest aller Zeiten?
1: Wir nehmen es uns jedes Jahr aufs Neue vor. Ich denke, jetzt ist es soweit.
0: Es wird das beste Klößfest aller Zeiten, ich bin auf mir ziemlich sicher. Also Speisekarte auf mainwelle.de angucken und das Testessen, das perfekte Dinner, gibt's auch nochmal zum Nachsehen auf Instagram.

0: Was muss der großartige VW-Konzern noch alles ertragen, Andrea?
1: Es ist doch so traurig und ich kann immer keine Fußballer weinen sehen, aber Wolfsburg ist ganz arg traurig. Leider abgestiegen.
0: Ach gut, leider.
1: Na ja, ist schon schade.
0: Ja, der erste Bundesliga-Abstieg in der Geschichte des VfL. Diesen, ich sag mal, Verein, der so unterstützt wird von Volkswagen, muss in die zweite Liga. Ich habe schon gelesen, er hat also einen wahnsinnig hohen Etat, aber der Verein für nächstes Jahr, also die werden schon wieder aufkommen.
1: Ich denke auch, da müssen sie durch. Es ist halt jetzt mal das saure Gurkenjahr.
0: Ja, jetzt konzentrieren wir uns aber auf unseren neuen Lieblingsverein, auf den TSV Elversberg. Letzte Woche haben wir noch Witze gemacht, dass die in die Bundesliga aufgestiegen sind, weil wir dachten, der SV Elversberg ist der TSV Elversberg. Dem war nicht so. Dann haben wir erfahren, die spielen um den Abstieg in die A-Klasse gegen die Spielgemeinschaft Betzenstein-Bronn. Und am Wochenende war Relegationsspiel und da haben wir gute Nachrichten.
1: Sie waren ganz erfolgreich mit 3:0 haben sie gewonnen und es waren über 700 Zuschauer da. Da möchte ich jetzt fast sagen, liegt auch ein bisschen an uns. Ne? Wir haben da letzte Woche schon ordentlich Werbung gemacht.
0: Und die Daumen gedrückt, 714 Zuschauer. Ich weiß nicht, wie viele Menschen leben denn in Elversberg? Also,
1: gute Frage.
0: Sind es 714 oder sind die von überall gekommen? Müssen die bald im Hanswalder Wildstadion spielen als Gastspiel, weil so viele Menschen da kommen, dass man sagt, man macht es bald voll, das Stadion komplett mit 21.000?
1: Schau, wenn man Elversberg googelt, schlägt Google automatisch vor, ob ich Elversberg gemeint habe. Nee, ich meine schon Elversberg.
0: Nein, wir meinen den großartigen TSV.
1: 481 Einwohner.
0: Ja, also haben die ein paar Freunde mitgebracht,
1: gell? War aber schon bumsvoll.

0: diese und nächste Woche noch eine 4-Tage-Woche. Der Mai war ganz schön gnädig, oder Phil?
1: Ach, was ein toller Mai. Toll. Schönen guten Morgen. Wetter passt auch. Es ist super warm. Ist das nicht schön?
0: Wundervoll. Und dann auch noch Pfingstferien. Schülerinnen und Schüler atmen auf. Auch noch tolles Wetter. Also perfekt.
1: Und du hast mir gerade verraten, einen Trick, den ich, also jetzt bin ich auch schon seit 10 Jahren berufstätig, noch nie so gesehen habe, wenn man in den Pfingstferien Urlaub haben möchte, braucht man eigentlich nur 8 Tage.
0: 8 Urlaubstage und dann aber 16 Tage frei.
1: Ja, weil eben ja jetzt gestern Pfingstmontag war, der war frei und nächste Woche ist dann...
0: Schon wieder frohen Leichnam.
1: Das ist aber dann auch der letzte Feiertag.
0: Dann ist Schluss.
1: Bis zum 3. Oktober, Tag der Deutschen Einheit, den die meisten normalerweise frei haben. Das ist aber in diesem Jahr ein Samstag.
0: Oh nein. Naja, jetzt beginnt die saure Gurkenzeit in Sachen Feiertage.
1: Ah, schon, ne?
0: Schade.
1: Ich meine, der Sommer ist so schnell vorbei, dann ist Herbst, dann ist Weihnachten und dann fragen wir uns auch schon wieder, was machst denn du eigentlich an Silvester?
0: Oh Gott, bitte nicht.
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1: Es ist 7 Uhr, ich bin Moritz Einzel. Die Gewerkschaft der Polizei klagt über marode Dienststellen bei der Bundespolizei. Jede dritte habe erhebliche Mängel oder sei marode, sagte GdP-Chef Roßkopf der Rheinischen Post. Der Zustand vieler Gebäude und Wachen sei nicht mehr hinnehmbar. Es fehlten etwa Parkflächen, zeitgemäße Sozialräume oder ausreichend Umkleiden. Wer keine Kinder hat, soll bei der Pflegeversicherung stärker zur Kasse gebeten werden. Gesundheitsministerin Warken plant, den Beitragszuschlag für Kinderlose um 0,1 Prozentpunkte anzuheben, berichtet das Redaktionsnetzwerk Deutschland unter Berufung auf Regierungskreise. Versicherte ohne Kinder sollen so künftig einen Beitragssatz von 4,3% zahlen. Bei ihrem Kampf gegen den Ebola-Ausbruch müssen sich die Helfer in Zentralafrika auch mit Aberglauben und Unwissenheit auseinandersetzen. In der Provinz Ituri in der Demokratischen Republik Kongo hält nach Angaben der Hilfsorganisation ActionAid etwa jeder Dritte die Krankheit für einen Mythos. In der Region gibt es die meisten der mehr als 900 Ebola-Verdachtsfälle. Papst Leo XIV. Hat davor gewarnt, die Entwicklung der künstlichen Intelligenz allein den beteiligten Tech-Konzernen zu überlassen. Er rief die Regierungen weltweit dazu auf, die Konzerne stärker zu kontrollieren und die Entwicklung von KI-gesteuerten Systemen zu verlangsamen. In seiner ersten Enzyklika schrieb der Papst, die neue Technologie verbreite Desinformationen und könne die Welt in endlose Kriege stürzen. Der VfL Wolfsburg ist aus der Fußball-Bundesliga abgestiegen. Das Team verlor das Relegationsrückspiel beim SC Paderborn mit 1:2 nach Verlängerung. Das Siegtor für Aufsteiger Paderborn erzielte Laurin Kurda. Er sagte bei Sky:
2: Wir wollten ruhig bleiben, wir wollten das Spiel ruhig gestalten, egal ob es in die Verlängerung geht oder nicht. Und wir wollten einfach viele Bälle in die Box bringen, da bin ich präsent und ja, dann konnte ich ihn zum Glück machen.
1: Das Hinspiel war 0:0 ausgegangen. Und die deutsche Eishockey-Nationalmannschaft steht bei der WM in der Schweiz vor dem Aus in der Vorrunde. Die DEB-Auswahl gewann zwar mit 6:3 gegen Großbritannien, kommt aber nur dann in die Hauptrunde, wenn Lettland heute gegen Außenseiter Ungarn verliert. Es ist jetzt 7:00.
3: Das Mainwelle-Wetter. Erstmal die aktuellen Temperaturen. Schon 15 Grad beispielsweise in Pegnitz. In Bayreuth sind es 13. In Speichersdorf steht das Thermometer scheinbar eher in der Sonne. Da sind es 18 Grad. Heute werden es generell aber bis zu 31 Grad. Sonnenschein von früh bis spät. Morgen und am Donnerstag dann die Werte so zwischen 24 und 28 Grad.
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5: Der Mainwelle-Service mit dem Blick auf die Straßen. Die A9 Richtung Nürnberg, wenn ihr unterwegs seid zwischen Marktschorgast und Dreieck Bayreuth-Kulmbach, dauert es länger. 10 Minuten müsst ihr mehr einplanen. Aktuell 5 Kilometer stockender Verkehr. Und Obacht nochmal A9 Richtung Nürnberg. Zwischen Hof-West und Münchberg-Nord liegen Gegenstände auf der Fahrbahn, Reifenteile. Der Standstreifen ist momentan blockiert. Da steht ein defekter LKW. Vorsichtig fahren und nicht zu schnell. Wir haben den ersten Blitzer des Tages gemeldet von der Simone. B303 Himmelkopf auf Höhe von der Frankenfarm, da steht der Blitzeranhänger. Danke fürs Bescheid geben und wenn ihr jetzt auch noch was habt, dann her damit. 0170 99 07000.
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3: Schönen guten Morgen.
5: Guten Morgen.
3: Das ist der Vibe, den ich brauche, Andrea.
5: Ja, ne?
3: Das ist der Vibe.
5: Ich tanze ein wenig,
3: ja.
5: Ich fühl's. Ich freue mich vor allem, dass es noch so schön kühl ist. Gehen wir jetzt noch mal kurz raus und genießen es kurz.
3: Ja, noch ist die Tür auch offen. Wir stoßlüften gerade noch. Später dann in die Hitzeglocke.
5: Wahnsinn.
3: Über uns drüber kommt das Hoch Alexander mit 31 Grad. Da kampieren wir dann an der Klimaanlage, würde ich behaupten. Ne?
5: Wir sind halt nicht so die Hitze,
3: na,
5: Leute. Das dürfen wir schon auch mal sagen.
3: Überhaupt nicht. Aber jetzt können wir uns noch ein wenig bewegen, solange es noch einigermaßen kühl ist.
6: Yeah.
3: Und das machen wir mit Ronan Keating und Loving Each Day. Es ist Dienstag, 7:15. Hier ist die Mainwelle. Servus.
5: Guten Morgen. Oh.

0: Razor Light mit America. Einen schönen guten Morgen gleich, 7:45 und ich sage, eine neue Runde, neue Fahne, jetzt geht's ab, jetzt geht's los, jetzt geht's los. Let's
1: go! Kann ich ja nicht mehr machen, ne? Nicht? Das mit den Fahrgeschäften da. Also entweder ich bin zu alt oder ich hab's früher übertrieben, aber das geht nicht mehr. Nee.
0: Ich würde behaupten, du hast es übertrieben. Ersteres kann auch gar nicht sein.
1: Nee,
0: kann
1: zu alt auf keinen sein. Fall.
0: Kannst du nichts fahren auf dem Bayreuther Volksfest? Seit Wochenende steht's ja.
1: Da wird mir einfach übel. Ich bin eher Team die Food-Spots alle ein bisschen abklappern. Ne? Schön essen.
0: Ja, und ein Getränk zu dir nehmen. Ja. Ich kann tatsächlich persönlich für mich gesprochen nur Sachen fahren, die im Kreis gehen. Auch schnell.
1: Aber
0: auch
1: über
0: in
1: Kopf
0: sich drehen, über
1: schlecht.
0: Kopf ist ganz, ganz schwierig bei mir. Ja. Aber seit dem Wochenende steht's, das Bayreuther Volksfest, das Wetter passt, die Laune ist super und der Kollege Justus Hampel hat einen kleinen Stimmungscheck gemacht.
2: Also es ist sehr schön hier.
3: Was gefällt dir besonders gut?
2: Zum Beispiel das Riesenrad oder der König.
3: Was gefällt denn der Oma hier ganz gut?
4: Na, der Wellenflug.
3: Der Wellenflug, ehrlich?
4: Ja.
3: Was habt ihr schon gegessen?
4: Bayreuther Bratwurst, logisch.
3: Volksfest 2026, Eindrücke bitte.
5: Am Eingang steht zwar das Riesenrad, aber es fehlt so dieses Highlight-Fahrgeschäft irgendwie. Aber ansonsten ist es gut aufgestellt.
3: Was gefällt dir hier besonders gut?
2: Das Losen.
3: Das Losen? Und was gibt's vielleicht hier noch zu essen, was du unbedingt essen möchtest?
2: Churros.
3: Churros? Ja, die sind auch besonders gut.
2: Diese Bahn hat mir besonders Spaß gemacht.
3: Und warum?
2: Die schnelle

0: Es sind ganz, ganz andere Fahrgeschäfte, die man noch gar nicht gesehen hat. Ich freue mich auf einen Taco und auf einen Corn Dog.
1: Na schau halt her, kulinarisch einiges dabei, Andrea. Dann würde ich behaupten, könnten wir auch hingehen.
2: Ja, können wir schon mal vorbeischauen, oder? Und ich meine ins Riesenrad würde ich jetzt schon mal reingehen.
1: Mit ja, dir. Ich meine, wir waren aber auch mal in der Wilden Maus gemeinsam.
2: Ja, Wilde Maus geht auch.
1: Und in der Kinderachterbahn.
2: Super.
1: Erinnerst du dich an unser Volksfest-Date?
2: Das war toll.
1: Habe ich dir nicht eine Rose nicht geschossen? Wie habe ich denn?
2: Gebasketballt
1: habe ich. Ja, da habe ich aber einige Dreier geschmissen und dann habe ich dir eine Rose geschenkt. Ja, das Bayreuther Volksfest.
2: Toll.
1: Diese Woche noch auf dem Volksfestplatz bei bestem Wetter.

0: Lady Gaga mit Paparazzi und wir schauen auf die aktuellsten Blitzer. Obacht in Auerbach, in der Innenstadt wird geblitzt. Hier sind nur 20 erlaubt. Auf der A9 Richtung Berlin zwischen Pegnitz und Trockau bei Tempo 130 und auf der B303 bei Himmelkron auf Höhe von der Frankenfarm. Da steht ein Blitzeranhänger.
1: Und wenn noch was sein sollte, freuen wir uns über eine WhatsApp-Nachricht an die 0170 990 7000.
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0: Hier ist der Mainwecker. Und hier sind die Nachrichten mit Martin Sollig.
1: Guten Morgen. In der SPD und der Jungen Union wächst der Widerstand gegen Kürzungen beim Elterngeld. Der parlamentarische Geschäftsführer der SPD, Wiese, sagte, das Elterngeld sei für junge Familien eine wichtige finanzielle Säule. Auch der Vorsitzende der Jungen Union, Winkel, nannte es absurd, milliardenschwere Rentenerhöhungen zu beschließen und gleichzeitig das Elterngeld zu kürzen. Und der Ebola-Ausbruch in Afrika dürfte sich nach Angaben der Weltgesundheitsorganisation weiter zuspitzen. WHO-Chef Tedros hat bei einem virtuellen Treffen mit Gesundheitsministern aus Afrika von einem äußerst ernsten Ausbruch gesprochen, mit mehr als 200 Toten und über 900 Verdachtsfällen. Die WHO sieht die Ebola-Epidemie noch immer nicht unter Kontrolle.
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1: In Wilhelmsthal im Landkreis Kronach wird seit Sonntagabend die 13-jährige Shanaya hoch vermisst. Das Mädchen soll ihr Elternhaus um etwa 20.40 Uhr zu Fuß verlassen haben. Seitdem fehlt von Shanaya jede Spur. Sie ist 1,64 Meter groß und schlank, hat dunkle, glatte, lange Haare. Vermutlich trägt sie weiße Nike-Schuhe. Ein Foto der 13-Jährigen haben wir auf meinwelle.de. Wer sie sieht oder weiß, wo sie sich aufhält, soll sich bei der Polizei in Kronach oder bei jeder anderen Dienststelle melden. Autofahrer brauchen ab heute Geduld. Die Staatsstraße zwischen Gefries und Glaser Mühle wird komplett saniert. Wegen der Bauarbeiten ist die Strecke bis voraussichtlich 19. Juni voll gesperrt. Die Umleitung führt über Bad Weißenstadt und Bischofsgrün. Grund für die Arbeiten sind Risse und Unebenheiten in der Fahrbahn. Einen Umleitungsplan gibt es auf meinwelle.de. Auf dem Programm der Luisenburg-Festspiele in Wunsiedel stehen soll es erst 2027, das Musical Casanova. Trotzdem wird es schon eine Aufführung diesen August geben. Noch ohne Kostüme, Bühnenbild und Choreografie. Am 14. August soll das Stück in einer sogenannten Try-Out-Aufführung auf die Bühne gebracht werden. Neben der Lebensgeschichte des berühmtesten Liebhabers aller Zeiten gibt es auch einiges zu hören. Liebeslieder von Mozart bis Harry Styles über Jacques Offenbach, Joe Cocker, Queen, Eros Ramazzotti, die Bee Gees und Tom Jones. Karten für die Inszenierung gibt es ab heute bei allen bekannten Vorverkaufsstellen. Weitere Infos zum Stück auf luisenburgaktuell.de.
0: Dankeschön, Martin. Wir gucken aufs Wetter. 27 bis 31 Grad sind's heute. Gucken wir auf die Sonnenstunden. Das sind 16. Die restlichen sind die Nacht wahrscheinlich. Da ist die Sonne dann
3: untergegangen. Ich wollte gerade sagen, scheint die Sonne überhaupt so lang? 16
0: ja,
3: Stunden?
0: Scheinbar.
3: Aktuell schon.
0: Ich komme ja aus der Niederlande, ne? Da geht die Sonne noch eine Dreiviertelstunde später unter.
3: Noch später?
0: Ja.
3: Ach krass.
0: Da ist es um 9:30 quasi, denkst du immer noch, naja, ja, wird man also, da kommen wir noch mit der Sonnenbrille
3: der
0: rausgehen.
3: Der Abend ist noch jung.
0: Ja, ja, sehr. Ja. Morgen 27 Grad, morgen 14 Sonnenstunden, am Donnerstag sind es 24 Grad mit 15 Sonnenstunden. Ihr merkt, es ist eine traumhaft schöne Woche.
3: Der Mainwelle-Service mit dem Blick auf die Straßen. A9 Richtung Nürnberg dauert es immer noch länger zwischen Markt Schorgast und Dreieck Bayreuth-Kulmbach. 4 Kilometer Stau. Momentan braucht ihr eine Viertelstunde länger. Reifenteile auf der Fahrbahn haben wir auch. A9 Richtung Nürnberg zwischen Hof West und Münchberg Nord steht ein defekter LKW. Fahrt hier bitte besonders vorsichtig. Und es wird ordentlich geblitzt. In Auerbach in der Innenstadt wurde einer gemeldet. Da sind nur 20 erlaubt. A9 Richtung Berlin zwischen Pegnitz und Trockau bei Tempo 130. Und auf der B303 Himmelkron auf Höhe von der Frankenfarm, da steht der Blitzeranhänger. Das hat die Simone gemeldet. Vielen Dank. Wenn ihr jetzt auch noch was melden möchtet, jederzeit gerne WhatsApp ins Studio 0170 990 7000.
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0: Ja, klickt gerne mal rein in unseren WhatsApp-Kanal oder auf Instagram.
3: Jetzt wollen wir es nämlich wissen.
0: Wettertechnisch, ich spreche mal für Andrea und für mich.
3: Ja.
0: Es sind 30 Grad zu viel. Martin.
4: Och. Also, wie ist es ja, bei die 30 dir? Grad.
3: Martin,
4: Sommerfrischler. Ich schwitze lieber, als dass ich friere tatsächlich.
3: Echt?
0: Lieber verbrennen, als erfrieren. Ja.
4: So ab einem gewissen Alter sind die 31 schon wirklich ganz schön.
3: Das ist schon Grenze, ne?
4: Boah. Mm. Und ich würde mir tatsächlich nachts so ein bisschen kühler, mehr Kühle wünschen.
3: Das ist ja noch ganz okay jetzt, oder?
4: Heute Nacht, ne, ich habe eine Dachschräge im Schlafzimmer.
3: Oh. Und,
4: Hab mir heute Nacht das erste Mal gedacht, oh, ich ziehe jetzt einfach um ins Bad, lass so leichtes Wasser laufen und schlafe einfach in der Dusche.
3: Ach, Manu.
0: Ja Gott, da muss man natürlich jetzt auch schon wieder damit anfangen, Stoßgebete an die Menschen im Dachstuhl, die dort leben, zu richten. Denn die haben natürlich in dieser Woche wenig Spaß.

0: Phil, stell dir kurz vor, wir wären nochmal Schüler.
1: Ja, warte, ich melde mich. Ich schnips. Ich werde meinen Arm ganz weit nach vorne legen und sagen,
0: bitte?
1: Frau Kreuzer, ja, das wäre wirklich toll.
0: Das wäre arg schön, oder? Weil dann hätte man nämlich jetzt Ferien. Da wird man wahrscheinlich noch im Bett liegen, wir zwei.
1: Ja. Und heute ist ja quasi so nach den ganzen Feiertagen der erste offizielle Ferientag. Ne?
0: Jetzt geht's richtig los und die Schüler und Schülerinnen hier in der Region haben perfektes Wetter.
1: Ja, und schon einige Pläne und über die haben wir gesprochen, über das lange Pfingstwochenende und jetzt, wo wir so unter uns sind, Andrea, weil die Pläne haben, ja eh noch schlafen.
0: Ja.
1: Was macht dann so in den Pfingstferien?
2: In der ersten Woche fahre ich mit meiner Mutter und mit meiner Oma nach Südtirol, da gehen wir wandern.
3: Mein Vater hat Geburtstag, dann feiern wir erstmal den Geburtstag, dann am Mittwoch gehen wir aufs Volksfest, also mit Freunden von uns. Ja, und sonst bleiben wir eigentlich nur zu Hause. Vielleicht machen meine Eltern noch einen kleinen Ausflug.
4: Und was darf für dich in den Ferien auf gar keinen Fall fehlen?
3: Was mit Freunden machen.
4: Wie sehen jetzt konkret so deine Ferienpläne aus?
5: Also wir fahren an die Nordsee nach St. Peter-Ording. Das machen wir jedes Jahr in Pfingsten. Und das mache ich mit meinen Eltern und mit meiner Schwester und mit meinem Hund.
3: Also wir fliegen heute um 18 Uhr nach London mit meiner Oma und meinen Eltern und bleiben da halt, glaube ich, eine Woche. Machen da auch Ausflüge wie in Museen gehen.
1: Zeit ist ja auch nur so ein Konstrukt, ne? Ich glaube, ich bleibe eine Woche in London. Das ist ein Jet-Set-Leben, das ist ja wirklich fantastisch.
0: Aber London, toll. Meinst du, jetzt auch so schönes Wetter? Da Schaue ich direkt nach.
1: Schau mal nach. Ich überlege währenddessen, ob man bei unserem Chef einen Urlaubsantrag abgeben kann mit den Worten, ich glaube, ich bleibe eine Woche irgendwo.
0: Ich glaube, ich müsste kurz
1: Mach
0: weg.
1: Du mal den Dienstplan. Ich glaube, ich bin eine Woche da, Saint-Tropez und weg. No, hast du das Wetter jetzt in London?
0: Es ist soweit?
1: Ja.
0: Phil?
1: Ja.
0: 34 Grad. Nee, das stimmt nicht.
1: It's raining cats and dogs, isn't it? No, it's
0: heute
1: it's very
0: 34
1: hot.
0: Grad. Naja, das ist ja Wahnsinn.
1: Ja, das ist der neue Sommerurlaub. Also man fliegt quasi weiter in den Norden, um dort noch mehr Wärme zu bekommen.
0: Ich wusste gar nicht, dass in London so heiß werden kann.
1: Ja, scheinbar schon.

0: Ja, pack die Sonnenbrille ein. Schönen guten Morgen an diesem Dienstag.
1: Guten Morgen und natürlich auch die Sonnencreme, ne? Also jetzt können wir uns richtig verbrennen.
0: Heute Werte um die 31 Grad.
1: Oh, da wird geschwitzt.
0: Oh ja, da kann man froh sein, wenn man in einem klimatisierten Büro sitzt.
1: Ja.
0: Oder Urlaub hat, die draußen arbeiten müssen. Das wird richtig warm. Also ja, schützt euch bitte ganz gut. Morgen auch nochmal ein warmer Tag bei bis zu 27 Grad. Donnerstag geht die Temperatur ein bisschen runter. Am Freitag wieder hoch. Nächste Woche sind wir dann bei uns. Ja, gefühlt idealen Werten um die 20 Grad.
1: Toll.
0: Der Sommer heute, den kriegen wir schon rum.

0: Guten Morgen auf der Mainwelle. Paar Minuten vor acht schauen wir nochmal auf die Blitzer. In Auerbach in der Innenstadt steht einer, das sind nur 20 erlaubt. Himmelkron, Höhe Frankenfarm, auf der B303 steht der Blitzeranhänger. Und auf der A9 Richtung Berlin, zwischen Pegnitz und Torkau wird auch noch geblitzt. Achtung, es sind nur 130 erlaubt.
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1: Es ist 8 Uhr, ich bin Moritz Einzel. Versicherte ohne Kinder sollen mehr für die Pflegeversicherung zahlen. Das berichtet das Redaktionsnetzwerk Deutschland unter Berufung auf Koalitionskreise. Demnach plant Gesundheitsministerin Warken eine Anhebung des Beitragszuschlags für Kinderlose um 0,1 Prozentpunkte. Sie sollen so künftig einen Beitragssatz von 4,3% zahlen. Versicherte mit Kindern zahlen nur bis zu 3,6%. Rund ein Drittel der Dienststellen der Bundespolizei sind marode, beklagt die Gewerkschaft der Polizei. GdP-Chef Roßkopf sagte der Rheinischen Post, der Zustand vieler Gebäude und Wachen sei nicht mehr hinnehmbar. Sanierungen würden verschoben und es fehle an Büros, Unterkünften oder Parkflächen. Das US-Militär hat wieder Ziele im Iran angegriffen. Im Süden des Landes wurden Raketenstellungen getroffen und im Bereich der Straße von Hormus Minenlegerboote attackiert. Zwischen den USA und dem Iran gilt eigentlich eine Waffenruhe und es laufen Verhandlungen über eine dauerhafte Beendigung des Krieges. US-Präsident Trump will sich heute turnusgemäß ärztlich untersuchen lassen. Für den 79-Jährigen ist es bereits der dritte Termin dieser Art in den vergangenen 13 Monaten. In den USA ist es üblich, dass Präsidenten regelmäßig Auskunft geben, wie gesund sie sind. Der SC Paderborn ist in die Fußball-Bundesliga aufgestiegen. Das Team gewann das Relegationsrückspiel gegen den VfL Wolfsburg mit 2:1 nach Verlängerung. Das Hinspiel war 0:0 ausgegangen. Für Wolfsburg ist es der erste Abstieg in Liga 2. Trainer Dieter Hecking bei Sky.
2: Große Enttäuschung natürlich, weil das haben wir uns natürlich anders vorgestellt und ich hatte das Gefühl, als wenn wir es heute gepackt hätten. Ja, aber es gibt eben in solchen Spielen einen Moment, der so ein ganzes Spiel zum Kippen bringt. Das war heute so und kann der Mannschaft überhaupt keinen Vorwurf machen, in der Zahl die 105 Minuten so dagegen zu halten. Das war alles okay.
1: Nach einer gelb-roten Karte musste Wolfsburg lange in Unterzahl agieren. Und bei der Eishockey-WM in der Schweiz hat Deutschland zwar 6:3 gegen Großbritannien gewonnen. Um noch ins Viertelfinale zu kommen, müsste Außenseiter Ungarn aber heute Lettland besiegen. Es ist jetzt 8:15.
3: Dankeschön, das Mainwelle-Wetter für Bayreuth und die Region heute mit sehr sommerlichen 31 Grad. Gleich auch nochmal unser Thema hier, denn mit diesen Temperaturen gibt es scheinbar Problematiken. Wir gucken auf die weiteren Aussichten. 24 bis 28 Grad sind es dann morgen und am Donnerstag.
4: Der Mainwelle-Service mit einer wichtigen Meldung von der A9. Eine Vollsperrung haben wir Richtung Nürnberg zwischen Markt Czorgas und Bad Berneck-Himmelkron. Nach einem Unfall ist hier voll gesperrt. Denkt auch unbedingt an die Rettungsgasse. Das kann ordentlich länger dauern. 35 Minuten braucht ihr aktuell mehr. 3 Kilometer Stau. Bei Gefries geht's schon los. Also wenn ihr könnt, am besten rechtzeitig abfahren. Dann schauen wir noch auf die Blitzer. A9 Richtung Berlin zwischen Pegnitz und Trockau sind nur 130 erlaubt. Auf der B303 bei Himmelkron wird geblitzt. Auf Höhe von der Frankenfarm und in Auerbach direkt in der Innenstadt bei erlaubten 20. Da steht auch noch einer. Wenn ihr jetzt noch was habt, dann sagt gern Bescheid. 0170 99 07000.
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3: Und Andreas Problem.
4: Ja, das ist nicht so leicht als Frau. Ihr Männer habt ja keine Ahnung.
3: Ja, nie.
4: Aber
3: nie.
4: Als Frau, wenn man da in den Sommer startet, gestern Abend habe ich mir mein Kleid rausgelegt und dann geht es natürlich los. Da muss man sich die Beine mal rasieren, ne? Weil jetzt ist rum mit den Hosen. Muss man auch mal wieder ein bisschen schauen. Dann muss man die schön eincremen, dann merkt man, dass die total weiß sind. Ja. Dann vielleicht nochmal den Selbstbräuner drauf. Also man kann da nicht einfach jetzt in den Sommer starten als Frau. Da steckt viel Arbeit dahinter, Phil.
3: Ja, und ich sehe es und ich appreciate
4: hier,
3: es.
4: Hier, schau, mein rasiertes wirklich, Bein.
3: Dass du da also dir diese Mühe gemacht hast für den 26. Mai extra für diesen einen Tag Sendung, den wir gemeinsam haben. Also da bedanke ich mich recht herzlich bei
4: dir
3: und wünsche dir einen wundervollen Sommer.
4: Danke.

0: Und hier ist der Mein Wecker am Dienstag. Schönen guten Morgen.
1: Guten Morgen.
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0: In nicht mal mehr 2 Wochen ist es soweit. Dann ist unser großes Open-Air-Wochenende in Bindlach bei der Metzgerei Dünkel.
1: Freitagabend kommt der Giovanni Zarella und am Sonntag dann das große XXL-Klößfest. Bis in den Abend wird diesmal gefeiert.
0: Ich hab jetzt schon Speichelfluss am Ohr.
1: Ja, ne? Läuft ja schon alles zusammen.
0: Wenn ich schon an die Bratenkarte denke.
1: Lecker.
0: Könnt ihr euch auch schon anschauen auf mainwelle.de, was es denn so kulinarisches alles gibt. Wir haben es aber auch mal ausprobiert, weil also als gute Gastgeber muss man auch wissen, was da angeboten wird am Klößfest.
1: Absolut, da muss man vorher schon mal testen.
0: Es ist quasi ein perfektes Dinner mit Bindlachs Bürgermeister Christian Brunner, Pfarrer Eddy Grömer, mit dir Andrea Kreuzer.
1: Ja, die Vegetarierin durfte auch mitmachen.
0: Und Justus Hampel.
3: Christian Brunner, Ihr Fazit bitte.
4: Hervorragendes Essen, also guter Sauerbraten, gute Glies, gutes Kraut. Gute Atmosphäre mit dem Team von der Mainwelle, also hat Spaß gemacht.
3: Wie viele Bregerler dann?
4: Auf jeden Fall 9,5 von 10 Bregerler.
3: Eddie, wie hat's denn dir gemundet?
5: Na, hervorragend. Beim Holger in der Küche, da passt's. Der weiß, wenn man mit Fleisch umgeht. Die Soßen, die da dazu gemacht werden, die sind ein Traum. Und das Klöße jetzt in der Burgi, das ist jetzt nicht so der Teig, den ich bisher erkannt habe. Aber 9 von 10 gebe ich tatsächlich. War eine feine Sache. Und der Bäuchermeister hat vorhin gesagt, seinem Geschmack nach könnten sie ein bisschen größer sein. Aber ich habe gehört, wenn das Gläsfest ist, stimmt die Gräs. A la Holger Dünkel, wisst ihr leider verfrier gewöhnt worden.
3: Und Andrea Kreuzer durfte jetzt was essen? Sauerbraten gab's ja nicht.
1: Nee, aber ich bin ja ein sehr toleranter Vegetarier. Ich esse trotzdem immer die Soße. Deswegen gab's für mich einen klassischen Kloß mit Sauerbratensoße und ein bisschen Blaukraut.
3: Du hast hier richtig die Klöße gegeben. Das wäre so ein Christian Hörritz. Nee.
1: Habe ich gemacht.
3: Nee, dein Fazit bitte.
1: Ein toller Kloß tatsächlich. Ich weiß nicht, ob die Menschen wissen, was ich meine, aber es gibt ja manchmal so Klöße, die sind so bröckelig. Hm. So, da sind so kleine Knubbel drin, so Kartoffelknubbel. Aber der war wirklich richtig sämig, weich. Bröckeler auch vom Geschmack her top. Und die Soße natürlich eh Wahnsinn, ne? Holger Dünkel, da sage ich, hey.
3: Wird das deiner Meinung nach das beste Klößfest aller Zeiten?
1: Wir nehmen es uns jedes Jahr aufs Neue vor. Ich denke, jetzt ist es soweit.
0: Es wird das beste Klößfest aller Zeiten, ich bin mir ziemlich sicher. Also Speisekarte auf meinwelle.de angucken und das Testessen, das perfekte Dinner, gibt's auch nochmal zum Nachsehen auf Instagram.

One Republic mit Love Runs Out und wir müssen nochmal auf die Straßen schauen. Wichtige Meldung von der A9 Richtung Nürnberg zwischen Marc Czorgas und Bad Benneck-Himmelkron. Aktuell Vollsperrung nach einem Unfall. 3 Kilometer Stau, gut eine halbe Stunde müssen

0: Was muss der großartige VW-Konzern noch alles ertragen, Andrea?
1: Es ist doch so traurig und ich kann immer keine Fußballer weinen sehen, aber Wolfsburg ist ganz arg traurig. Leider abgestiegen.
0: Ach gut, leider.
1: Na ja, ist schon schade.
0: Ja, der ist erste Bundesliga-Abstieg in der Geschichte des VfL. Diesen, ich sag mal, Verein, der so unterstützt wird von Volkswagen, muss in die zweite Liga. Ich habe schon gelesen, er hat also einen wahnsinnig hohen Etat, aber der Verein für nächstes Jahr, also die werden schon wieder ein Aufkommen.
1: Ich denke auch, da müssen sie durch. Es ist halt jetzt mal das saure Gurkenjahr.
0: Ja, jetzt konzentrieren wir uns aber auf unseren neuen Lieblingsverein, auf den TSV Elversberg. Letzte Woche haben wir noch Witze gemacht, dass die in die Bundesliga aufgestiegen sind, weil wir dachten, der SV Elversberg ist der TSV Elversberg. Dem war nicht so. Dann haben wir erfahren, die spielen um den Abstieg in die A-Klasse gegen die Spielgemeinschaft Betzenstein-Bronn. Und am Wochenende war Relegationsspiel und da haben wir gute Nachrichten.
1: Sie waren ganz erfolgreich. Mit 3:0 haben sie gewonnen und es waren über 700 Zuschauer da. Da möchte ich jetzt fast sagen, liegt auch ein bisschen an uns. Ne? Wir haben da letzte Woche schon ordentlich Werbung gemacht.
0: Und die Daumen gedrückt, 714 Zuschauer. Ich weiß nicht, wie viele Menschen leben denn in Elversberg? Also,
1: gute Frage.
0: Sind es 714 oder sind die von überall gekommen? Müssen die bald im Hanswalder Wildstadion spielen als Gastspiel, weil so viele Menschen da kommen, dass man sagt, man macht es bald voll, das Stadion komplett mit 21.000?
1: Schau, wenn man Elversberg googelt, schlägt Google automatisch vor, ob ich Elversberg gemeint habe. Nee, ich meine schon Elversberg.
0: Nein, wir meinen den großartigen TSV.
1: 481 Einwohner.
0: Ja, also haben die ein paar Freunde mitgebracht,
1: gell? War aber schon bumsvoll.
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0: Brown & Crows, Big Yellow Taxi. Kurz nach 9 ist es. Schönen guten Morgen. Die Nachrichten jetzt mit Martin Sollig.
1: Guten Morgen. Die USA haben nach eigenen Angaben in der Nacht Raketenstellungen im Iran angegriffen. Das US-Militär teilte mit, es handelt sich aber lediglich um begrenzte Maßnahmen zur Selbstverteidigung. Dabei seien Raketenabschussanlagen sowie iranische Boote beim Minenlegen getroffen worden. Eigentlich gilt zwischen beiden Staaten derzeit eine Waffenruhe. Und in der SPD und der Jungen Union wächst der Widerstand gegen Kürzungen beim Elterngeld. Der parlamentarische Geschäftsführer der SPD, Wiese, sagte, das Elterngeld sei für junge Familien eine wichtige finanzielle Säule. Auch der Vorsitzende der Jungen Union, Winkel, nannte es absurd, milliardenschwere Rentenerhöhungen zu beschließen und gleichzeitig das Elterngeld zu kürzen.
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1: Das 13-jährige Mädchen aus Wilhelmsthal, das am Wochenende vermisst gemeldet worden war, ist wieder zu Hause. Das hat die Polizei heute Morgen mitgeteilt. Zu den Hintergründen liegen uns keine Informationen vor. Die Jugendliche ist am Pfingstsonntag von zu Hause weggegangen und war zunächst spurlos verschwunden. Die Polizei hatte Suchmaßnahmen eingeleitet. Wie es heißt, sei die 13-Jährige unverletzt. Die Oberfranken-Stiftung ist der wichtigste Geldgeber für das große Jubiläumsprogramm Festival 150 rund um die Bayreuther Festspiele. Oberbürgermeister Andreas Zippel sagt, ohne die Unterstützung wäre das Kulturprogramm in diesem Umfang nicht möglich. Die Oberfranken-Stiftung fördert zum Beispiel die Konzerte in der Regierung von Oberfranken zum Festspieljubiläum. Das Festival bringt das ganze Jahr über Musik, Kunst und Theater nach Bayreuth und in die Region. Autofahrer brauchen ab heute Geduld. Die Staatsstraße zwischen Gefrees und Glaser Mühle wird komplett saniert. Wegen der Bauarbeiten ist die Strecke bis voraussichtlich 19. Juni voll gesperrt. Die Umleitung führt über Bad Weißenstadt und Bischofsgrün. Grund für die Arbeiten sind Risse und Unebenheiten in der Fahrbahn. Einen Umleitungsplan gibt es auf meinwelle.de.
0: Dankeschön, Martin. Wir können es an dieser Stelle eigentlich recht kurz machen hier, meinwelle.wetter, denn 27 bis 31 Grad, 16 Sonnenstunden. Heute wird's sehr warm.
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4: Der Mainwelle-Service mit dem Blick auf die Straßen. Wir haben ein bisschen Entwarnung von der A9. Die Bianca hat auch gerade ein Update geschickt Richtung Nürnberg. Da hat's ja gekracht. Die Vollsperrung ist aufgelöst. Es rollt wieder, aber zwischen Münchberg Süd und Dreieck Bayreuth-Kulmbach immer noch 6 Kilometer Stau. Also eine Viertelstunde müsst ihr noch einplanen, aber es geht voran. Blitzer haben wir auch noch, und zwar in Himmelkron auf der B303 auf Höhe Frankenfarm. Da steht der Blitzeranhänger. Dann noch die A9 Richtung Berlin. Zwischen Pegnitz und Trockau wird geblitzt. Da sind 130 erlaubt. Und auch in Auerbach in der Innenstadt steht einer bei erlaubten 20. Wenn ihr noch was entdeckt, sagt uns gerne Bescheid. Jederzeit WhatsApp ins Studio 0170 990 7000.
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0: Schönen guten Morgen.
4: Guten Morgen.
0: Und damit ihr an diesem Dienstag, an diesem sehr warmen Dienstag bestens informiert bleibt, und seid Martin Sollig.
1: Guten Morgen.
0: Und jetzt, solange es noch einigermaßen kühl ist und man sich noch so tänzerisch
4: bewegen
0: kann.
4: Wir gehen noch mal raus.
0: Bob Marley.
4: Alle noch mal raus, es ist noch kühl.

0: Neue Runde, neue Fahrt, jetzt geht's ab, jetzt geht's los, okay, let's go.
1: Ich kann ja nimmer nein, die Fahrgeschäfte, ne?
0: Warum nicht?
1: Wird mir schlecht, kann
0: Hast
1: ich nimmer.
0: Hast du da einen Schwindel?
1: Ja, früher habe ich das ganz, ganz exzessiv gemacht, also auch bis zum Übergeben, aber jetzt, ich kann nimmer, ich habe
0: also,
1: auch Angst.
0: Das Bayreuther Volksfest hat am Wochenende angefangen, super viele Fahrgeschäfte, Essensstände, Getränke.
1: Und tolles Wetter.
0: Ich fahre ja nur Dinge, die sich im Kreis drehen, Überschlag kann ich persönlich nicht.
1: Ach so, okay.
0: Aber wir haben den Kollegen Justus Hampel ja aufs Volksfest geschickt, um genau alles zu machen, was wir nicht machen wollen, wegen
1: Schwindel
0: und anderen Faktoren. Und das Volksfest scheint ganz gut anzukommen, oder nicht?
2: Also es ist sehr schön hier.
3: Was gefällt dir besonders gut?
2: Zum Beispiel das Riesenrad oder der König.
3: Was gefällt der Oma hier ganz gut?
4: Na, der Wellenflug.
3: Der Wellenflug, ehrlich?
4: Ja.
3: Was habt ihr schon gegessen?
4: Bayreuther Bratwurst, logisch.
3: Volksfest 2026, Eindrücke bitte.
5: Am Eingang steht zwar das Riesenrad, aber es fehlt so dieses Highlight-Fahrgeschäft irgendwie. Aber ansonsten ist es gut aufgestellt.
3: Was gefällt dir hier besonders gut?
2: Das Losen.
3: Das Losen? Und was gibt's vielleicht hier noch zu essen, was du unbedingt essen möchtest?
2: Churros.
3: Churros! Ja, die sind auch besonders gut.
2: Diese Bahn hat mir besonders Spaß gemacht.
3: Und warum?
2: Die schnelle Kurve hat mir gefallen.
3: Hast du was gesehen, was du unbedingt fahren willst noch?
2: Breakdance. Aber da bin ich noch zu klein.
3: Also wenn man jetzt mal so die ganzen Fahrgeschäfte abgeht, die Essensstände, was sind da so deine Eindrücke?
6: Ganz anders wie die letzten Jahre zuvor. Es sind ganz, ganz andere Fahrgeschäfte, die man noch gar nicht gesehen hat. Ich freue mich auf einen Taco und auf einen Corn Dog.
0: Oh. Naja, Andrea, ich würde ja vorschlagen, wir machen so ein Volksfest-Date, aber hocken halt dann nur im Biergarten.
1: Ja, genau. Also das wäre so mein Volksfest-Rundgang, einfach so die Essensbuden abklappern.
0: Ja.
1: Ne? Das würde ich super finden.
0: Nachdem es die Oldtimer ja nicht mehr gibt, weil sonst da hätte ich dich mal ausgeführt.
1: Aber wir waren schon zusammen in der Wilden Maus.
0: Ja, das stimmt.
1: Dich?
0: Das und in der toll. Kinderachterbahn, die
1: und
0: war auch ganz toll.
1: Riesenrad geht auch immer.

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0: Kurz vor neun ist es. Einen wunderschönen guten Morgen euch.
1: Wir verabschieden uns, beziehungsweise nur ich. Du bleibst noch ein bisschen, Phil. Und wir hören uns morgen früh ab sechs wieder.
0: Dann der Kollege Bernd Rasser. Hier am Mikrofon die Gedanken zum Tag, wie immer um kurz vor neun in dieser Woche mit Pfarrer Konrad Aller.
2: Vor einigen Tagen saß ich am See und hatte Besuch. Ein Bläuling setzte sich auf meine Hand. Ein kleiner Tagfalter mit weißem, flauschigem Körper, die zarten Flügel blau mit wenig schwarzen Punkten. Ganz zutraulich ließ er sich auf meine Zeigefinger nieder und machte es sich gemütlich. Der Saugrüsselte tippelte auf meiner Haut herum, als gälte es Nektar aufzusammeln. Ich hatte einige Minuten Zeit mit dem Tier und erinnerte mich an Hilde Domins Worte. Nicht müde werden, sondern dem Wunder leise wie einem Vogel die Hand hinhalten. Manchmal darf das Wunder auch klein sein. Klein wie ein Vogel? Ach, kleiner, klein wie ein Bläuling. Der ist schon ein ziemlich großes Wunder. Wie wunderbar sind deine Werke, Gott, das erkennt meine Seele, hat schon ein Psalmbeter lange vor uns gesungen. Einen wundervollen Tag und vielleicht der Besuch von einem Schmetterling wünscht euch euer Pfarrer Konrad Aller aus Hof.

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1: Es ist 9 Uhr. Ich bin Moritz Einzel. Gesundheitsministerin Warken will offenbar den Beitragssatz für Kinderlose in der Pflegeversicherung erhöhen. Das Redaktionsnetzwerk Deutschland berichtet unter Berufung auf Koalitionskreise, dass der Beitragszuschlag für Kinderlose auf 0,7% angehoben werden soll. Versicherte ohne Kinder müssten dann ab einem Alter von 23 Jahren insgesamt einen Beitragssatz von 4,3% zahlen. Die Gewerkschaft der Polizei beklagt marode Dienststellen und fordert eine bessere Infrastruktur. GdP-Chef Roßkopf hat der Rheinischen Post gesagt, der Zustand vieler Wachen sei nicht mehr hinnehmbar. In jeder dritten Dienststelle fehlten etwa Büros, Unterkünfte und Parkflächen. Trotz der geltenden Waffenruhe hat das US-Militär nach eigenen Angaben Stellungen im Iran angegriffen. Es seien Raketenabschussanlagen und iranische Boote attackiert worden, die Minen in der Straße von Hormuz verlegen wollten. Zwischen den USA und dem Iran laufen indirekte Verhandlungen über ein dauerhaftes Kriegsende. Bei sommerlichen Temperaturen sind am Pfingstwochenende in Freibädern an Seen und Flüssen 6 Menschen ums Leben gekommen. Darunter sind 4 Kinder und Jugendliche. Diana Kramer berichtet.
2: Das jüngste Opfer, ein 4-jähriger Junge, wurde tot im Wasser in einem Freibad in Ludwigshafen entdeckt. Er ist vermutlich ertrunken. Im ostfriesischen Marienhafe bargen Taucher ein 13 Jahre altes Mädchen tot aus einem Kiessee. Die weiteren Opfer waren 11 und 14 Jahre alt. Außerdem wurden 2 Männer tot aus Badeseen geborgen.
1: Der VfL Wolfsburg ist erstmals aus der Fußball-Bundesliga abgestiegen. Das Team von Trainer Dieter Hecking verlor das Relegationsrückspiel beim SC Paderborn mit 1:2 nach Verlängerung. Das Hinspiel war 0:0 ausgegangen. Für Paderborn ist es nach 2014 und 2019 der dritte Aufstieg. Und die deutsche Eishockey-Nationalmannschaft hat ihr letztes Vorrundenspiel bei der WM in der Schweiz gegen Großbritannien mit 6:3 gewonnen. Die Viertelfinalteilnahme hängt aber davon ab, ob Lettland heute gegen Außenseiter Ungarn verliert. Es ist jetzt 9:00.
3: 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Das Wetter in Bayreuth und der Region. Heute bis zu 31 Grad. Schönes Schwitzen also. Morgen auch weitestgehend sonnig. Genauso wie am Donnerstag mit Werten so zwischen 24 und 28 Grad tagsüber. Gute Nachrichten von den Straßen. Der Stau löst sich langsam auf der A9 Richtung Nürnberg zwischen Marktschorgast und dem Dreieck Bayreuth-Kulmbach. Da hat es gekracht. Jetzt ist die Unfallstelle scheinbar geräumt. Die Vollsperrung ist aufgelöst. 3 bis 4 Kilometer Stau. Noch in diesem Bereich. Dann gucken wir auf die Blitzer. Da haben wir einige heute an diesem Dienstag. Wir gucken mal nach Auerbach in die Innenstadt. Im 20er-Bereich wird da geblitzt. Dann schauen wir auf die A9 Richtung Berlin zwischen Pegnitz und Rockau bei erlaubten 130 im Blitzer. Und in Himmelkron auf Höhe der Frankenfarm B303 steht der Blitzeranhänger. Wenn noch was sein sollte, 0170 99 0 7000.
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3: Das Wetter traumhaft. Heute bis zu 31 Grad. Wir haben es ja gerade durchgesprochen. Jetzt fehlt nur noch die passende Musik dafür. Für diesen wunderschönen Dienstag. Und wir starten rein um 9:15 mit Ausdies und Flashback. Ich wünsche einen schönen Tag.

0: Blickt man auf das Wetter heute, kann man schon sagen, ja, das sind traumhaft schöne Pfingstferien, die wir haben in Bayreuth und der Region. Bleibt das erstmal diese Woche so? MainWelle Wetterexperte Christian König, auch im Hinblick auf das Bayreuther Volksfest, das gerade stattfindet.
1: Also wenn das kein Volltreffer ist in Bayreuth und auch in der Region generell, dann weiß ich es auch nicht. Viel Sonne gibt's und das auch die nächsten Tage. 27 bis 31 Grad sind drin, nachts sind so um 11, morgen bis 26 und am Donnerstag je nach Höhenlage 20 bis 24 Grad. Das ist tatsächlich ein Wetter zum Feiern.
0: Und nächste Woche, die zweite Pfingstferienwoche?
1: Ja, den Blick können wir natürlich wagen. Der bringt noch keine Garantien, aber so wie es im Moment ausschaut, gibt's allenfalls am Sonntag vereinzelte Gewitter. Danach scheint auch wieder die Sonne bei äußerst angenehmen 4, 5, 26 Grad, je nachdem. Also der Mai und dann der anstehende Juni lassen sich nicht lumpen. Wir werden weiter vom Sonnenschein verwöhnt.
0: Dankeschön schon mal für dieses Update an den Wetterexperten Christian König. Es wird heiß, heiß, Baby in Bayreuth und der Region.

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22: Es ist 9:30, ich bin Martin Sollig, schönen Vormittag. Auf der A9 bei Bayreuth dauert es noch ein wenig länger. Autofahrer müssen weiterhin Umleitungen in Kauf nehmen. Die Autobahnausfahrt Bayreuth Nord ist wegen der Bauarbeiten an der neuen Hochbrücke im Industriegebiet seit März gesperrt. Eigentlich hatte die zuständige Autobahngesellschaft angekündigt, am 25. Mai wieder aufzumachen. Wie es jetzt heißt, dauern die Arbeiten und damit auch die Sperre länger. Die Verantwortlichen rechnen mit einer Verzögerung von etwa 3 Wochen. Mitte Juni soll die Anschlussstelle bei Bayreuth Nord in Richtung Süden wieder geöffnet werden. Insgesamt dauern die Bauarbeiten im Bereich der Hochbrücke voraussichtlich bis 2028. Ein seit dem Wochenende vermisster 55-jähriger Pegnitzer ist gestern wohlbehalten aufgefunden worden. Das teilt die Polizei mit. Sie hat seit Samstag nach dem Mann, der auf Medikamente angewiesen ist und sich in einer psychischen Ausnahmesituation befunden haben soll, gesucht und dabei unter anderem einen Hubschrauber eingesetzt. Auf dem Programm der Luisenburg-Festspiele in Wunsiedel stehen soll es erst 2027, das Musical Casanova. Trotzdem wird es schon eine Aufführung diesen August geben. Noch ohne Kostüme, Bühnenbild und Choreografie. Am 14. August soll das Stück in einer sogenannten Tryout-Aufführung auf die Bühne gebracht werden. Neben der Lebensgeschichte des berühmtesten Liebhabers aller Zeiten gibt es auch einiges zu hören. Liebeslieder von Mozart, Harry Styles, Jack Offenbach, Joe Cocker, Queen, Eros Ramazzotti und Tom Jones. Karten für die Inszenierung gibt es ab heute bei allen bekannten Vorverkaufsstellen. Weitere Infos zum Stück auf luisenburgaktuell.de.
11: Ja, schon warm in Bayreuth und der Region. Wir gucken auf die Höchstwerte heute, 31 Grad. Ansonsten morgen und am Donnerstag auch viel Sonnenschein. Das Ganze dann so bei 24 bis 28 Grad tagsüber. Die Nacht auf morgen, auf die kann man schon mal gucken, falls ihr Stoß lüften wollt, um ein bisschen Kühle in die Wohnung, ins Haus zu bringen. Ja, kaum unter 11 Grad sind's heute Nacht. Der Blick auf die Straßen, die A9 Richtung Nürnberg zwischen Markt Schorgast und dem Dreieck Bayreuth-Kulmbach macht ein paar Probleme. 6 Kilometer Stau, Zeitverlust bei knapp 20 Minuten. Dann gucken wir auf die Blitzer. Da haben wir einen Richtung Berlin auf der A9 zwischen Pegnitz und Trockau. 130 sind erlaubt. In Auerbach in der Innenstadt wird geblitzt und in Himmelkron auf Höhe der Frankenfarm B303 steht der Blitzanhänger. Fehlt was? Dann her damit 0170 99 0 7000.
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11: Vergangenen Freitag war ich bei Harry Styles in Amsterdam. Der kommt jetzt nicht. So viel kann ich schon mal sagen. Aber ich habe mir so überlegt, gibt es einen größeren männlichen Popstar, singular momentan? Nein, glaube ich nicht. Es ist Harry Styles, ja? Und gibt es eine größere weibliche Popstarin als Taylor Swift? Glaube ich auch nicht. Die haben wir jetzt im Programm mit Oh Polite. Ich wünsche dir einen wunderschönen Dienstag.

0: Und das war der Mainwecker heute.
1: Wir sagen, das Wetter in Bayreuth und der Region ist
2: heiß, Baby. Es ist so heiß, heiß, Baby.
3: Der erste richtige, echte Sommer über 30 Grad Tag.
1: Wahnsinn, oder?
3: Geil.
1: Wir schwitzen, wir sind sehr froh. Das ist Mainwelle Sendestudio, klimatisiert ist.
3: Oh ja.
1: Schaut mal in unseren WhatsApp-Kanal beziehungsweise auf Instagram. Da haben wir schon mal so einen kleinen Stimmungscheck gemacht. Seid ihr ja so Sommeranbeter, Sonnenanbeter oder 25 Grad und drunter würden auch reichen?
3: Wäre auch okay, ne? So wie wir.
1: Ansonsten ist das natürlich ein traumhaftes Wetter für die Schülerinnen und Schüler, die jetzt Pfingstferien haben. Und die haben wirklich so unfassbar tolle Pläne. Haben wir zum Beispiel heute Morgen mal abgefragt.
4: In der ersten Woche fahre ich mit meiner Mutter und mit meiner Oma nach Südtirol. Da gehen wir wandern.
5: Mein Vater hat Geburtstag. Dann feiern wir erstmal den Geburtstag. Dann am Mittwoch gehen wir aufs Volksfest. Also mit Freunden von uns. Also wir fliegen heute um 18 Uhr nach London mit meiner Oma und meinen Eltern und bleiben da halt, glaube ich, eine Woche. Machen da auch Ausflüge wie in Museen gehen.
3: Und wer jetzt denkt, London ist bestimmt eine Abkühlung aktuell. Nein, wir haben natürlich das Wetter gecheckt. Aktuell in London sogar heißer als bei uns. 34 Grad. Also da jetzt mal ein Ausflug zum Buckingham Palace.
1: Ich denke mal, relativ stickig ist es.
3: Ja.
1: Die Hitzeglocke Alexander, das hoch heißt so, hat uns fest im Griff in Bayreuth und der Region. Morgen bis zu 28 Grad, am Donnerstag bis zu 24, 25 Grad. Genießt das schöne Wetter. Morgen hört er die Kollegin Andrea Kreuzer wieder, dann aber mit Bernd Rasser, der ist zurück aus seinem Urlaub.
3: Ich freue mich, bis morgen.
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16: Es ist 10 Uhr, ich bin Moritz Einzel. Friedensforscher von Greenpeace sehen die Verteidigung in Europa stärker aufgestellt als von vielen angenommen. Selbst ohne die USA seien die europäischen NATO-Staaten Russland in wesentlichen militärischen Aspekten überlegen, heißt es in der Studie Europa allein zu Haus. Tanja Wagner berichtet.
17: Den Rüstungswettlauf entscheiden die Europäer zusammen mit Kanada, den Friedensforschern zufolge für sich. Allein im vergangenen Jahr steckten sie umgerechnet 540 Milliarden Euro in ihre Streitkräfte, nahezu das Dreifache von Russland. Auch verfügen Europa und Kanada über doppelt so viele Kampfflugzeuge, viermal so viele Kriegsschiffe und dreimal so viel Artillerie wie die russischen Streitkräfte. Europas Verteidigungsressourcen seien enorm, so das Fazit der Studie.
16: In Bayern lebt etwa jeder fünfte Mensch alleine. Das meldet das Bayerische Landesamt für Statistik unter Berufung auf erste Ergebnisse des Mikrozensus 2025. Demnach lebten im vergangenen Jahr im Freistaat 2,7 Millionen Menschen in Einpersonenhaushalten. Am höchsten ist der Anteil der Alleinlebenden in den bayerischen Großstädten. Fast die Hälfte der Passagierflüge, die auf deutschen Flughäfen starten oder landen, sind auf Kurzstrecken unterwegs. Verbindungen bis 1000 Kilometer hatten nach Angaben des Statistischen Bundesamtes im vergangenen Jahr 45% Anteil an allen 1,5 Millionen Passagierflügen. Überwiegend steuerten die Kurzstreckenflüge Ziele im nahegelegenen Ausland an oder begannen dort. US-Präsident Trump will heute in einem Militärkrankenhaus einen Gesundheitscheck absolvieren. Für den 79-Jährigen ist es bereits der dritte Termin dieser Art in den vergangenen 13 Monaten. Zu den Eigenheiten des amerikanischen Politikbetriebs gehört es, dass Präsidenten regelmäßig Auskunft über ihren Gesundheitszustand geben. Für Vogelfreunde gibt es gute und schlechte Nachrichten zugleich. Während es etwa bei den Spatzen schlecht aussieht, ist die Lage bei den Finken erfreulicher, wie der Naturschutzbund Deutschland mitteilt. Grundlage ist die Stunde der Gartenvögel, bei der Menschen am 2. Maiwochenende Vögel beobachten und melden sollten. Düster seien die Resultate für die Spatzenarten, hieß es vom NABU. Es wurden auch weniger Mauersegler und Mehlschwalben gesichtet. Es ist jetzt kurz nach 10.
18: Das Main-Belle-Wetter mit Hoch Alexander. Der garantiert uns Sonnenschein von früh bis spät. 16 Sonnenstunden sind es heute und Werte zwischen 27 und 31 Grad. Morgen und am Donnerstag ein bisschen kühler. Bei 24 bis 28 Grad liegen wir da tagsüber.
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18: Ein bisschen Zeitverlust haben wir auf der A9 Richtung Nürnberg zwischen Marktschorgast und dem Dreieck Bayreuth-Kulmbach. Das löst sich aber langsam auf. Stand jetzt 5 Kilometer, ja, stockender Verkehr. Dann gucken wir auf die Blitzer in der Gegenrichtung Richtung Berlin. Zwischen Pegnitz und Trockau wird geblitzt. Dann in Schneves bei Presseken Blitzer, in Auerbach in der Innenstadt und Himmelkronhöhe der Frankenfarm B303 steht der Blitzeranhänger.
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18: Wenn ihr im Auto unterwegs seid, jetzt, dann erwarte ich eigentlich, dass ihr eine Sonnenbrille aufhabt, jetzt das Fenster runter macht, auch wenn die Klimaanlage läuft, und richtig aufdreht. Denn es ist so cool, was jetzt passiert bei uns hier in der Playlist. Das ist ein passender Sommersong. Hier ist Crazy Town und Butterfly.

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1: Das war ganz schön viel Fußball am Wochenende, oder? Der VfL Wolfsburg gestern Abend abgestiegen, Paderborn neu in der Bundesliga. Heute entscheidet sich, wer in der zweiten Bundesliga spielt, respektive absteigt dann in die dritte Liga. Heute Abend das Spiel Greuther Fürth gegen Rot-Weiß Essen. Ich möchte aber nochmal auf das DFB-Pokalfinale vom vergangenen Samstag gucken. Glückwunsch an den FC Bayern zum, ich glaube, 21. DFB-Pokalsieg. Den hat beispielsweise Uli Hoeneß auch richtig gefeiert nach diesem 3:0 gegen den VfB Stuttgart. Wir hören noch mal rein, das hier ein Interview mit Uli Hoeneß.
2: Der FC Bayern ist ein Käuferverein, kein Verkäuferverein.
3: Das heißt, Harry Kane bleibt auf jeden Fall bei den Bayern, egal was Barcelona
2: bietet. Zudem hat der Barcelona gar kein Geld, so geht's schon mal los.
4: Der Barcelona hat gar kein Geld, ja? Und ich sag, der wollte auch gar nicht zu unserem FC Bayern, der wollte nicht.

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8: Es ist 10:30, ich bin Martin Sollig. Schönen Vormittag. Das 13-jährige Mädchen aus Wilhelmsthal, das am Wochenende vermisst gemeldet worden war, ist wieder zu Hause. Das hat die Polizei heute Morgen mitgeteilt. Zu den Hintergründen liegen uns keine Informationen vor. Die Jugendliche ist am Pfingstsonntag von zu Hause weggegangen und war zunächst spurlos verschwunden. Die Polizei hatte Suchmaßnahmen eingeleitet. Wie es heißt, sei die 13-Jährige unverletzt. Die Oberfranken-Stiftung ist der wichtigste Geldgeber für das große Jubiläumsprogramm Festival 150 rund um die Bayreuther Festspiele. Oberbürgermeister Andreas Zippel sagt, ohne die Unterstützung wäre das Kulturprogramm in diesem Umfang nicht möglich. Die Oberfranken-Stiftung fördert zum Beispiel die Konzerte in der Regierung von Oberfranken zum Festspieljubiläum. Das Festival bringt das ganze Jahr über Musik, Kunst und Theater nach Bayreuth und in die Region. In Stadtsteinach ist am Wochenende ein 29-jähriger Landwirt mit seinem Traktorgespann in einen Garten geprescht. Laut Polizei hat der Mann auf einer abschüssigen Straße die Kontrolle über sein Gefährt verloren und nicht mehr bremsen können. Der Traktor ist dann gegen eine kniehohe Mauer geprallt und vom Anhänger in den Garten geschoben worden. Der Fahrer erlitt leichtere Verletzungen, musste aber in ein Krankenhaus gebracht werden. Die Straße war an der Unfallstelle kurzzeitig gesperrt. Der entstandene Schaden liegt bei etwa 10.000 Euro. 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
9: Hoch Alexander bringt uns einen traumhaft schönen und vor allem sehr warmen Dienstag Ende Mai bis zu 31 Grad heute. Morgen und übermorgen auch traumhaft schönes Sommerwetter mit bis zu 28 Grad. Alle Staus, alle Blitzer an dieser Stelle. Gucken wir auf die A9 Richtung Nürnberg zwischen Marktschorgast und dem Dreieck Bayreuth-Kulmbach. 5 Kilometer Stau. Geblitzt wird auf der A9 Richtung Berlin zwischen Pegnitz und Trockau, in Auerbach in der Innenstadt, in Himmelkron auf Höhe der Frankenfarm B303 der Blitzanhänger. Dann haben wir noch einen Blitzer bei Schneebes, Pressig. Ja, da nicht zu schnell fahren und gerne alles melden. Wenn was ist, per WhatsApp-Nachricht ins Studio. Ich freue mich.
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9: Einen wunderschönen Dienstagvormittag euch.

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19: Es ist 11 Uhr, ich bin Moritz Einzel. Etwa jeder fünfte Mensch in Bayern lebt alleine, das zeigen erste Ergebnisse des Mikrozensus 2025, meldet das Bayerische Landesamt für Statistik. Demnach lebten im vergangenen Jahr im Freistaat 2,7 Millionen Menschen in Einpersonenhaushalten. Der Anteil der Alleinlebenden ist in den bayerischen Großstädten am höchsten. Damit kann auch Einsamkeit verbunden sein. Darin sehen Experten seit Jahren ein wachsendes Problem. Im vergangenen Jahr gab es hierzulande etwa 1,5 Millionen Passagierflüge. Davon waren knapp die Hälfte Kurzstrecken. Das zeigt die Statistik aller deutschen Starts und Landungen im vergangenen Jahr. 45% der Verbindungen gingen dabei über weniger als 1000 Kilometer. Die Ziele lagen überwiegend im nahegelegenen Ausland. Rund ein Drittel der Dienststellen der Bundespolizei sind marode, beklagt die Gewerkschaft der Polizei. GdP-Chef Roßkopf sagte der Rheinischen Post, der Zustand vieler Gebäude und Wachen sei nicht mehr hinnehmbar. Sanierungen würden verschoben und es fehle an Büros, Unterkünften oder Parkflächen. In wenigen Wochen wird US-Präsident Trump 80 Jahre alt. Heute steht sein jährlicher Gesundheitscheck an. Aus Washington, Tina Eck.
7: Immer wieder gibt es hier Spekulationen über Trumps Gesundheit, weil er bei Meetings einnickt, geschwollene Beine und Blutergüsse an den Händen hat. Das Weiße Haus wiegelt ab. Das liege daran, dass Trump Aspirin schlucke und viele Hände schüttele. Trump ist nach eigenen Worten physisch und geistig fit wie ein Turnschuh. Aber nach seinen letzten Checkups folgten immer noch ein paar weitere Tests. Warum und mit welchem Ergebnis wurde nie gesagt.
19: Die Cleveland Cavaliers mit dem deutschen Basketballnationalspieler Dennis Schröder haben es nicht in die Finalserie der NBA geschafft. Mit einer 93-130 Niederlage gegen die New York Knicks endete die Saison für Cleveland mit einem glatten 0-4 in der Best-of-Seven-Serie. Schröder fehlte im letzten Spiel krankheitsbedingt. In der Finalserie der nordamerikanischen Basketball-Profiliga treffen die New York Knicks entweder auf Titelverteidiger Oklahoma City Thunder oder die San Antonio Spurs. Es ist jetzt kurz nach 11.
10: Das Wetter für Bayreuth und die Region mit der Schlagzeile sonnig und sehr warm. Und das stimmt mit bis zu 31 Grad heute. Ansonsten haben wir morgen und am Donnerstag auch viel Sonnenschein. Morgen ein bisschen Wind, der sollte uns aber nicht stören. Dann sind die Werte bei 24 bis 28 Grad tagsüber. Ja, Badewetter durch und durch. Der Blick auf die Straßen, da haben wir eine Meldung von der Bayreuther Friedrich-Ebert-Straße, Königsallee, Volksfestplatz. Da läuft momentan ein Polizeieinsatz. Der Grund: in einem Chemieschaukasten am MWG hat sich scheinbar ein im Schaukasten sich befindende chemische Substanz farblich verändert. Um jetzt auszuschließen, dass das da explodieren könnte oder sonst was, ist erstmal ein gewisser Radius abgesperrt worden, beziehungsweise wird jetzt abgesperrt. 200 Meter um die Schule herum, betrifft eben Friedrich-Ebert-Straße, Königsallee, Volksfestplatz, dauert in diesem Bereich deutlich länger, beziehungsweise geht gar nichts, weiträumig umfahren ist da unsere Empfehlung. Wir melden, ja, wenn sich da was tut, wir sind auf jeden Fall auch dann mit Reportern vor Ort. Dann gucken wir jetzt auf richtige Verkehrsmeldungen auf die A9 Richtung Berlin zwischen Pegnitz und Rockau. Da sind 130 erlaubt und Himmelkronenhöhe Frankenfarm, B303, der Blitzanhänger. Ja, wenn noch was ist, dann gerne eine WhatsApp-Nachricht ins Studio.
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10: Servus an diesem Dienstag mitten in den Pfingstferien, und wenn ihr Urlaub habt, dann ist jetzt der Startschuss gefallen für das Elversheidler. Ich wünsche viel Spaß dabei und generell euch eine traumhaft schöne, ja sehr sommerliche Woche.

Wir gucken nochmal in den Bereich Königsallee, Friedrich-Ebert-Straße, Bayreuther Volksfestplatz. Da läuft momentan ein Polizeieinsatz am MBG. Der Grund: eine chemische Substanz im Schaukasten der Schule hat sich farblich verändert. Um abzuchecken, dass das wirklich nicht gefährlich ist, beziehungsweise es zu Explosionen oder sowas, ist nur eine Mutmaßung, ist nicht bestätigt, kommen kann, ist jetzt aber geplant, einen größeren Bereich dort abzusperren. Scheinbar so 200 bis 250 Meter. Das hat uns die Polizei schon am Telefon bestätigt. Reporter sind vor Ort. Wir melden natürlich, wenn sich da was tut. Jetzt erstmal für euch, und das ist, glaube ich, erstmal die wichtigste Nachricht: es wird demnächst höchstwahrscheinlich gesperrt werden am Bayreuther Volksfestplatz, die Friedrich-Ebert-Straße, Königsallee, rund ums MBG. Da läuft ein Polizeieinsatz.

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1: Einen schönen Dienstag euch. Normalerweise mache ich mir während der Sendung immer ein bisschen NTV nebenbei an, damit ich auch einen guten Überblick habe, was so auf der Welt passiert, nicht nur bei uns hier in der Region. Und vorhin lief da das Wetter und ich dachte, ja wow, hat die SPD tolle Zustimmungswerte in ganz Deutschland. Nee, das war wie gesagt die Wetterkarte. Ne? Es ist so warm in ganz Deutschland. Über 30 Grad erreichen wir heute. Und morgen und übermorgen werden auch traumhaft schön mit super vielen Sonnenstunden. Ja, ein Wetter zum Genießen, passend zu den Pfingstferien, die wir ja jetzt gerade haben.

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16: Die News um 11:30 Uhr. Ich bin Martin Sollig. Schönen Vormittag. Große Aufregung rund um den Bayreuther Volksfestplatz. Am Markgräfin-Wilhelmine-Gymnasium ist einem Mitarbeiter am Vormittag aufgefallen, dass sich eine Substanz im Chemieschaukasten der Schule verändert hat. Weil nicht ausgeschlossen werden kann, dass es zu einer gefährlichen Reaktion kommt, hat er die Polizei informiert. Aktuell ist auch eine Sondereinsatzgruppe aus München auf dem Weg nach Bayreuth. Möglicherweise muss die Substanz kontrolliert gesprengt werden, sagte uns ein Sprecher des Polizeipräsidiums. Die Entscheidung soll heute Mittag fallen. Aus Sicherheitsgründen hat die Polizei die Friedrich-Ebert-Straße und die Königsallee im Bereich des MWG und auch den Volksfestplatz sperren lassen. Das 13-jährige Mädchen aus Wilhelmsthal, das am Wochenende vermisst gemeldet worden war, ist wieder zu Hause. Das hat die Polizei heute Morgen mitgeteilt. Zu den Hintergründen liegen uns keine Informationen vor. Die Jugendliche ist am Pfingstsonntag von zu Hause weggegangen und war zunächst spurlos verschwunden. Die Polizei hatte Suchmaßnahmen eingeleitet. Wie es heißt, sei die 13-Jährige unverletzt. Heute ist in Deutschland Tag der Biotonne. Auch der Landkreis Bayreuth weist damit auf die richtige Trennung von Bioabfällen hin. Aus Küchen- und Gartenabfällen entsteht in der Kompostierungsanlage hochwertiger Qualitätskompost. Das schützt Klima und Umwelt, weil Kompost klimaschädlichen Torf ersetzen kann. Wichtig ist aber die richtige Befüllung. In die Biotonne gehören nur organische Abfälle wie Obst- und Gemüsereste, Kaffeesatz oder Gartenabfälle. Nicht hinein dürfen Windeln, Katzenstreu oder kompostierbare Plastik. Plastikbeutel. Stattdessen empfehlen die Entsorger Papierbeutel oder Zeitungspapier für die Sammlung von Bioabfällen. 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
5: Das Wetter um kurz nach 11:30. Wir gucken auf den heutigen Tag. Mit bis zu 31 Grad wird der Knüppel warm. Ja, morgen und übermorgen sind es auch sonnige und vor allem schöne 24 bis 28 Grad tagsüber. Morgen noch ein bisschen Wind dabei. Ansonsten haben wir schönes Ferienwetter.
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5: Gerade eine WhatsApp-Nachricht ins Studio geschickt bekommen von Melanie. Achtung, ein liegengebliebener tschechischer Kleinlaster zwischen Bischofsgrün und Bad Berneck, B303. Ja, bei Tröster ungefähr nach dem sogenannten scharfen Eck, da ist es sehr gefährlich. Dann gucken wir auf die A9 Richtung Nürnberg zwischen Markt Schorgast und dem Dreieck Bayreuth-Kulmbach. Da 8 Kilometer Stau, Zeitverlust 20 bis 30 Minuten. Und folgende Blitzer haben wir auch noch. Himmelkron auf Höhe der Frankenfarm, B303. Dann auf der A9 Richtung Berlin zwischen Pegnitz und Rockau bei 130, die erlaubt sind. Und in Bayreuth, Stadtgebiet, im Kreuz auf Höhe des Bäckers wird auch geblitzt. Danke an Florian fürs Melden.
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5: Viel schöner kann so ein Dienstag gar nicht sein, oder? Also, heute ist schon traumhaft für Ende Mai. Diese Temperaturen, dieses Wetter, ich hoffe, ihr könnt das genießen. Wir unterstützen euch dabei mit der besten Playlist und jetzt Sophie and the Giants.

0: Servus, schönen Dienstag in den Pfingstferien. Mein Name Phil Funfack.
1: Und das war der Mainwecker heute.
0: Wir sagen, das Wetter in Bayreuth und der Region ist
2: heiß, Baby.
0: Es ist so heiß, heiß, Baby.
3: Der erste richtige, echte Sommer über 30 Grad Tag.
0: Wahnsinn, oder?
3: Geil.
0: Wir schwitzen, wir sind sehr froh. Das ist Mainwelle Sendestudio. Klimatisiert
3: ja.
0: Ist.
3: Oh ja.
0: Schaut mal in unseren WhatsApp-Kanal beziehungsweise auf Instagram. Da haben wir schon mal so einen kleinen Stimmungscheck gemacht. Seid ihr ja so Sommeranbeter, Sonnenanbeter oder 25 Grad und drunter würden auch reichen.
3: Wäre auch okay, ne? So wie wir.
0: Ansonsten ist das natürlich ein traumhaftes Wetter für die Schülerinnen und Schüler, die jetzt Pfingstferien haben. Und die haben wirklich so unfassbar tolle Pläne. Haben wir zum Beispiel heute Morgen mal abgefragt.
4: In der ersten Woche fahre ich mit meiner Mutter und mit meiner Oma nach Südtirol. Da gehen wir wandern.
5: Mein Vater hat Geburtstag. Dann feiern wir erstmal den Geburtstag. Dann am Mittwoch gehen wir aufs Volksfest. Also mit Freunden von uns. Also wir fliegen heute um 18 Uhr nach London mit meiner Oma und meinen Eltern und bleiben da halt, glaube ich, eine Woche. Machen da auch Ausflüge wie in Museen gehen.
3: Und wer jetzt denkt, London ist bestimmt eine Abkühlung aktuell. Nein, wir haben natürlich das Wetter gecheckt. Aktuell in London sogar heißer als bei uns. 34 Grad. Also da jetzt mal ein Ausflug zum Buckingham Palace.
0: Ich denke mal, relativ stickig ist es.
3: Ja.
0: Die Hitzeglocke Alexander, das hoch heißt so, hat uns fest im Griff in Bayreuth und der Region. Morgen bis zu 28 Grad, am Donnerstag bis zu 24, 25 Grad. Genießt das schöne Wetter. Morgen hört er die Kollegin Andrea Kreuzer wieder, dann aber mit Bernd Rasser, der ist zurück aus seinem Urlaub.
3: Ich freue mich, bis morgen.
1: Und so klingt der Mainwelle Morgen.

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14: Es ist 12 Uhr, ich bin Moritz Einzel. Fast jeder Fünfte hierzulande greift zumindest gelegentlich zur Zigarette. Der Anteil der Raucherinnen und Raucher lag zuletzt bei gut 19%, teilte das Statistische Bundesamt mit. In den vergangenen Jahren hat sich der Anteil insgesamt kaum verändert, allerdings rauchen wieder mehr Jugendliche. Sie mögen vor allem Vapes. Die E-Zigaretten werden häufig in verschiedenen Geschmacksrichtungen angeboten. Jeder zweite Flug an deutschen Hauptverkehrsflughäfen ist eine Kurzstrecke, überwiegend ins europäische Ausland oder von dort zurück. Besonders gefragt ist allerdings auch ein Ziel außerhalb der EU, London. Tanja Wagner berichtet.
15: Auf der kurzen Distanz wird besonders häufig zwischen Frankfurt und Heathrow gependelt. Allein hier waren es rund 11.000 Passagierflüge. Aber auch zwischen Frankfurt und Berlin sowie Frankfurt und Hamburg nutzen viele den Flieger. Insgesamt ging die Zahl der Kurzstreckenflüge mit knapp 138.000 im ersten Quartal des Jahres allerdings leicht zurück. Aus Klimaschutzgründen sind Kurzstreckenflüge ohnehin umstritten.
14: Die Menschen in Bayern haben zuletzt wieder mehr Müll produziert. 2024 stieg das Aufkommen pro Kopf um 18 Kilo, ein Plus von knapp 5% gegenüber dem Vorjahr, teilte das Bayerische Landesamt für Statistik mit. Insgesamt gab es in Bayern gut 6,3 Millionen Tonnen Abfälle, das sind pro Kopf 478 Kilo Müll. Sie suchten nach Gold, jetzt kämpfen Rettungskräfte um ihr Leben. 7 Dorfbewohner sitzen seit Tagen in einer überfluteten Höhle im Norden von Laos fest. Spezialteams aus dem Nachbarland Thailand unterstützen inzwischen die schwierige Rettungsmission, die von Wassermassen, engen Gängen und Sauerstoffmangel herausgefordert wird. Auch internationale Tauchexperten unterstützen inzwischen die Mission. Um alles oder nichts geht's heute Abend für die Spielvereinigung Greuther Fürth. Im Relegationsrückspiel empfängt der fränkische Fußball-Zweitligist den Drittligisten Rot-Weiß Essen. Die Gäste aus dem Ruhrgebiet haben nach dem Hinspiel einen Vorteil. 1:0 gewann Essen dieses Hinspiel und hat damit große Hoffnung auf den Aufstieg. Anstoß in Fürth ist um 20.30 Uhr. Es ist jetzt kurz nach 12.
16: Das Main-Bälle-Wetter mit Hoch Alexander. Der garantiert uns Sonnenschein von früh bis spät. 16 Sonnenstunden sind's heute und Werte zwischen 27 und 31 Grad. Morgen und am Donnerstag ein bisschen kühler. Bei 24 bis 28 Grad liegen wir da tagsüber. Ein Verkehrsupdate für euch von der B303 zwischen Glasermühle und Frankenhammer. Da steht ein defekter LKW für beide Richtungen, immer nur eine Spur abwechselnd frei. Dann Blitzer in Bayreuth im Kreuz auf Höhe des Bäckers. Dann einer in Himmelkron auf Höhe der Frankenfarm, der Blitzanhänger, um genau zu sein. Und auf der A9 Richtung Berlin zwischen Pegnitz und Rockau bei 130 wird auch geblitzt.
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16: Darf ich ein bisschen aus dem Nähkästchen plaudern? Es gibt ein Video von mir, das ist hoffentlich in den Untiefen des Internets verschwunden. Ich sage auch nicht, auf welcher Instagram-Seite man es findet. Ist von einem Kollegen. Da singe ich dieses Lied so unfassbar laut im Studio, habe die Augen geschlossen, stehe hier vor diesem Mikrofon und ich habe mir vorgestellt, ich bin Adele im Wembley-Stadion vor 80.000 Menschen. Und vielleicht habt ihr diesen Moment jetzt auch im Auto, zu Hause, zumindest vom Radio. When We Were Young, hier ist Adele, einen wunderschönen Dienstag. Ja, immer noch, ja, nee, Vormittag nicht mehr, Mittag euch. 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

0: Servus, hier ist die Mainwelle und wir gucken nochmal auf den Bereich Königsallee, Friedrich-Ebert-Straße, Volksfestplatz. Am MWG läuft gerade ein Polizeieinsatz. Ein Mitarbeiter der Schule hat am Chemie-Schaukasten entdeckt, dass sich ein chemisches Element, eine Substanz, ja, farblich verändert hat. Das hat diesen Polizeieinsatz ausgelöst. Da wird jetzt gecheckt, inwieweit das gefährlich ist. Unsere Reporterin Tamara Bussler ist live vor Ort. Tamara, hallo.
1: Ja, servus Phil. Ich bin jetzt gerade vorm MWG und es geht jetzt demnächst los mit den Straßensperrungen. Bei mir steht Philipp Debudai vom Polizeipräsidium in Bayreuth. Wie genau wird denn jetzt hier gesperrt?
2: Also die Sperrungen werden folgendermaßen ablaufen: den Bereich der Königsallee, einmal bei der Abzweigung Kerschensteiner Straße, dann ist auch die Friedrich-Ebert-Straße betroffen, Abzweigung Grünewaldstraße und dann auch die Wieland-Wagner-Straße zum Ring hin. Da werden abgesperrt und in der Absperrung die ganzen kleinen Zufahrtsstraßen werden dann mit weiteren Polizeikräften eben abgesperrt. Ziel ist es, die Maßnahme natürlich so kurz wie möglich zu halten, den Verkehrsfluss so wenig wie möglich zu stören.
1: Jetzt müssen wir aber natürlich noch mal kurz klären, warum überhaupt diese Sperrung notwendig ist. Was wird denn jetzt hier gemacht?
2: Also Einsatzanlass war, dass Mitarbeiter der Schule in einem Chemie-Schaukasten eben eine Substanz vorgefunden haben, die sich über die Laufe der Jahre verändert hat, dadurch instabil geworden ist und jetzt ein gefahrloser Abtransport nicht mehr möglich ist. Das heißt, wir müssen die vor Ort entschärfen. Das ist aber keine große Gefahr für die Bevölkerung. Lediglich der Verkehrsfluss muss für den Zeitraum der Sprengung abgesperrt werden. Und ansonsten ist ja mit keiner größeren Beeinträchtigung zu rechnen durch diese Sprengung.
1: Wunderbar. Dann war es das erstmal von hier. Ich werde wieder Bescheid geben, wenn die Straßen offen sind. Bis dann. Grüße ins Studio.
0: Dankeschön, Tamara. Wir geben natürlich Updates, sobald A, der Verkehr wieder rollt und B, diese Substanz dann neutralisiert, sage ich mal, wurde.

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1: Einen schönen Dienstagmittag euch. Wir gucken nochmal ins MBG. Da läuft ja gerade ein Polizeieinsatz. Ein Mitarbeiter der Schule hat im Chemieschaukasten Substanzen entdeckt, die nicht mehr gut aussehen. Die müssen jetzt gesprengt werden tatsächlich von der Polizei, weil ein gefahrenloser Abtransport nicht möglich ist. In unserem WhatsApp-Kanal haben wir ein Video. Substanz Nummer 1 ist gesprengt worden. Ich spiele euch das mal vor. Das passiert noch zweimal am MBG. Dafür werden auch Straßen gesperrt, dass da wirklich auch niemand in der Nähe der Schule ist. Eine genaue Straßensperrung kann ich euch an dieser Stelle durchgeben. Beispielsweise zwischen der Grünewaldstraße und der Königsallee ist gesperrt und zwischen der Wieland-Wagner-Straße und der Friedrich-Ebert-Straße. Volksfestplatz momentan auch noch gesperrt. Da soll ja um 14 Uhr heute dann das Volksfest loslegen. Sollte das mit der Sprengung bis dahin klappen, dann steht dem Volksfest auch nichts im Wege. Wir halten euch da natürlich auf dem Laufenden.

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15: Es ist 12:30, ich bin Martin Sollig. Große Aufregung rund um das Bayreuther Markgräfin-Wilhelmine-Gymnasium. Dort ist einem Mitarbeiter am Vormittag aufgefallen, dass sich eine Substanz im Chemieschaukasten der Schule verändert hat. Nachdem sich eine gefährliche chemische Reaktion nicht ausschließen lässt, lässt die Polizei die Substanz über die Mittagsstunden kontrolliert sprengen. Dazu ist eine Sondereinsatzgruppe aus München nach Bayreuth gekommen. Rund um das MWG ist ein 200 Meter Sicherheitsradius eingerichtet. Die Königsallee und die Friedrich-Ebert-Straße im Bereich des Gymnasiums sind gesperrt. Außerdem hat die Polizei den Volksfestplatz räumen lassen. Die Oberfranken-Stiftung ist der wichtigste Geldgeber für das große Jubiläumsprogramm Festival 150 rund um die Bayreuther Festspiele. Oberbürgermeister Andreas Zippel sagt, ohne die Unterstützung wäre das Kulturprogramm in diesem Umfang nicht möglich. Die Oberfranken-Stiftung fördert zum Beispiel die Konzerte in der Regierung von Oberfranken zum Festspieljubiläum. Das Festival bringt das ganze Jahr über Musik, Kunst und Theater nach Bayreuth und in die Region. Ein seit dem Wochenende vermisster 55-jähriger Pegnitzer ist gestern wohlbehalten aufgefunden worden. Das teilt die Polizei mit. Sie hat seit Samstag nach dem Mann, der auf Medikamente angewiesen ist und sich in einer psychischen Ausnahmesituation befunden haben soll, gesucht und dabei unter anderem einen Hubschrauber eingesetzt. Was sonst noch los ist in Bayreuth und in der Region, das gibt's zum Nachlesen immer aktuell auf meinwelle.de.
16: Dankeschön. Martin, das Wetter heute sehr sonnig mit bis zu 31 Grad. Morgen und übermorgen auch super viel Sonnenschein in Bayreuth und der Region. Höchstwerte bei 24 bis 28 Grad. Wir gucken auf die Straßen. Erstmal aufs Bayreuther Stadtgebiet. Da sind Straßen gesperrt, beispielsweise zwischen der Grünewaldstraße und der Königsallee und der Bereich zwischen der Wieland-Wagner-Straße und der Friedrich-Ebert-Straße. Der Grund ist die Sprengung von chemischen Substanzen im Schaukasten des MWGs. Da hat ein Mitarbeiter der Schule eine farbliche Veränderung der chemischen Substanzen festgestellt. Die müssen jetzt gesprengt werden, weil ein gefahrenloser Abtransport nicht möglich ist. Deswegen ist in diesem Bereich momentan alles gesperrt. Bitte weiträumig umfahren. Die Sprengungen laufen schon. Sollte auch nicht mehr allzu lange dauern. Dann Vorsicht bitte noch auf der B303 zwischen Glasermühle und Frankenhammer. Da ein defekter LKW für beide Richtungen. Jeweils immer nur eine Spur abwechseln. Frei. Und geblitzt wird auch noch. Och, Mensch, das ist mal ein Dienstag. Beispielsweise in Bayreuth im Kreuz auf Höhe des Bäckers, dann in Himmelkron, Höhe Frankenfarm an der B303 und A9 Richtung Berlin zwischen Pegnitz und Trockau steht auch noch einer.
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16: Traumhaftes Wetter, gute Musik. Kann der Tag schöner werden? Ich denke, nein. Einen wunderschönen Dienstag. Ja, Mittag euch, kurz nach 12:30 ist es.

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19: Es ist 13 Uhr, ich bin Moritz Einzel. Laut einem Spiegelbericht wollen die USA die NATO militärisch deutlich weniger stark unterstützen. Das habe ein Vertreter des Verteidigungsministeriums vergangene Woche in Brüssel angekündigt. Die Zahl der schweren Bomber soll demnach halbiert werden. Bei den Kampfjets gibt es ein Minus von einem Drittel. Und U-Boote stellt Amerika der NATO wohl gar keine mehr zur Verfügung. Zigaretten sind voll out, das stimmt nicht so ganz. Jugendliche rauchen wieder mehr, das hat das Statistische Bundesamt mitgeteilt. Laut dem Bundesdrogenbeauftragten Streeck liegt das auch daran, dass neue Tabakprodukte wie Süßigkeiten daherkommen.
20: Der Einstieg erfolgt nicht mehr über die klassische Zigarette und Tabak, sondern häufig über Nikotinbeutel, über E-Zigaretten und Vapes. Wir haben, der Rauch schmeckt nicht mehr nach Tabak, sondern er schmeckt jetzt nach Coca-Cola, Strawberry Kiwi und Salted Caramel.
19: Fast ein Fünftel der Bevölkerung in Deutschland hat im vergangenen Jahr zumindest gelegentlich geraucht, zeigt die Statistik. Weil in der Pflegeversicherung ein Milliardenverlust droht, könnten Kinderlose bald noch stärker zur Kasse gebeten werden. Gesundheitsministerin Warken denkt darüber nach, den Beitragszuschlag anzuheben, berichtet das Redaktionsnetzwerk Deutschland. Demnach sollen Versicherte ohne Kinder ab 23 Jahren einen Beitragssatz von 4,3% zahlen.
2: An einem Bahnübergang in Belgien ist ein Zug mit einem kleinen Schulbus kollidiert. Laut dem belgischen Verkehrsminister kamen dabei mindestens 4 Menschen ums Leben, 2 Kinder und 2 Erwachsene. Warum der Kleintransporter Berichten zufolge wohl bei geschlossener Schranke auf den Gleisen war, ist noch unklar. Den Fußballern von Greuther Fürth droht heute Abend der Abstieg in die Drittklassigkeit. Im Relegationsrückspiel gegen Rot-Weiß Essen müssen die Franken erstmal einem 0:1 Rückstand aus der ersten Partie hinterherlaufen. Trainer Heiko Vogel setzt für den Klassenerhalt auf Fürths Heimstärke und lautstarke Kleeblatt-Fans.
7: Sie haben die Fähigkeit, eine Superpower zu sein mit ihrer Unterstützung, und allein das schon ist dann nochmal das Dopingmittel, was es vielleicht braucht, um den ein oder anderen Prozentpunkt mehr rauszuholen als sonst.
2: Anstoß in Fürth ist um 20.30 Uhr. Es ist jetzt 1:15.
21: Hot, hotter am hottesten, das Wetter in Bayreuth und der Region. Heute bis zu 31 Grad. Schönes Schwitzen also. Morgen auch weitestgehend sonnig, genauso wie am Donnerstag mit Werten so zwischen 24 und 28 Grad tagsüber.
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21: Die Sperrungen rund um das MBG wurden gerade aufgehoben. Das meldet Tamara Bussler, unsere Reporterin vor Ort. Polizei hat das auch bestätigt. Da wurden chemische Substanzen am MBG gesprengt. Die haben sich farblich verändert. Ein gefahrenloser Abtransport war nicht möglich. Dann hat es eben 3 Sprengungen gebraucht, plus natürlich einen Sperrradius drumherum. Jetzt soll der Verkehr da wieder laufen. Ja, Probleme haben wir aber noch auf der B303 zwischen Glasermühle und Frankenhammer. Da ein defekter LKW für beide Fahrtrichtungen, nur eine Spur abwechselnd frei. Geblitzt wird auch noch beispielsweise in Schnebes bei Pressek, in Himmelkron auf Höhe der B303, Frankenfarm, A9 Richtung Berlin zwischen Pegnitz und Rockau, und im Bayreuther Stadtgebiet im Kreuz auf Höhe des Bäckers wird auch geblitzt.
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21: Komm, leg los, Olivia Dean. Wundervolle Nummer für den Dienstag. Jetzt Nachmittag, Man I Need. Servus.

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20: Es ist 2:30 Uhr, ich bin Martin Sollig, schönen Nachmittag. Die Polizei hat am Markgräfin-Wilhelmine-Gymnasium in Bayreuth mehrere kontrollierte Sprengungen durchführen lassen. Ein Mitarbeiter des MWG hatte am Vormittag bemerkt, dass sich im Chemieschaukasten der Schule eine Substanz verändert hat, weil nicht ausgeschlossen werden konnte, dass es zu einer gefährlichen chemischen Reaktion kommt, hat er die Polizei verständigt. Eine Sondereinsatzgruppe aus München hat die Substanz in den Mittagsstunden ins Freie gebracht und gesprengt. Es waren insgesamt 3 Sprengungen. Eine Gefahr für die Bevölkerung habe laut Polizei nicht bestanden. Rund um das Gymnasium hat sie die Straßensperren und den benachbarten Volksfestplatz sicherheitshalber räumen lassen. Das Volksfest kann heute aber, wie geplant, um 14 Uhr beginnen. Auf der A9 bei Bayreuth dauert es noch ein wenig länger. Autofahrer müssen weiterhin Umleitungen in Kauf nehmen. Die Autobahnausfahrt Bayreuth Nord ist wegen der Bauarbeiten an der neuen Hochbrücke im Industriegebiet seit März gesperrt. Eigentlich hatte die zuständige Autobahngesellschaft angekündigt, am 25. Mai wieder aufzumachen. Wie es jetzt heißt, dauern die Arbeiten und damit auch die Sperre länger. Die Verantwortlichen rechnen mit einer Verzögerung von etwa 3 Wochen. Mitte Juni soll die Anschlussstelle Bayreuth Nord in Richtung Süden wieder geöffnet werden. Insgesamt dauern die Bauarbeiten im Bereich der Hochbrücke voraussichtlich bis 2028. In Stadt Steinach ist am Wochenende ein 29-jähriger Landwirt mit seinem Traktorgespann in einen Garten geprescht. Laut Polizei hat der Mann auf einer abschüssigen Straße die Kontrolle über sein Gefährt verloren und nicht mehr bremsen können. Der Traktor ist dann gegen eine kniehohe Mauer geprallt und vom Anhänger in den Garten geschoben worden. Der Fahrer erlitt leichtere Verletzungen, musste aber in ein Krankenhaus gebracht werden. Die Straße war an der Unfallstelle kurzzeitig gesperrt. Der entstandene Schaden liegt bei etwa 10.000 Euro. 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
5: Ja, schon warm in Bayreuth und der Region. Wir gucken auf die Höchstwerte heute, 31 Grad. Ansonsten morgen und am Donnerstag auch viel Sonnenschein. Das Ganze dann so bei 24 bis 28 Grad tagsüber. Die Nacht auf morgen, auf die kann man schon mal gucken, falls ihr Stoß lüften wollt, um ein bisschen Kühle in die Wohnung, ins Haus zu bringen. Ja, kaum unter 11 Grad sind es heute Nacht. Der Blick auf die Straßen. Wir fangen an auf der B85, Kulmbach stadteinwärts auf Höhe Papier Albrecht. Da gab es einen Auffahrunfall. Behinderungen. Bitte mehr Zeit einplanen. Auch auf der B303 zwischen Glasermühle und Frankenhammer. Da steht immer noch ein defekter LKW für beide Richtungen. Jeweils immer nur eine Spur abwechselnd frei. Dann haben wir nur noch einen Blitzer. Der Rest hat sich scheinbar rausgelöscht. Der steht im Bayreuther Stadtgebiet im Kreuz auf Höhe des Bäckers. Ja, wenn noch was sein sollte, dann immer gerne eine WhatsApp-Nachricht ins Studio schicken, dann kann ich es für alle durchgeben.
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5: Es ist so sommerlich schön draußen. Ich hoffe, ihr könnt den Nachmittag genießen. Und ich hoffe, ihr habt uns als Partner dafür gewählt. Ich freue mich, noch für euch da zu sein. Jetzt mit I'll Be There, Robin Schulz und Rita Ora.

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18: Es ist 14 Uhr. Ich bin Helen Martin. Für eine bessere Bildung der Kinder in Deutschland wünschen sich 9 von 10 Erwachsenen mehr Personal in Schulen und Kitas. Ein weiterer Wunsch sind bundesweit einheitliche Lernstandards, heißt es im Kinderreport des Deutschen Kinderhilfswerks. Bundesfamilienministerin Prien hat sich für weitere Investitionen in Bildung ausgesprochen, um allen eine gesellschaftliche Teilhabe zu gewährleisten. Rauchen ist eigentlich eine schlechte Angewohnheit von gestern, mögen manche meinen. Aber Jugendliche rauchen wieder mehr, besonders gerne Vapes, also E-Zigaretten in verschiedenen Geschmacksrichtungen. Der Bundesdrogenbeauftragte Streeck warnt:
19: Das Design erinnert nicht mehr an ein Erwachsenenprodukt, sondern es ist an eine Süßigkeit. Es ist bunt, es ist poppig. Es wird über soziale Netzwerke vertrieben und steht mittlerweile auch neben Gummibärchen in Süßigkeitenautomaten.
18: Insgesamt fast ein Fünftel der Bevölkerung in Deutschland hat im vergangenen Jahr zumindest gelegentlich geraucht, zeigt die Statistik. Die bayerische Polizei hat letztes Jahr 543 antisemitische Straftaten verzeichnet. Das ist ein Rückgang von rund 7% im Vergleich zum Vorjahr. Das hat die Landesregierung auf Anfrage der Grünen mitgeteilt. Über einen längeren Zeitraum zeigt sich allerdings weiter ein anderes Bild. Seit 2022 ist die Zahl judenfeindlicher Straftaten demnach um etwa 2/3 gestiegen. Die Menschen in Bayern haben 2024 wieder mehr Müll produziert, knapp 5% mehr als im Vorjahr. Das sind 18 Kilo mehr pro Kopf und insgesamt 478 Kilo Abfall im Jahr. Den stärksten Zuwachs gab es bei Gartenabfällen und Biotonnen, fast 9% mehr. Auch Haus- und Sperrmüll ist deutlich gestiegen. Das Landesamt vermutet, das könnte mit dem Hochwasser in Schwaben zusammenhängen. Um alles oder nichts geht's heute Abend für die Spielvereinigung Greuther Fürth. Im Relegationsrückspiel empfängt der fränkische Fußball-Zweitligist den Drittligisten Rot-Weiß Essen. Die Gäste aus dem Ruhrgebiet haben nach dem 1:0 im Hinspiel einen Vorteil. Anstoß in Fürth ist um 20.30 Uhr. Es ist jetzt 14:45 Uhr.
7: Hoch Alexander bringt uns einen traumhaft schönen und vor allem sehr warmen Dienstag Ende Mai bis zu 31 Grad heute. Morgen und übermorgen auch traumhaft schönes Sommerwetter mit bis zu 28 Grad. So, könnte noch Probleme machen, die B85 Fahrtrichtung Kulmbach. Da gab es einen Auffahrunfall ungefähr auf Höhe von Papier Albrecht. Behinderungen wurden uns da vor einer knappen Dreiviertelstunde gemeldet. Könnt ihr ja gerne entwarnen, wenn ihr da unterwegs seid. Jetzt haben wir ganz viel auf der Autobahn, beispielsweise auf der A9 Richtung Nürnberg zwischen Barbeneck-Himmelkron und der Talbrücke Lanzendorf. Hier eine ungesicherte Unfallstelle, Beschleunigungsspur blockiert und auch eine ungesicherte Unfallstelle zwischen Gefrees und Markt Schorgast. Hier bitte auch vorsichtig sein. Blitzer haben wir noch. In Bayreuth im Kreuz auf Höhe der Bäckerei. Wenn was fehlt, dann gerne eine WhatsApp-Nachricht schicken.
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7: Einen wunderschönen Dienstagnachmittag euch. Schön, dass ihr mit dabei seid. Ich hoffe, ihr könnt so langsam, aber sicher das sommerliche Wetter genießen.

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1: Das war ganz schön viel Fußball am Wochenende, oder? Der VfL Wolfsburg gestern Abend abgestiegen, Paderborn neu in der Bundesliga. Heute entscheidet sich, wer in der zweiten Bundesliga spielt, respektive absteigt dann in die dritte Liga. Heute Abend das Spiel Greuther Fürth gegen Rot-Weiß Essen. Ich möchte aber nochmal auf das DFB-Pokalfinale vom vergangenen Samstag gucken. Glückwunsch an den FC Bayern zum, ich glaube, 21. DFB-Pokalsieg. Den hat beispielsweise Uli Hoeneß auch richtig gefeiert nach diesem 3:0 gegen den VfB Stuttgart. Wir hören noch mal rein, das hier ein Interview mit Uli Hoeneß.
2: Der FC Bayern ist ein Käuferverein, kein Verkäuferverein.
3: Das heißt, Harry Kane bleibt auf jeden Fall bei den Bayern, egal was Barcelona bietet.
2: Außerdem hat der Barcelona gar kein Geld. So geht's schon mal los.
4: Der Barcelona hat gar kein Geld, ja? Und ich sag, der wollte auch gar nicht zu unserem FC Bayern, der wollte nicht.
1: Ach, naja.

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16: Schönen Nachmittag, es ist 14.30 Uhr und ich bin Tamara Bussler. Die Polizei hat am Markgräfin-Wilhelmine-Gymnasium in Bayreuth mehrere kontrollierte Sprengungen durchführen lassen. Ein Mitarbeiter des MWG hatte am Vormittag bemerkt, dass sich im Chemieschaukasten der Schule eine Substanz verändert hat. Weil nicht ausgeschlossen werden konnte, dass es zu einer gefährlichen chemischen Reaktion kommt, hat er die Polizei verständigt. Eine Sondereinsatzgruppe aus München hat die Substanz in den Mittagsstunden ins Freie gebracht und dort gesprengt. Es waren insgesamt 3 Sprengungen. Eine Gefahr für die Bevölkerung habe laut Polizei nicht bestanden. Rund um das Gymnasium hat die Polizei aber vorsichtshalber die Straßen sperren und den benachbarten Volksfestplatz sicherheitshalber räumen lassen. Heute am 26. Mai ist in Deutschland der Tag der Biotonne. Auch der Landkreis Bayreuth weist damit auf die richtige Trennung von Bioabfällen hin. Aus Küchen- und Gartenabfällen entsteht in der Kompostierungsanlage hochwertiger Qualitätskompost. Das schützt Klima und Umwelt, weil Kompost klimaschädlichen Torf ersetzen kann. Wichtig ist aber die richtige Befüllung. In die Biotonne gehören nur organische Abfälle wie Obst- und Gemüsereste, Kaffeesatz oder Gartenabfälle. Nicht hinein dürfen Windeln, Katzenstreu oder kompostierbare Plastikbeutel. Stattdessen empfehlen die Entsorger Papierbeutel oder sogar Zeitungspapier für die Sammlung von Bioabfällen. Die Oberfrankenstiftung ist der wichtigste Geldgeber für das große Jubiläumsprogramm Festival 150 rund um die Bayreuther Festspiele. Oberbürgermeister Andreas Zippel sagt, ohne die Unterstützung wäre das Kulturprogramm in diesem Umfang gar nicht möglich. Die Oberfrankenstiftung fördert zum Beispiel die Konzerte in der Regierung von Oberfranken zum Festspieljubiläum. Das Festival bringt das ganze Jahr über Musik, Kunst und Theater nach Bayreuth und die ganze Region.
4: Das Wetter für Bayreuth und die Region mit der Schlagzeile sonnig und sehr warm. Und das stimmt mit bis zu 31 Grad heute. Ansonsten haben wir morgen und am Donnerstag auch viel Sonnenschein. Morgen ein bisschen Wind, der sollte uns aber nicht stören. Dann sind die Werte bei 24 bis 28 Grad tagsüber. Ja, Badewetter durch und durch.
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4: Wir schauen nochmal auf die Straßen, auf die A9 Richtung Nürnberg zwischen Papeneck-Himmelkron und dem Dreieck Bayreuth-Kulmbach. Hier ein defektes Auto auf der linken Spur, die ist in diesem Bereich blockiert. Dann die A9 Richtung Nürnberg zwischen Gefrees und Marktschorgast. Hier ein Unfall, Rettungsfahrzeuge sind da im Einsatz, rechte Spur auf jeden Fall gesperrt. Und geblitzt wird in Bayreuth im Kreuz auf Höhe des Bäckers. Wenn was fehlt, ich freue mich über eine WhatsApp-Nachricht direkt ins Studio.
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4: Einen schönen Nachmittag euch. Hier ist die Mainwelle. Und wir haben gerade eine WhatsApp-Nachricht bekommen, ins Studio zugeschickt. 0170 99 07000 ist die Hotline.
17: Hallo Leute, ich habe eine Bitte an euch. Und zwar ist in der Aschermann-Justus-Liebig-Straße gerade ein Unfall passiert. Und bei der alten Dame ist der Hund abhanden gekommen. Er ist braun, klein, ein bisschen mollig und hört auf den Namen Molly. Wenn ihn jemand sieht, bitte meldet euch bei Radio Mainwelle. Danke.
4: Ist ein ganz süßer Hund, da haben wir auch Fotos zugeschickt bekommen. Also falls ihr da was gesehen habt, dann meldet euch doch bitte bei uns.

Blitzer auch noch reingekommen. In Pottenstein an der Sommerrodelbahn steht er. Falls noch was ist, 0170 99 07000. Und danke an Mainwelle-Hörerin Daniela fürs Melden.

0: euer Lieblingsradiosender in den Pfingstferien. Ich wünsche einen schönen Dienstag. Mein Name Phil Funfack.
1: Und das war der Mainwecker heute.
0: Wir sagen, das Wetter in Bayreuth und der Region ist
2: heiß, Baby. Es ist so heiß, heiß, Baby.
3: Der erste richtige, echte Sommer über 30 Grad Tag.
0: Wahnsinn, oder?
3: Geil.
0: Wir schwitzen, wir sind sehr froh. Das ist Mainwelle Sendestudio, klimatisiert
3: ja.
0: Ist.
3: Oh ja.
0: Schaut mal in unseren WhatsApp-Kanal beziehungsweise auf Instagram. Da haben wir schon mal so einen kleinen Stimmungscheck gemacht. Seid ihr ja so Sommeranbeter, Sonnenanbeter oder 25 Grad und drunter würden auch reichen?
3: Wäre auch okay, ne? So wie wir.
0: Ansonsten ist das natürlich ein traumhaftes Wetter für die Schülerinnen und Schüler, die jetzt Pfingstferien haben. Und die haben wirklich so unfassbar tolle Pläne. Haben wir zum Beispiel heute Morgen mal abgefragt.
4: In der ersten Woche fahre ich mit meiner Mutter und mit meiner Oma nach Südtirol. Da gehen wir wandern.
5: Mein Vater hat Geburtstag. Dann feiern wir erstmal den Geburtstag. Dann am Mittwoch gehen wir aufs Volksfest. Also mit Freunden von uns. Also wir fliegen heute um 18 Uhr nach London mit meiner Oma und meinen Eltern und bleiben da halt, glaube ich, eine Woche. Machen da auch Ausflüge wie in Museen gehen.
3: Und wer jetzt denkt, London ist bestimmt eine Abkühlung aktuell. Nein, wir haben natürlich das Wetter gecheckt. Aktuell in London sogar heißer als bei uns. 34 Grad. Also da jetzt mal ein Ausflug zum Buckingham Palace.
0: Ich denke mal, relativ stickig ist es.
3: Ja.
0: Die Hitzeglocke Alexander, das hoch heißt so, hat uns fest im Griff in Bayreuth und der Region. Morgen bis zu 28 Grad, am Donnerstag bis zu 24, 25 Grad. Genießt das schöne Wetter. Morgen hört er die Kollegin Andrea Kreuzer wieder, dann aber mit Bernd Rasser, der ist zurück aus seinem Urlaub.
3: Ich freue mich, bis morgen.
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11: Es ist 15 Uhr. Ich bin Helen Martin. Bundesfamilienministerin Prien will die Einkommensgrenze beim Elterngeld nicht antasten, trotz des Spardrucks in der Koalition wegen der angespannten Haushaltslage. Das hat die CDU-Politikerin im Deutschlandfunk gesagt. Thomas Thonfeld berichtet aus Berlin.
12: Die Rahmenbedingungen in Deutschland müssen Familien mehr Lust auf Kinder machen, das sagt Karin Prien. Sie würde sogar gerne die Mindest- und Höchstsummen beim Elterngeld anheben. Das sind in der Regel 65% des vorherigen Nettolohns, mindestens 300 und höchstens 1.800 Euro pro Monat. Gespart werden sollte an anderer Stelle, da nennt sie die Stichworte Partnerschaftlichkeit und Bezugsdauer.
11: In Garching bei München hatten in der Nacht auf Sonntag Unbekannte zwei Strommasten in Brand gesteckt. Jetzt hat die Zentralstelle zur Bekämpfung von Extremismus und Terrorismus die Ermittlungen übernommen. Die Fahnder gehen von einem politischen Motiv aus. Sie prüfen außerdem, ob es Zusammenhänge mit früheren Anschlägen geben könnte. Wegen des Brandanschlags war in Ismaning kurzzeitig der Strom ausgefallen. In Belgien ist ein Schulbus mit einem Zug zusammengestoßen. 4 Menschen sind dabei ums Leben gekommen, der Busfahrer, 2 Jugendliche und noch eine erwachsene Person. 5 Kinder wurden schwer verletzt, ihr Zustand ist aber stabil. Wie genau es zu dem Unfall kam, muss noch untersucht werden. Laut den Behörden ist der Bus auf den Bahnübergang gefahren, obwohl die Schranke geschlossen war. Ungefähr 2,7 Millionen Menschen in Bayern leben allein. Wie das Landesamt für Statistik mitgeteilt hat, gibt's vor allem in den Großstädten besonders viele Alleinlebende. Da ist jeder zweite Haushalt ein Einpersonenhaushalt. Unterschiede haben die Statistiker auch festgestellt, wenn es ums Alter und ums Geschlecht geht. So leben jüngere Männer öfter allein als gleichaltrige Frauen. Spontan heiraten, ohne viel Tamtam, ohne ewig lange Planung? Die evangelische Kirche in Bayern macht's möglich. Sie macht bei der bundesweiten Aktion Hashtag einfach heiraten am 26. Juni mit. Da können sich Paare spontan trauen lassen, auch an teilweise ungewöhnlichen Orten, wie zum Beispiel in der Kapelle am Münchner Flughafen. Die einzigen Voraussetzungen sind, dass mindestens einer evangelisch ist und dass man schon standesamtlich verheiratet ist. Es ist jetzt 3:15.
13: Das ist mein Wetter. Es ist halt schöner Sommer draußen. Ich genieße es. Es ist wundervoll. Es ist einfach toll. Ich lieb's. Ja, also von daher, ich fahre jetzt mit dem Fahrrad rein. Bei wunderschönen 29 Grad. Tausendmal lieber, als wenn ich bei Schneefall hier reinfahre. Also von daher, ich liebe die Temperaturen. Kein negatives Wort. Es ist so heiß. Ist auf jeden Fall bei mir in dieser Sendung heute. Die Höchstwerte bis zu 30 Grad. In der sternenklaren Nacht dann Tiefstwerte 10 Grad. Morgen gibt's zwar auch Sonnenschein, aber es kommen auch Wolken dazu und ein bisschen Wind. Deswegen ist es angenehmer für die Kollegen hier bei der Mainwelle 20 bis 24 Grad. Aber die weiteren Aussichten, Donnerstag und Freitag dann wieder meistens sonnig. 20 bis 24 und am Donnerstag dann wieder bis 28 Grad. Der Mainwelle Verkehr mit einer Meldung für die B303 Marktredwitz Richtung Kronach zwischen Bad Beneck und Goldmühl. Ja, die Ecke da unten, dichter Verkehr momentan, deswegen braucht er da 3 Minuten länger. Wir gucken noch zu den Blitzern, da wird geblitzt in Bayreuth bei der Rollwenzelei hier und in Pottenstein an der Sommerrodebahn. Außerdem haben wir noch im Bayreuthkreuz einen Blitzer und zwar beim Bäcker. 0170 99 07000, eure Nummer direkt zur Mainwelle.
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13: Was war denn da eigentlich am MWG heute los? Ne? Also mehrere kontrollierte Sprengungen von einer Substanz, die sich chemisch verändert hat. Also es war auf jeden Fall spannend. Es war rundherum evakuiert. Volksplatz war dicht. Also war einiges da los beim MWG. Was da genau los war, da müssen wir unsere Kollegin Tamara Busler sagen. Denn die war natürlich live vor Ort. Und ich bin schon mal gespannt, was da denn los war. Es soll ja 3 kontrollierte Sprengungen gegeben haben. Warum, weshalb und weswegen? Gleich bei uns. Schönen Nachmittag wünsche ich euch.
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0: Schön kuschelig. Ten Sharp und You. Müssen wir überlegen, heute ist Dienstag, ne? Das ist immer so komisch, wenn ein Feiertag. Dienstagnachmittag ist es, 13 Minuten nach 3 ist es. Und heute Mittag war es irgendwie schon verrückt, ne? So hat es heute beim MWG draußen geklungen. Tja, das war kein Feuerwerk, ne? Das war ja schon am Freitag, das war was ganz anderes. Und es hat gleich dreimal so geknallt. Tamara, du warst ja vor Ort draußen.
1: Ja.
0: Kannst du mal erzählen, warum es da eigentlich so dreimal geknallt hat?
1: Ja, sehr gerne. Also ich muss kurz die Vorgeschichte erzählen, weil unsere Mainwelle-Hörer, die bekommen alles mit. Die sind ja wirklich wahnsinnig spitzfindig. Es hat uns einer geschrieben am Vormittag. Es kam gerade eine Durchsage am Volksfestplatz. Bis 11 Uhr muss alles geräumt sein. Und dann gehen bei uns natürlich gleich die Alarmglocken an. Oh, oh, oh, da ist bestimmt irgendwas gefunden worden. Und die Polizei hat dann gesagt, nicht der Volksfestplatz, sondern eben das MWG, Markgräfin-Wilhelmine-Gymnasium, da wurde eine chemische Substanz in einem Chemieschaukasten gefunden und die sah nicht mehr so aus, wie sie hätte aussehen sollen. Und der Mitarbeiter der Schule hat dann eben gleich die Polizei gerufen, war sich nicht sicher, was da für eine Reaktion hätte kommen können mit dieser Substanz. Und die haben dann nicht lange gezögert, haben die technische Sondergruppe aus München gerufen. Die haben sich die Substanz angeschaut und haben dann auch entschlossen, gefahrlos können wir die nicht abtransportieren. Die sprengen wir kontrolliert. Und zwar ist das im Gelände passiert vom MWG und eben von der Grundschule. Da wurden einfach drei Löcher ausgehoben. Da wurde die Substanz reingetan und dann gesprengt.
0: Hör auf. Also so chemische Substanz, ich kann mir jetzt nichts vorstellen, so in der Schule sind das so Reagenzgläschen oder so. Ich habe keine
1: ja,
0: Ahnung.
1: Ja, tatsächlich ist es genauso. Also ich kann mich auch noch damals erinnern, bei uns am Gymnasium, da waren immer einfach hinter Vitrinen so Reagenzgläser und einfach verschiedene chemische Substanzen. Und die speziell, das habe ich mir danach dann auch nochmal erklären lassen, weil ich konnte auch erst gar nichts damit anfangen. Und vor allem, wie man das erkennt, dass das falsch ist. Und zwar handelt es sich um eine Art alkoholische Lösung und die ist eigentlich flüssig, aber im Laufe der Jahre, die steht da halt schon ein bisschen länger drin, ist die kristallisiert und es hätte tatsächlich sein können, wenn diese Kristalle Erschütterungen spüren, dass da irgendeine Reaktion hätte kommen können, von der man nicht wusste, wie sie ausfällt. Also es hätte auch tatsächlich in diesem Schaukasten ja auch schon eventuell zu einer Verpuffung kommen können oder vielleicht auch zu irgendeiner Reaktion, die nicht absehbar war.
0: Ja, verrückt. Also so am ersten Ferientag, die Lehrer gedacht, ach, gucken wir mal eine Reagenzgläser an. Ah, oh, sieht schlecht aus.
1: Gott sei Dank waren ja auch noch Ferien, ja, muss man eben ja auch dazu sagen.
0: Aber es kommt mir auch ein bisschen bekannt vor. War das nicht erst vor ein paar Wochen oder Monaten? Das war, ich habe es irgendwie so im Hinterkopf.
1: Wirklich, ich habe auch gedacht, das gibt's nicht. Das ist wirklich wie täglich grüßt das Murmeltier. Und ich dachte erst, ich habe diese Pressemitteilung geträumt. Aber nee, es war vor ein paar Wochen, es muss Ende März gewesen sein, war es auch am MWG und zwar exakt dasselbe, auch eine chemische Substanz, die nicht mehr in ihrer Ursprungsform war. Da war es jetzt nicht ganz so dramatisch, die musste nicht gesprengt werden, die konnte einfach abtransportiert werden, ist ins Labor gebracht worden. Allerdings musste die Polizei die Schule evakuieren, weil da waren keine Ferien.
0: Ah, schau an. Naja, aber jetzt ist wieder alles normal, 13 Uhr ist gesprengt worden, Volksfestplatz auch ganz normal offen, also alles easy.
1: Alles frei, jeder kann ganz normal aufs Volksfest, keine Gefahr für niemanden bestanden. Also da ging nur kurz mal so ein bisschen so eine Erdwolke hoch, als die Sprengung war, ein lauter Knall, aber das war es auch schon.
0: Okay, also heute eine kontrollierte Sprengung im MWG von einer chemischen Substanz, also da ist wieder alles gut, war zwar heute alles gesperrt, auch Volksfestplatz war zu, aber seit 14 Uhr alles wieder easy, alles wieder normal. Danke dir, Tamara.
1: Ja,

0: Wunderschönen Nachmittag wünsche ich euch. Bei wunderschönem Wetter draußen, 15.23 Uhr ist es und ich sage herzlichen Dankeschön an den Harald. Der Harald hat uns nämlich einen aktuellen Blitzer mitgeteilt. Der steht zwischen Obernsies und Truppach beim Eisweiher. Also da wird geblitzt, wenn wir schon dabei sind. Komm, machen wir die anderen Blitzer auch noch durch. Bei der Rollwinseleien in Bayreuth wird geblitzt, in Pottenstein an der Sommerrodelbahn und im Bayreuth-Kreuz hier ein Blitzer beim Bäcker. Sonst, falls ihr noch was gesehen habt, wenn ihr draußen unterwegs seid, wir freuen uns drüber und geben es natürlich auch weiter. 0170 99 07000.
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0: Es ist 3:30. Zeit für die Nachrichten.
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3: Ich habe gerade ein bisschen geschrien, ich muss ein bisschen runterkommen. Schönen Nachmittag, Frau Busler im Studio. Guten Tag.
4: Guten Tag, grüße Sie, schönen Nachmittag. Auf der A9 bei Bayreuth dauert es leider noch ein wenig länger. Autofahrer müssen weiterhin Umleitungen in Kauf nehmen. Die Autobahnausfahrt Bayreuth Nord ist wegen der Bauarbeiten an der neuen Hochbrücke im Industriegebiet ja schon seit März gesperrt. Und eigentlich hatte die zuständige Autobahngesellschaft angekündigt, am 25. Mai wieder aufzumachen. Das ist nicht passiert. Jetzt heißt es, die Arbeiten dauern länger, und zwar bis voraussichtlich Mitte Juni. Erst dann soll die Anschlussstelle Bayreuth Nord in Richtung Süden wieder aufmachen. Insgesamt dauern die Bauarbeiten im Bereich der Hochbrücke aber noch bis voraussichtlich Ende 2028. In Stadtsteinach ist am Wochenende ein 29-jähriger Landwirt mit seinem Traktorgespann in einen Garten geprescht. Laut Polizei hat der Mann auf einer abschüssigen Straße die Kontrolle über sein Gefährt verloren und nicht mehr bremsen können. Der Traktor ist dann gegen eine kniehohe Mauer geprallt und dann vom Anhänger auch noch in den Garten geschoben worden. Der Fahrer wurde zwar nur leicht verletzt, musste aber trotzdem zur Abklärung ins Krankenhaus. Die Straße war an der Unfallstelle kurzzeitig auch gesperrt. Der Schaden etwa 10.000 Euro. Der Fichtelgebirgsverein und die Fichtel-App laden im Juli zum gemeinsamen Sonnenuntergang schauen ein. Das Ziel bei den sogenannten Fichtel-Sunset-Sessions ist am 2. Juli das Seehaus und am 30. Juli dann das Kösaine-Haus im Fichtelgebirge. Franziska Pöhlmann vom Fichtel-App-Team.
5: Auch kulinarisch ist bei den Fichtel Sunset Sessions einiges geboten. Freut euch auf regionale Häppchen vom Freiraum für Genuss, einen Aperitif, gesponsert von der Fichtel App, und natürlich ein Wegbier der Kulmbacher Brauerei für den Aufstieg. Für die passende Stimmung sorgt dann DJ Heiko mit entspannten Beats. Perfekt also für einen Sommerabend über den Dächern des Fichtelgebirges.
4: Die Sessions starten dann jeweils um 18.30 Uhr, also einmal am Seehaus und einmal am Kösaine-Haus.
3: Mit Wegbier, nicht zu vergessen.
4: Ne? Und mit DJ Heiko. Mensch, du, da geht's ab.
3: Durch aber der DJ Micha, gibt's euch auch Sendungsbier auch, oder wie ist denn das so?
4: Ich hol dir gleich eins.
3: Gut, wir haben noch da hinten die kleinen Fläschler. Der Band ist ja im Urlaub, haben noch ein paar hinten wahrscheinlich. So was drin.
4: Sie sind ausnahmsweise mal nicht leer.
3: Wir gucken mal zum Mainwelle-Wetter. Es ist traumhaft schön draußen. Also ich finde es super. Das Wetter ist für mich mega. Ich liebe das, wenn es warm ist, 30 Grad. Finde ich super. Genau richtig für mich. Morgen dann ist es richtig für alle anderen, die es ein bisschen kühler wollen, denn es kommt ein bisschen Wind und ein paar Wolken zu uns bei 20 bis 24 Grad. Und der Rest der Woche ist wieder für mich gemacht. Am Donnerstag wieder Temperaturen bis zu 28 Grad. Sordeles, wir gucken mal zum Mainwiller Verkehr. Alles gut raus, momentan keine Behinderungen, aber Blitzer hätten wir. Und zwar zwischen Obernsees und Truppach, hier beim Eisweiher wird geblitzt. In der Bayreuther Rollwenselei draußen ist der Blitzer. Den kennen wir ja die Stelle ganz gut. Auch an der Sommerrodelbahn in Pottenstein, die ist bekannt. Und im Kreuz wird beim Bäcker geblitzt. Falls ihr noch was habt, einfach mal kurze WhatsApp und wir geben es dann auch sofort weiter.
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3: Was bist du für ein Team? Bist du Team Hot oder bist du Team Medium? Temperaturmäßig meine ich.
4: Ich bin Team Rot. Ja, ich bin so ein Mittelding. Ja? Also ich liebe ja ganz arg den Herbst. Mir ist es heute schon ein bisschen zu heiß.
3: Mir ist jetzt gerade wieder einfach, stimmt, du bist so eine Verrückte, die den Herbst liebt.
4: Und man darf es ja kaum sagen, auch den Winter. Wegen Skifahren und so. Aber es ist okay, weil ich arbeite, das Studio ist sehr schön klimatisiert, so lässt sich's aushalten.
3: Gut,
4: ich freue mich. Gesprochen wie ein Oberfranke.
3: Ja, ich freue mich, wenn ich wieder aus dem heißen Studio raus, also kalten Studio draußen bin, in die Hitze raus, das ist meins, ich liebe das.
4: Bist du im ganzen heißer, du?
3: Ja, ich bin von der Hotte. Also du bist von Natur aus hot, ich muss mir die Hotte draußen holen von der Sonne, weißt du? So ist es.

0: Lang ist nicht mehr hin, ne? Oh mein Gott, in 2 Wochen ist es soweit. Also von daher ist es echt nicht mehr lang hin zu meinem Welle Open Air Wochenende. Wir feiern mit euch ja nicht nur eine italienische Sommernacht mit Giovanni Zarella und kleiner Tipp am Rande, 90% der Tickets sind wirklich schon weg, sondern auch noch unser 29. Mainwelle Klößfest. Alles in Bindlach bei der Metzgerei Dünkelbauer und Holger und seinem Team. Und da stehen auch wieder die Wägen von Kevins Food Factory. Letztes Jahr bei The Magic of Queen war der Kevin ja auch schon mit dabei.
1: Also uns hat es gefallen. Es hat Spaß gemacht. Es waren viele Leute da und natürlich das Essen war auch super. Da haben wir allerdings nur Süßwaren gehabt. Ansonsten haben uns sehr darauf gefreut, dass wir dieses Jahr wieder dabei sein dürfen.
0: Ja, und das ganze Team um Kevin rum, die bieten auch wieder ja wirklich eine Menge an zum Schnabulieren.
1: Also jetzt auf dem Open Air und am Klößfest haben wir Crepe, aber nur in süßer Variante, weil der Düngler hat so gutes Essen, da brauchen wir keinen herzhaften Crepe. Verschiedene gebrannte Nüsse, Mandeln, Erdnuss, Zuckerwatte und so wie es ausschaut, wollen wir noch ein paar Lichter mitnehmen, dass die Leute mit so ein paar verschiedene bunte LED-Lichter umwählen können.
0: Ja, die natürlich da nicht essen, ne? Aber sonst hat der Kevin wieder alles dabei, tolle Eissorten. Letztes Wochenende beim Tag der offenen Tür in Mainwelle hat der Kevin auch ein leckeres Eis für uns schon gemacht gehabt, nämlich das Stracciarella-Eis und das ist natürlich nicht die einzige Sorte. Alles aus der Region, alles aus Mistelbach, wirklich made in Mistelbach, alles dort vor Ort produziert.
1: Bei der Milch sind wir gerade noch am Schauen, ob wir die vielleicht sogar von einem Bauern aus Mistelbach bekommen, wenn das von der Lebensmittelüberwachung erlaubt ist. Und ansonsten stellen wir es komplett selber her mit Eismaschinen, also komplett wie eine richtigen Eisdiele. Das ist natürlich auf Räder.
0: Oh, Wahnsinn, der Kevin. Ha? Also man kann ordentlich reinhauen, gutes Zeug kriegt man aus Mistelbach von Kevins Food Factory und natürlich bei der italienischen Sommernacht am 5. Juni und beim Mainwelle Klößfest dann, wenn ihr einen Nachtisch braucht, ja, die Food Factory von Kevin ist natürlich die perfekte Anlaufstelle, würde ich immer sagen. Ne? Und der Kevin macht ein leckeres Essen. Ich beneide ihn auch um seine Haarpracht, wenn ich ehrlich bin, was der noch für Haare dran hat. Das ist ja Wahnsinn auf dem Kopf, ewig lang. Also, cooler Typ. Von daher, ich weiß auch, Kevin, du stehst auf die Spice Girls, kriegst jetzt von mir. Ja.

0: Tür, oder? Kelly Clarkson. 11:04 ist es. Die Bahn hat sich wieder ein harsches Ziel gesetzt für das kommende Jahr, denn die Bahn will im Regionalverkehr wieder über 90% Pünktlichkeit kommen. Das hat ja gar nicht so schlecht insgesamt geklappt. Es liegt halt wirklich so an dieser maroden Infrastruktur. Wieder mal Weiche kaputt, mal wieder da war irgendwas. Irgendwas ist ja immer. Letztes Jahr wurden knapp 20 Milliarden in rund, Achtung, was denkt ihr, wie viele Baustellen vielleicht bei der Bahn im Jahr? Nur vielleicht so 50.000? Nein, 26.000 Baustellen haben sie gehabt. Da wurde richtig reingesteckt. Die Fahrgastzahlen steigen indessen auch weiter. Im April waren es dann knapp 10% mehr Reisende als im Vorjahr. Also ich muss ja auch mal zur Ehrenrettung der Bahn sagen, ich fahre momentan ja auch viel mit dem Deutschland-Ticket quer rum, zu Terminen etc. pp. Auch bis nach München. Es läuft alles easy. Also regional finde ich echt okay. Bei den ICEs, ja, da gibt es Probleme. Aber regional muss ich wirklich sagen, Bahn, ja, ich bin ja immer so jemand, der schimpft. Ich schimpfe immer gerne mal so über öffentliche, aber über Bahn. Regional kann ich immer nicht schimpfen. Mehr Meldungen gibt's gleich bei uns, und zwar um 16 Uhr in den Nachrichten hier auf der Mainwelle.
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1: Es ist 16 Uhr. Ich bin Helen Martin. Mehr Personal in Schulen und Kitas und bundesweit einheitliche Lernstandards. Das wünschen sich laut einer Umfrage 9 von 10 Erwachsenen, um eine bessere Bildung zu ermöglichen. Das zeigt der Kinderreport des Deutschen Kinderhilfswerks. Mehr dazu von Thomas Bremser.
2: Das deutsche Bildungssystem bekommt regelmäßig schlechte Noten, weil nicht alle die gleichen Bildungschancen haben. Die hängen immer noch stark ab von der Bildung und dem Einkommen der Eltern. Es gäbe zudem 400.000 fehlende Kita-Plätze, viele Schulen seien schlecht ausgestattet und es fehlt Personal. Auch die Kinder selbst wurden für die Umfrage nach ihrer Meinung befragt. An erster Stelle steht für sie, dass Kitas, Schulen und Schulmaterial für alle Kinder kostenlos sind.
1: Bundesgesundheitsministerin Wagen will offenbar den Pflegebeitrag für Menschen ohne Kinder erhöhen. Davor warnt der Sozialverband VdK. Den Beitrag um 0,1% zu erhöhen, würde das Finanzloch in der Pflegeversicherung nicht stopfen, so VdK-Präsidentin Bentele in der Rheinischen Post. Sie fordert stattdessen, dass es wieder einen Bundeszuschuss zur Pflegeversicherung geben sollte. Nicht nur bei uns ist es ungewöhnlich heiß für Mai, sondern auch in anderen Ländern in Europa. In Frankreich sind durch die Hitze 7 Menschen ums Leben gekommen. Dort liegen die Höchsttemperaturen bei bis zu 36 Grad. Auch Großbritannien erlebt eine historische Hitzewelle. Da war es nachts teilweise so warm wie noch nie im Mai seit Beginn der Aufzeichnungen. In Bayern landet wieder mehr Abfall in den Tonnen. Das Landesamt für Statistik hat neue Zahlen veröffentlicht und die zeigen, 2024 waren es pro Kopf knapp 480 Kilo Müll, 18 Kilo mehr als noch im Vorjahr. Vor allem beim Bioabfall, bei Gartenabfällen und beim Sperrmüll gab es einen Anstieg. Letzteres könnte laut den Statistikern daran liegen, dass es 2024 in Schwaben Hochwasser gab. Die deutsche Eishockey-Nationalmannschaft ist nach der Vorrunde bei der WM in der Schweiz ausgeschieden. Durch den 8:1-Sieg von Lettland gegen Ungarn hat das Team von Bundestrainer Kreis keine Chance mehr auf die Viertelfinalteilnahme. Wie schon letztes Jahr bei der WM in Dänemark ist für die Deutschen somit bereits nach der Gruppenphase das Turnier beendet. Es ist jetzt 4:15.
3: Das Mainwelle-Wetter, es ist ja wunderbares Wetter draußen. Ja, Höchstwerte bis zu 30 Grad. In der kommenden Nacht ist es sternenklar. Ist aber auch auf jeden Fall mild draußen. So knapp über 10 Grad wird es auf jeden Fall auch heute Nacht draußen haben. Morgen dann kleine Abkühlung, gibt ein bisschen mehr Wind. Auch ein paar mehr Wolken, aber trotzdem so bei 20 Grad, 24 Grad ist es auch noch sehr angenehm draußen. Die nächsten Tage dann, Mittwoch, Donnerstag, wird es wieder milder werden, bis zu 28 Grad.
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3: Der Mainwelle Verkehr. Eine Meldung gibt's für die A72 Hof Richtung Plauen zwischen Hof Nord und Hof Töben hier. Gefahr durch Gegenstände auf der Fahrbahn. Da liegen Reifenteile rum und die B3 3 Kronach Richtung Bad Berneck zwischen Himmelkron und Bad Berneck hier immer noch dichter Verkehr. Zeitverlust in diesem Bereich momentan 6 Minuten. Wollen Sie alle hoch ins Fichtelgebirge. Geblitzt werdet ihr noch und zwar haben wir einen wunderbaren Blitzer herumstehen und zwar zwischen Obernsees und Truppach hier beim Eisweiher. Dankeschön nochmal an den Harald. Dann hätten wir einen Blitzer in Obernsee. Ist beim Sportplatz in beide Richtungen. In Himmelkron, da haben wir den Blitzanhänger. Da hat schon Pfingsten dort verbracht, steht aber anscheinend immer noch bei der Frankenfarm draußen im 70er-Bereich. In der Rollwenselei in Bayreuth ein Blitzer und in Pottenstein an der Sommerrodelbahn. Außer nur noch im Bayreuth-Kreuz. Hier der Blitzer beim Bäcker. Da wird auch noch wunderbar geblitzt draußen. Falls ihr noch irgendwas habt, nur dann 70 99 0 7000. Wir wünschen eine gute und sichere Fahrt heute Nachmittag.
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3: Momentan wird ja überall Fußball gespielt. Die Relegationen stehen überall an, also von der A-Klasse bis hoch zur ersten Bundesliga. Ja, da wurde gestern auch gespielt, Wolfsburg gegen Paderborn und die Wolfsburg haben verloren. Runde mit ihnen in die zweite Liga. Ist auch vollkommen okay, haben wir St. Pauli am letzten Spieltag 13:0 geschlagen, von daher ganz entspannt. Paderborn hoch, freue mich drauf und in der zweiten Liga, da wird gespielt. Heute, Greuther Fürth gegen Rot-Weiß Essen. Im Rohnhof und Greuther Fürth muss ja einen 1-0 Rückstand aus Essen aufholen. Sind wir mal gespannt, wie es aussieht. Wir gucken mal auf diese Partie mal ein bisschen voraus. Schönen Nachmittag wünsche ich euch.

0: Berliner Carlisle, Herbert is a place on earth. 4:11 ist es momentan hier auf den Fußballplätzen in der Region. Überall Relegationsspiele, auch Bundesliga-Relegation gestern VfL Wolfsburg gegen den SC Paderborn. Und Wolfsburg ist aufgestiegen. Haben sie sich verdient, freue ich mich drüber. Dafür Paderborn hoch. Heute Abend natürlich auch zweite Liga. Und ich habe hier zwei Fußballexperten im Studio. Das ist so verrückt, hey. Also naja, ich weiß gar nicht mehr. Ich fange mit Justus Hampel mal an. Heute Abend Kräuter Fürth gegen Rot-Weiß Essen.
1: Fränkische Verein und Bayreuther auch noch im Mittelpunkt.
2: Kleber Fürth. Ja, Yannick Hofmann. Rechter Außenverteidiger von Rot-Weiß Essen. Nummer 37, glaube ich. Hat ein richtig gutes Spiel gemacht und der kann heute Kräuter Fürth eventuell mit seiner Mannschaft in die dritte Liga schießen.
0: Und was die wenigsten wissen wirklich, habe ich mir gerade sagen lassen, das fußballische Handwerk hat er von unserem Hügelland.
3: Na freilich. Was soll ich jetzt noch sagen? Ne? Ich meine, klar, logisch. Sein Papa, den kenne ich. Ne? Papa Hofmann, feiner Mann, guter Mann, Postbote. Und mit ihm habe ich bei den alten Herren von der Altstadt gespielt. Ne? Ich habe noch einmal schön... Nein, er hat mich einmal getunnelt.
0: Und du hast noch also wechselt.
3: Ich habe selten erlebt, dass mich jemand getunnelt hat. Daran erinnere ich mich noch. Das tut immer noch weh. Das ist 15, 20 Jahre her. Es tut immer noch weh. Jetzt geht die vorbei. Justus, Michael, es tut immer noch weh. Aber ich habe, also was mich ein bisschen tröstet, dass ich ihn quasi im Gegenzug in den Innenpfosten hineingebügelt habe.
0: Den Ball oder ihn?
3: Ihn.
0: Ah, okay.
3: Ja, also die Hofmanns, ne? Yannick Hofmann hat er auch für den 1. FC Nürnberg. Er ist ja ausgeliehen, er war beim VfB Stuttgart 2. Jetzt ist er bei Rot-Weiß Essen und er hat ja auch, Justus, ich habe vorhin nochmal geguckt, 9-mal in der zweiten Bundesliga für den 1. FC Nürnberg gespielt, ja. Und galt ja auch schon so unter Miro Klose als so der junge, wilde Außenverteidiger. Ne? Dann haben sie ihn jetzt erstmal ausgeliehen und jetzt heute Abend kann er aufsteigen in die zweite Liga mit Rot-Weiß Essen. Ne? Aber Kräuter Fürth hat ja quasi Fortuna Düsseldorf, wie ich, den Hofi in den Pfosten gebügelt. 2-0, Kräuter Fürth, heimstark, alles möglich.
0: Verrückt, ja. Und du kennst auch den Yannick?
2: Wir haben mal im Kreuzer Fußballtennis gegeneinander gespielt.
1: Das sind ja Insider-Infos, ich werde da verraten.
3: Und er hat den Justus getullt. Und
2: richtig eingeschult.
3: Hat ihn quasi in den Kiosk gegrätscht.
2: Ja.
3: Das. Nein, der Papa, wir wollten natürlich nochmal ein... Justus und ich haben vorhin den Papa angerufen. Und
2: Wir haben nicht nach Karten gefragt.
3: Nein, auch. Wir wollten Karten haben. Das ist eigentlich spannend. Ne? Jetzt schweife ich aber ich komme gleich wieder zurück. Ingo Walter, absolute Kräuter-Fürth-Legende. Ne?
2: Der Panzer.
3: Ja. Justus und ich haben ihn kontaktiert und gesagt, Ingo, hast du mit Karten? Weil der Justus und ich... Wer noch?
2: Luis Grasser.
3: Aus der zweiten Mannschaft.
0: Der Freiburg-Sichter. Ja.
3: Da wollten wir hin, aber nicht mal Ingo Walter hat noch ein Ticket bekommen. Und der Papa vom Yannick, ne? Papa Hofmann, der hat uns gesagt, auch er hat nur 2 Karten bekommen, keine VIP-Karten. Und den Rest musste er kaufen.
0: Ne, 2 reichen nur für euch.
3: Ne, der, ja.
2: Ja, haben wir ja auch gesagt.
3: Wenn du gerade, Hofi, wenn du gerade zuhörst, ne? Wir sind immer noch...
2: Frei. Wir sitzen, machen uns gleich auf den Weg.
3: Wir sitzen auf gepackten Schals. Kräuter Fürth Schals quasi. Oder Rot-Weiß Essen. Wie auch immer. Man weiß nicht, wem sollen wir die Daumen drücken. Yannick Hofmann Essen und auf der anderen Seite natürlich eigentlich Kräuter Fürth. Oder bist du so Glubberer oder was?
0: Na, ich bin St. Pauli. Deswegen freue ich mich, wenn Kräuter Fürth drin ist. Also sehe ich St. Pauli nämlich 2 in der Nähe.
3: Ja, das stimmt auch wieder. Ja.
0: Sind jetzt zwei die Liga wieder von daher.
3: Auf jeden Fall wollten wir noch ein Statement. Ich greife das nochmal auf. Was
0: ich also ich fasse jetzt nochmal ganz
3: und
0: kurz zusammen. Ich fasse jetzt nochmal zusammen die
3: er
0: ganze
3: ist im
0: Sache.
3: Tunnel, der Yannick.
0: Wir wollten hier eigentlich einen wunderbaren Fußball-Talk machen, aber es hat wieder mal nicht geklappt, was du machen wolltest.
3: Ich dachte Experten.
0: Ach Gott, das war wieder
3: der nichts. Der größte Experte steht in der Mitte. Heißt Michael Götz.
0: Also, Kräuter Fürth heute, ne?
3: Handy ist aus von Yannick, deswegen haben wir leider keine Tür.
0: Ja, ja.
3: Gedacht, dann kommen wir lieber zu 2 rein.
0: Super.
3: Und quatschen auf die Ramp.
0: Ja, hast du, danke. Hat alles geklappt.
3: Danke, Micha. Schön, dass du da bist.
0: Ja, gern.

0: So ein Feiertag dazwischen war Montag gar nicht so einfach, ne? Wir kommen jetzt zu einer Baustelle und zwar zur Hochbrücke raus, denn die verzögert sich ein bisschen momentan draußen, ne? Sagen viele, ist denn nichts Neues? Doch, gerade bei der Hochbrücke, das war so, ich würde mal sagen, so der Streber oder den Baustellen hier bei uns in Bayreuth in der Region, denn die war wirklich ziemlich weit und eigentlich ihre Zeit voraus und jetzt dauert es aber ein bisschen länger, ne? Eigentlich sollte ja die Auffahrt Bayreuth Nord wieder frei sein schon am 25. Mai, aber hat ein bisschen länger gedauert, also verzögert sich etwas so um 3 Wochen. Aber insgesamt könnte es aber klappen, dass die Bauarbeiten dann voraussichtlich bis 2028 fertig sind. Hoffen wir es mal. Also von daher, Bayreuth Nord ist noch mindestens 3 Wochen zu. Also wenn ihr runterfahren wollt, drauffahren könnt ihr. Da gibt es ja diese Behelfsauffahrt da bei dem Stäubli genau gegenüber drauf auf die A9. Das geht ja trotzdem bei Bayreuth Nord. Mehr Meldungen gleich haben wir und zwar um 16:30.
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0: Das klingt immer so ein bisschen nach 80er, wenn ich es höre, ne? Ist aber jetzt von neu. The Weeknd, In Your Eyes. Es ist genau 16:30.
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0: Im Studio ist Tamara Bussler.
3: Schönen Nachmittag. Auf der A9 bei Bayreuth dauert's noch ein wenig länger. Autofahrer müssen weiterhin Umleitungen in Kauf nehmen. Die Autobahnausfahrt Bayreuth Nord ist wegen der Bauarbeiten an der neuen Hochbrücke im Industriegebiet ja schon länger gesperrt, seit März. Und eigentlich hätte die Autobahngesellschaft angekündigt, am 25. Mai wieder aufzumachen. Naja, der 25. Mai ist rum, die Ausfahrt ist immer noch zu und jetzt heißt es tatsächlich, dass es noch länger dauert, voraussichtlich sogar bis Mitte Juni. Erst dann soll die Anschlussstelle Bayreuth Nord in Richtung Süden wieder aufmachen. Insgesamt dauern die Bauarbeiten im Bereich der Hochbrücke aber noch mal länger, voraussichtlich bis Ende 2028. Die Polizei hat am Markgräfin-Wilhelmine-Gymnasium in Bayreuth mehrere kontrollierte Sprengungen durchführen lassen. Ein Mitarbeiter des MWG hatte am Vormittag bemerkt, dass sich im Chemieschaukasten der Schule eine Substanz verändert hat. Und weil er nicht ausschließen konnte, dass es da zu einer gefährlichen chemischen Reaktion kommt, hat er die Polizei verständigt. Eine Sondereinsatzgruppe aus München hat die Substanz dann in den Mittagsstunden ins Freie gebracht und dort kontrolliert gesprengt. Es waren insgesamt 3 Sprengungen. Eine Gefahr für die Bevölkerung habe laut Polizei nicht bestanden. Rund um das Gymnasium hat sie die Straßen sperren und auch den benachbarten Volksfestplatz sicherheitshalber mal räumen lassen. Am 26. Mai, also heute, ist in Deutschland der Tag der Biotonne. Auch der Landkreis Bayreuth weist damit auf die richtige Trennung von Bioabfällen hin. Aus Küchen- und Gartenabfällen entsteht in der Kompostierungsanlage nämlich hochwertiger Qualitätskompost. Das schützt Klima und Umwelt, weil Kompost normalerweise den klimaschädlichen Torf ersetzen kann. Und dafür ist aber einfach die richtige Befüllung wichtig, damit dann später auf der Kompostanlage auch alles richtig verarbeitet werden kann. In die Biotonne gehören nur organische Abfälle, also das heißt Obst, Gemüsereste, Kaffeesatz oder zum Beispiel auch ganz normale Gartenabfälle. Was nicht hinein darf? Windeln, Katzenstreu oder auch die kompostierbaren Plastikbeutel. Normalerweise, habe ich mir mal sagen lassen, kann man den schon nutzen. Allerdings ist die Kompostieranlage hier in Bayreuth dafür nicht ausgelegt. Ich glaube, die kompostieren so alle 4 Wochen und diese kompostierbaren Plastikbeutel lösen sich erst nach 6 bis 8 Wochen auf.
0: Ach, hör auf.
3: Ist tatsächlich so, ja.
0: Und beim Kaffeesatz kann da außen noch der Filter dran sein? Ich weiß gar nicht. Das ist ja tricky, ne? Also von daher.
3: Das weiß ich nicht. Dran sein kann. Also ich bin sicher, dass es da auf der Internetseite
0: denk
3: auch im Landkreis Bayreuth auch ein To-Do gibt oder ein How not to do.
0: Also keine Windeln auf jeden Fall. Das ist schon mal
3: keine,
0: so.
3: Keine Windeln. Keine
0: okay,
3: Windeln.
0: Also meine Windel kommt ganz normal in den Restmüll rein.
3: Deine Windel?
0: Ja. Ich bin 51, Entschuldigung.
3: Es wird langsam kritisch.
0: Ja, das ist mein Wellewetter. Das ist wunderbar draußen. Ne?
3: Es ist trocken.
0: Ach ja, und es bleibt auch die nächsten Tage trocken, da freue ich mich auch mal wieder drüber in meinem Alter. Insgesamt morgen dann windiges Wetter bis 24 Grad und Mittwoch und Donnerstag wird es dann wieder ein bisschen wärmer bei 28 Grad. Der Mainmeldeverkehr. Hat man auch gern noch. A72, Hof Richtung Plauen, zwischen Hof Nord und Hof Töben. Hier Gefahr durch Gegenstände auf der Fahrbahn, da liegen noch Reifenteile rum. Den Stau hätte ich noch im Angebot und zwar auf der A9 Richtung Bayreuth zwischen Münchberg und Himmelkron. Da momentan Stau, da dauert es wirklich insgesamt ein bisschen länger. Geblitzt werdet ihr noch, wenn ihr unterwegs seid in Höfelass zwischen Kemnland und Neustadt ist das. Und da steht der Blitzer rum, Obernsees beim Sportplatz in beide Richtungen. In Himmelkron der Blitzeranhänger seit Pfingsten, hat er sich ein schönes Plätzchen gesucht bei der Frankenfarm, wird er gut versorgt. Da fühlt er sich wohl, bleibt er wahrscheinlich noch ein bisschen stehen. Im 70er-Bereich hat er bestimmt auch ganz viele gute Kunden. Und dann noch ja, Bayreuth in der Rollwenzelei. Da wird auch noch geblitzt und im Pottenstein an der Sommerrodelbahn. Außerdem noch in Bayreuth, in Kreuz draußen, Blitzerhöhe Becker. Was ist denn los heute? Nein, das ist doch eh viel zu heiß, sich da draußen hinzustellen, Mensch.
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0: Du hast den Samstag verpasst. Samstag war ja wunderbare Tag der offenen Tür bei der Mainwelle. Ich muss sagen, wir haben ja wirklich solche wunderbaren Mainwelle-Hörer. Die sind alle so putzig. Es ist so schön.
3: Also ich bin auch sehr traurig gewesen, weil sowas hatten wir tatsächlich hier noch nie, seit ich hier arbeite. Und dann ausgerechnet in meinem Urlaub. Ich kann mir vorstellen, dass es auch richtig gut angenommen wurde.
0: Ja, das war toll. Also es war wirklich, jede Führung war voll, war alles ausgebucht, komplett ausgebucht. Am schönsten fand ich eine nette ältere Dame, die gesagt hat,
4: also Sie sind der Michael Götz. Sie habe ich mir ja ganz anders vorgestellt.
3: Oh, jetzt interessiert es mich, wie sie sich dich vorgestellt hat.
0: Ja, aber ich glaube, sie hat gemeint, sie klingen immer so seriös. Da habe ich gedacht, das kann ich mir erstens nicht vorstellen. Aber also sie hat gemeint, also so, sie sind ja überall tätowiert. Ich meine, fast überall, fast. Sie war auf jeden Fall sehr interessiert.
3: Ja, das Gesicht ist so
0: ein Bart. Ja, das Gesicht und ein Teil vom Oberschenkel ist noch frei. Hier, guck mal, nackte Haut.
3: Also da geht noch was.
0: Ja, ich fühle mich da auch nicht so wohl. Deswegen habe ich immer...

0: Und das war der Mainwecker heute.
1: Wir sagen, das Wetter in Bayreuth und der Region ist
2: heiß, Baby. Es ist so heiß, heiß, Baby.
3: Der erste richtige, echte Sommer über 30 Grad Tag.
1: Wahnsinn, oder?
3: Geil.
1: Wir schwitzen, wir sind sehr froh. Das ist Mainwelle Sendestudio, klimatisiert
3: ja.
1: ist.
3: Oh ja.
1: Schaut mal in unseren WhatsApp-Kanal bzw. auf Instagram. Da haben wir schon mal so einen kleinen Stimmungscheck gemacht. Seid ihr ja so Sommeranbeter, Sonnenanbeter oder 25 Grad und drunter würden auch reichen?
3: Wäre auch okay, ne? So wie wir.
1: Ansonsten ist das natürlich ein traumhaftes Wetter für die Schülerinnen und Schüler, die jetzt Pfingstferien haben. Und die haben wirklich so unfassbar tolle Pläne. Haben wir zum Beispiel heute Morgen mal abgefragt.
4: In der ersten Woche fahre ich mit meiner Mutter und mit meiner Oma nach Südtirol. Da gehen wir wandern.
5: Mein Vater hat Geburtstag. Dann feiern wir erstmal den Geburtstag. Dann am Mittwoch gehen wir aufs Volksfest. Also mit Freunden von uns. Also wir fliegen heute um 18 Uhr nach London mit meiner Oma und meinen Eltern und bleiben da halt, glaube ich, eine Woche. Machen da auch Ausflüge wie in Museen gehen.
3: Und wer jetzt denkt, London ist bestimmt eine Abkühlung aktuell. Nein, wir haben natürlich das Wetter gecheckt. Aktuell in London sogar heißer als bei uns. 34 Grad. Also da jetzt mal ein Ausflug zum Buckingham Palace.
1: Ich denke mal, relativ stickig ist es.
3: Ja.
1: Die Hitzeglocke Alexander, das hoch heißt so, hat uns fest im Griff in Bayreuth und der Region. Morgen bis zu 28 Grad, am Donnerstag bis zu 24, 25 Grad. Genießt das schöne Wetter. Morgen hört er die Kollegin Andrea Kreuzer wieder, dann aber mit Bernd Rasser, der ist zurück aus seinem Urlaub.
3: Ich freue mich, bis morgen.
0: Und so klingt der Mainwelle Morgen.

0: Bon Jovi auf der Mainwelle. Ich weiß nicht, ob ihr am Samstag das DFB-Pokal-Endspiel angeguckt habt. Das war ja wirklich das Finale, tolles Finale. Harry Kane, 3 Treffer wieder zugesteuert. Also was der Mann in dem Jahr alles geleistet hat bei den Bayern, ist ja wirklich Wahnsinn. Und Harry Kane kann sich nach der Meisterschaft und dem Pokal auch nur über andere Auszeichnungen freuen. Denn der Mittelstürmer des FC Bayern bekommt, weil auch zum zweiten Mal den goldenen Schuh heißt, er ist wieder Europas beste Torschütze, allein mit 36 Toren in der Bundesliga-Saison. Auf Platz 2 folgt dann Erling Haaland vom Manchester City, ein bisschen mit Abstand, mit 27 Treffern. Also zu Recht, Harry Kane, man kann ja über die Bayern sagen, was er will, aber Harry Kane ist ja wirklich ein Wahnsinnsfußballer und der ist immer da, wenn Tore gebraucht werden. Also Hut ab, Glückwunsch dazu, Harry Kane, best vielleicht zuhört, man weiß es ja nicht. Mehr Meldungen gleich bei uns hier auf der Mainwelle und zwar um 17 Uhr.
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1: Es ist 17 Uhr. Ich bin Helen Martin. Von wegen, Rauchen ist uncool. Jugendliche rauchen wieder mehr, wie eine Umfrage des Bundesinstituts für öffentliche Gesundheit ergeben hat. Demnach hat 2025 fast jeder Zehnte der 12- bis 17-Jährigen Nikotinprodukte konsumiert. 2021 waren es noch rund 6%. David Riemer mit den Einzelheiten.
2: Vor allem Mehrweg-E-Zigaretten und Nikotinbeutel sind deutlich beliebter geworden, obwohl sie extrem ungesund sind und schnell abhängig machen. Der Sucht- und Drogenbeauftragte der Bundesregierung Streeck spricht von einem klaren Warnsignal. Nikotinprodukte sind für Jugendliche inzwischen leichter verfügbar. Deshalb fordert er strengere Regeln für Inhaltsstoffe, Aromen, Werbung und Verpackung.
1: Die Zahl der antisemitischen Straftaten in Bayern bleibt weiter auf einem hohen Niveau. Wie Angaben der Staatsregierung zeigen, hat es letztes Jahr aber etwas weniger antijüdische Straftaten gegeben, nämlich 543. Das sind 7% weniger als noch 2024. Seit 2022 ist die Zahl judenfeindlicher Straftaten um etwa 2/3 gestiegen. Der Bund darf beim Stromnetzbetreiber TenneT einsteigen. Die EU-Kommission hat gebilligt, dass der Staat etwas mehr als 25% der Anteile an TenneT Deutschland übernehmen darf. Dafür zahlt der Bund rund 3,3 Milliarden Euro. TenneT betreibt das Hochspannungsnetz zwischen Schleswig-Holstein und Bayern. Für die Energiewende muss es massiv ausgebaut werden. Bei einem Zusammenstoß von einem Bus und einem Zug sind in Belgien 4 Menschen ums Leben gekommen. 2 Jugendliche, der Fahrer und eine weitere erwachsene Person. 5 Kinder sind schwer verletzt worden, ihr Zustand ist aber stabil. Wie die Behörden mitgeteilt haben, war der Bahnübergang zum Zeitpunkt des Unfalls geschlossen und das rote Warnsignal hat geleuchtet. Der genaue Unfallhergang wird jetzt untersucht. Fußballer Harry Kane kann sich nach der Meisterschaft und dem DFB-Pokal über noch eine Auszeichnung freuen. Der Mittelstürmer des FC Bayern bekommt laut dem Kicker zum zweiten Mal den goldenen Schuh. Heißt, er ist wieder Europas bester Torschütze. 36 Tore hat Kane in der abgelaufenen Bundesliga-Saison geschossen. Auf Platz 2 ist Erling Haaland von Manchester City mit 27 Treffern. Es ist jetzt kurz nach 5.
3: Das Rheinwelle-Wetter für diesen Dienstagnachmittag. Es ist schön heiß draußen, um die 30 Grad. In der starken Nacht dann, da kühlt sich's runter auf knapp so auf die 11 Grad. Die weiteren Aussichten auch morgen am Donnerstag. Weitgehend sonnig morgen. Bisschen mehr Wind, also ein bisschen frischer bei 22 bis 26 Grad. Also frisch, in Anführungszeichen. Ne? Am Donnerstag dann 20 bis 24 Grad. Also die Temperaturen passen auf jeden Fall in den Pfingstferien. Können wir uns nicht beschweren. Der Rheinwelle-Verkehr. Da hätten wir mal die A9, Berlin Richtung Nürnberg zwischen Bayreuth Nord und der Einhausung da, Bayreuth. Gefahr durch ein defektes Fahrzeug, da steht auf dem Standstreifen ein PKW mit einem Wohnwagen dran, also da in dem Bereich momentan ein bisschen Behinderungen. Bei den Blitzern hätten wir einige im Angebot, also heute Dienstag würde ich mal sagen, ist der Blitzertag. In Höflast, das ist zwischen Chemnat und Neustadt, wird geblitzt, in Obernsees. Beim Sportplatz in beide Richtungen, in Himmelkron, da steht der Blitzeranhänger bei der Frankenfarm. In Bayreuth an der Rollwenzelei wird geblitzt, in Pottenstein an der Sommerrodelbahn und im Bayreuth-Kreuz ein Blitzer beim Bäcker.
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3: Da war heute einiges los beim MBG draußen. Ne? Es wurden 3 Sachen gesprengt. Verdächtige chemische Substanzen, hieß es so schön. Was sich genau dahinter verbeugt, das gibt's gleich von Tamara Bussler. Die war natürlich live für die Mainwelle draußen dabei und hat alle Facts, alle Infos über diesen Nachmittag heute an MBG. Oder besser gesagt, den Mittag. Und das ist Bruce Hornsby. The way it is. Schönen Dienstag wünsche ich euch.

0: 11 Minuten nach 5, der Dienstagnachmittag. Und heute Mittag war im MWG so richtig was los. Das hat nämlich dreimal und so gemacht. Ne? Und nochmal. Und weil es dreimal war, mache ich es gleich nochmal. So, Moment, so. Na, jetzt. Zack, nochmal.
1: Eine verzögerte Spannung.
0: Ja, hat ein bisschen gedauert. Es war ja heute wirklich einiges los am Markgräfin-Wilhelmine-Gymnasium. Du warst da vor Ort und warum gab es denn diese drei Explosionen jetzt? Es war kein Feuerwerk. Ich kann gleich mal vorher machen.
1: Nein, kein Volksfestfeuerwerk. Es war tatsächlich kontrolliert von einem technischen Sondereinsatzkommando. Und zwar ist Folgendes passiert. Es sind ja zum Glück Ferien, das heißt keine Schüler am Gymnasium. Und da ist aber trotzdem ein Mitarbeiter durch die Schulgänge und hat in einen Chemieschaukasten reingeschaut und bemerkt, Mensch, in diesem einen Reagenzglas, das gefällt mir nicht, die Substanz, die da drin ist. Mhm. Die sah früher mal anders aus und die hat sich im Lauf der Jahre, einfach weil die da schon über 20 Jahre oder so drin war, verändert. Bin ich mir nicht so sicher, was das für eine Reaktion auslösen könnte. Er hat dann vorsichtshalber die Polizei informiert. Die haben dann gleich gesagt, okay, wir rufen dieses Sondereinsatzkommando aus München. Die müssen die Lage vor Ort bewerten und haben dann entschlossen, die können das nicht einfach so gefahrlos abtransportieren. Das müssen wir sprengen. Und genau das ist dann da passiert.
0: Und es ist ja nicht einfach so, noch durch ein kleines Reagenzgläschen, das machen wir gleich einen Bumm. Nein, es wurde ja großräumig auch ein bisschen evakuiert und Volksfestplatz war ja dann auch, musste auch geräumt werden.
1: Ja, erstmal, genau. Ne? Also der Evakuierungsradius war 200 Meter. Das heißt, die Wohnhäuser waren jetzt nicht direkt betroffen. Die Menschen durften in ihren Wohnungen bleiben. Allerdings Volksfestplatz war betroffen. Die Schausteller mussten da das Gelände räumen und auch die Straßen ringsherum wurden abgesperrt. Also Königsallee, Friedrich-Ebert-Straße. Da war dann Riesenpolizeiaufgebot und eben, ja, ganz viele Autofahrer mussten dann erstmal Umwege fahren.
0: Also zum Glück wurde es ja auch rechtzeitig erkannt. Ne? Also es war dann auch schon ein bisschen tricky. Ne? Also es musste dann auch gesprengt werden, sicherheitshalber alles, ne?
1: Ja, genau. Also diese Substanz, ich habe mir das dann mal erklären lassen, die war früher flüssig, ist dann jetzt im Laufe der Jahre aber kristallisiert und tatsächlich hätten Erschütterungen, also sämtlicher Art, wenn die jetzt zum Beispiel rumgetragen wird oder vielleicht auch mit einem Auto dann transportiert wird, hätten schon Reaktionen auslösen können, die vielleicht nicht ungefährlich gewesen wären. Also sie wären auf jeden Fall nicht sicher gewesen. Und deswegen hat dieses Einsatzkommando dann entschieden, nee, das machen wir gleich vor Ort. Es wurde ja auch direkt im Hof vom MWG gleich gesprengt. Die haben da Löcher gegraben, haben diese Substanz dann rein. Und dadurch, dass die Detonation im Erdreich eben dann nicht so gewaltig ist, vergräbt man das immer. Ein bisschen eine Staubwolke gab es, einen großen Knall, wie man es eben gehört hat. Und damit hat sich das erledigt.
0: Aber es gab ja auch sowas Ähnliches schon mal. Was ist denn da chemisch los momentan an den Gymnasien in Bayreuth?
1: Das frage ich mich ja tatsächlich auch, weil ich dachte noch, träume ich das oder kommt die Pressemitteilung einfach jetzt schon wieder? Nee, ich habe dann nachgeschaut. Ende März war exakt das Gleiche und zwar auch am MWG war auch eine chemische Substanz, die hatte sich auch verändert. Auch da Polizeieinsatz, auch das technische Sonderkommando, was da gekommen ist aus München. Da war es allerdings ein bisschen anders. Die haben dann entschieden, okay, die Substanz ist transportfähig, die ist dann ins Labor gekommen, um sie weiter zu untersuchen. Was da allerdings jetzt anders war als heute, da waren keine Ferien, das heißt, diese ganzen Schüler mussten damals Ende März ja erstmal raus aus dem Gymnasium. Das hat man sich heute gespart.
0: Das ist wunderbar. Also es ist nicht so viel passiert. Großer Aufruhr heute Mittag gewesen am MWG. Eine chemische Substanz wurde gefunden, die sich verändert hat, musste dann gesprengt werden. Also es ist nichts passiert, außer dass der Boden ein bisschen aufgewellt wurde. Und
1: es schaut aus wie drei große Maulwurfshügel.
0: Der Maulwurf, na, der wird sich auch gedacht, was ist denn da schon wieder los?
1: Was
0: ist denn
1: was los? Warum wird da gebombt in meinem Garten?
0: In meinem Wohnzimmer. Ich werd verrückt. Aber sind wir froh, dass alles gut ausgegangen ist. Aber es passt ja, das Lied passt ja super. It ain't over till it's over.
1: It is over.
0: Ja.
1: Ich kann es bestätigen, ich habe es gehört.
0: Es ist
1: vorbei. Wirklich over.
0: Also ihr könnt rausgehen, passt. Volksfest könnt ihr hingehen.
1: Volksfest ist offen.
0: Jawohl. Alles safe, wie man so sagt. Safe, safe, safe, safe, safe, please.

0: Kollege Justus Hampel wieder im Studio. Grüße dich, Justus.
1: Grüße, Micha.
0: Wir kommen von der zweiten Liga jetzt zum großen Weltfußball. Die WM steht da so quasi vor der Tür. Ich kann sie schon fast sehen. Ja, wir spielen schon fast. Letzte Woche große Nominierung. Und jetzt ist ja wieder was raus, was ganz wichtig ist für alle, die jetzt wieder Trikots suchen. Ne?
1: Ja, offizielle Nummern sind draußen. Aber ich lese jetzt nicht alle vor, weil das wäre dann auch wieder ein sehr langer Break.
0: Und hat der neue D1?
1: Ich schau kurz nach. Ja.
0: Wundervoll. Also von daher, also die Nummern sind draußen. Man kann sich jetzt also die Originaltrikots holen und sich schön beflocken lassen mit den Originalnummern für die WM 2026.
1: Also da kann ich eine Geschichte erzählen kurz dazu.
0: Okay,
1: war WM 2010, erste Klasse, und einer meiner besten Kumpels hatte damals sich direkt nach Weihnachten das Trikot gekauft und hatte dann die 18 mit Mario Gomez, glaube ich, und er hatte dann die 23 und sowas. Wollen wir ja verhindern.
0: Ach Mensch.
1: Na, deswegen jetzt erst das Trikot beflocken. Würde ich immer allen raten.
0: Ja, Trikot kostet ein bisschen was, aber man kann natürlich auch die Mainwelle hören, ne?
1: Ja, oder auf Instagram folgen.
0: Ah, schön auf.
1: Ja, was da haben wir ein Gewinnspiel und da haben wir 3 Auswärtstrikots, also diese schönen neuen blauen Auswärtstrikots verlost. Und es ist ganz einfach, das Reel anschauen, liken und kommentieren. Und es geht bis morgen nämlich noch, deswegen ranhalten.
0: Welche Größe kann man sich aussuchen?
1: Die kann man sich natürlich aussuchen.
0: Schön.
1: Soweit denke ich schon.
0: Also, Majascha braucht die 140, ne?
1: Ja, aber das klären wir nochmal jetzt dann in der verschlossenen Tür.
0: Okay. Aber ihr dürft trotzdem mitmachen. Einfach Instagram als Reel angucken, liken und den Justus Hampel bestechen. Und dann kann man vielleicht ein wunderbares Deutschland.
1: Das läuft alles über den Intersport Giesübel. Da kann ich gar nichts machen.
0: Jetzt hör auf.
1: Logisch.
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0: Also ein Klassiker muss man sich ausspielen lassen, ne? Da kann man nicht rausgehen.
1: Auf gar keinen Fall.
0: Auf gar keinen Fall. Deswegen eine Minute nach 6.
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1: Schönen Nachmittag. Der Betrieb im insolventen Brauhaus Laikheim aus Altenkunstadt läuft erstmal wie gewohnt weiter. Wie der zuständige Sachverwalter Jochen Wagner mitteilt, findet Mitte Juni erst der gerichtliche Berichts- und Prüftermin statt. Danach wird dann entschieden, wie es in Zukunft weitergeht. Wie berichtet, wurde das Insolvenzverfahren in Eigenverwaltung bei Laikheim ja zum 1. April eröffnet. Eigenverwaltung bedeutet, dass die Geschäftsführung das Unternehmen während der Sanierung selbst leitet. Die Aufsicht hat aber ein sogenannter Sachverwalter. Laikheim hat mit steigenden Kosten, rückläufigen Umsätzen und einem Liquiditätsengpass zu kämpfen. Für die Brauerei in Altenkunstadt arbeiten etwa 100 Beschäftigte. Am 26. Mai, also heute, ist in Deutschland der Tag der Biotonne. Auch der Landkreis Bayreuth weist damit auf die richtige Trennung von Bioabfällen hin. Aus Küchen- und Gartenabfällen entsteht in der Kompostierungsanlage dann hochwertiger Qualitätskompost. Das schützt Klima und Umwelt, weil Kompost klimaschädlichen Torf ersetzen kann. Wichtig, um das alles umsetzen zu können, ist aber natürlich die richtige Befüllung. In die Biotonne gehören nur organische Abfälle, also Obst- und Gemüsereste, Kaffeesatz oder einfach ganz klassisch die Gartenabfälle. Nicht hinein gehören Windeln, Katzenstreu oder auch die kompostierbaren Plastikbeutel, die werden in der Zeit nicht genügend abgebaut. Der Fichtelgebirgsverein und die Fichtel-App laden im Juli zum gemeinsamen Sonnenuntergang gucken ein. Das Ziel bei den sogenannten Fichtel-Sunset-Sessions ist am 2. Juli einmal das Seehaus und dann am 30. Juli das Küsseine-Haus im Fichtelgebirge. Franziska Püllmann vom Fichtel-App-Team.
4: Auch kulinarisch ist bei den Fichtel-Sunset-Sessions einiges geboten. Freut euch auf regionale Häppchen vom Freiraum für Genuss, einen Aperitif, gesponsert von der Fichtel-App und natürlich ein Wegbier der Kulmbacher Brauerei für den Aufstieg. Für die passende Stimmung sorgt dann DJ Heiko mit entspannten Beats. Perfekt also für einen Sommerabend über den Dächern des Fichtelgebirges.
1: Und diese Sunset-Sessions starten jeweils um 18.30 Uhr, also nochmal zur Wiederholung, am 2. Juli am Seehaus und dann am 30. Juli am Küsseinehaus.
0: Gibt es eigentlich für alle, die jetzt kein Bier mögen, vielleicht auch so eine Wegaperol oder so?
1: Oh, da wäre ich sowas von dabei.
0: Das dachte ich mir gerade, so ein Aperölchen für die Frau Bussler?
1: Unbedingt. Mir wäre es auch egal, ob es in so einer Bierflasche abgefüllt ist. Es gibt doch diese kleinen Aperol im Supermarkt. Die sind in so einer perfekten Flasche.
0: Sind die nicht zu klein?
1: Für ja, dann mal zwei.
0: Ja, genau. Du hast ja zwei Hände. Das funktioniert.
1: Ja, eben.
0: Das ist mein Welle Wetter. Wir haben schönes Wetter draußen. Ich freue mich. Ich sage Dankeschön an das Hoch Alexander. Du bist mir sehr, sehr sympathisch. Heute Temperaturen ja um die 30 Grad draußen gewesen. In der kommenden Nacht dann kaum unter 11 Grad. Auch das ist wunderschön. Und auch die nächsten Tage wird sich erstmal wenig am Wetter ändern. Es wird wieder ein bisschen kühler werden. Morgen ein bisschen mehr Wind. Und Temperaturen am Donnerstag bis zu 24 und morgen bis zu 26 Grad.
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0: Der Mainwelle Verkehr. Wir hätten da eine Meldung für die B303. Die war schon mal weg, jetzt ist sie wieder da. Das ist so ein Willkommenseffekt. Die B103 Kronach Richtung Bad Benneck, zwischen Himmelkron und Bad Benneck Himmelkron. Momentan hier dicht. Der Verkehr, Zeitverlust ungefähr 3 Minuten. Und Stau gibt's auf der A9 in Fahrt Richtung Nürnberg zwischen Münchberg und Himmelkron. Ansonsten gucken wir gleich mal zu den Blitzern. Das dauert ein bisschen. Es sind ein bisschen mehr Blitzer heute an diesem Dienstagnachmittag. Ah, sind immer noch alle da. Was ist denn da los? Also in Höflers wird geblitzt. Zwischen Chemnat und Neustadt ist es. In Bad Benneck neu dazugekommen. Herzlich willkommen. Beim ehemaligen Kurhaus steht ein Blitzer und zwar in der 30er-Zone. In Obernsee ist beim Sportplatz in beide Richtungen. In Himmelkron ein Blitzeranhänger, der steht auch schon ein bisschen länger rum bei der Frankenfarm. Bei der Rollwenzelei, der steht auch schon ein bisschen länger, seit 3 Stunden. Ja, aber der ist auch immer sehr lukrativ, habe ich mir sagen lassen. Und in Pottenstein an der Sommerrodelbahn, auch da wird noch geblitzt.
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0: Ich wollte ja an diesem Wochenende mal was Gesundes machen, habe ich gedacht zumindest, ja, und bin zum Kneipen mal gegangen. Fränkische Schweiz war jetzt gerade gesehen, aber ach, da gehe ich mal in dieses Kneippbecken da in Oberdrubach. Alter, ist das kalt.
1: Also, du hättest mir jetzt alles erzählen können, aber du und Kneipen ist ungefähr so wie du und keine Tattoos. Sorry, aber nee, das kann ich mir einfach nicht vorstellen.
0: Ich auch
1: Hast
0: nicht.
1: Du auch so schön dann immer die Füße hoch?
0: Ja, ich habe immer so.
1: Und dann so richtig gewartet?
0: Ja.
1: Ja, super.
0: 5 Minuten habe ich gedacht, Alter, ist das kalt.
1: Ja, und dann?
0: Dann bin ich wieder gegangen.
1: Ich glaube, das war nicht das, was man machen sollte.
0: Nee, also man muss häufiger mal was ausprobieren. Das sind verschiedene Sachen, die ich ausprobiert habe. Und Kneipen, das wird nicht
1: haben
0: mal
1: Hobby. Abgehakt.
0: Haben wir abgehakt, genau.
1: Hast du was Neues auf der Liste?
0: Ich will mal gucken.
1: Waldbaden vielleicht?
0: Nein, ich umarme Bäume.
1: Ja, freilich.
0: Das ist meins. Das ist genau meins.

0: Nicht mehr lange hin. 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Und da stehen auch wieder die Wägen von Kevins Food Factory. Und war auch letztes Jahr schon dabei bei der Magic of Queen. Und Kevin ist halt einfach ein guter Typ.
1: Also uns hat es gefallen. Es hat Spaß gemacht. Es waren viele Leute da. Und natürlich das Essen war auch super. Da haben wir allerdings nur Süßwaren gehabt. Ansonsten haben wir uns sehr darauf gefreut, dass wir dieses Jahr wieder dabei sein dürfen.
0: Da freuen wir uns auch drauf. Und das ganze Team um Kevin herum, die bieten auch wieder jede Menge leckere Sachen an.
1: Also jetzt auf dem Open Air und am Klößfest haben wir Crepe. Aber nur in süßer Variante, weil der Dünkler hat ja so gutes Essen, da brauchen wir keine herzhaften Crepe. Verschiedene gebrannte Nüsse, Mandeln, Erdnuss, Zuckerwatte und so wie es ausschaut, wollen wir noch ein paar Lichter mitnehmen, dass die Leute mit so ein paar verschiedene bunte LED-Lichter umwählen können.
0: Ja, Lightshow klingt doch gut. Es gibt süße Crepes, also ich glaube, ich kann mir beim Holger auch bestimmt einen Schinken und einen Käse holen, dann machst du mir bestimmt auch ein leckeres, herzhaftes Crepe, hoffe ich doch mal. Es gibt auch ganz viele tolle Eissorten beim Kevin. Letztes Wochenende hatten wir Tag der offenen Tür bei der Mainwelle, da hat er uns extra ein leckeres Stracciatella-Eis gemacht, also extra eben für Giovanni Zarella und ist aber nicht die einzige Eissorte. Er macht wirklich viel, viel mehr und das alles wirklich per Hand und alles hier bei uns in der Region im Mistelgau.
1: Bei der Milch sind wir gerade noch am Schauen, ob wir die vielleicht sogar von einem Bauern aus Mistelbach bekommen, wenn das von der Lebensmittelüberwachung erlaubt ist. Und ansonsten stellen wir es komplett selber her mit Eismaschinen. Also komplett wie eine richtige Eisdiele. Das ist natürlich auf Räder.
0: Mega. Also da kann man wirklich einfach mal lecker naschen. Und wenn er einen Nachtisch braucht, an dem Wochenende, Kevin's Food Factory. Lecker Eis, lecker süße Krebs und eine mega nette Familie. Ja, seine Frau Tessa und die Tochter Taya. Mega Family. Mag ich sehr gerne. Und die Taya, die ist natürlich auch dabei an diesem Wochenende. Ja. Und Taya, freust du dich auch schon drauf?
2: Ich bin die Taya, ich bin 7. Pizza und Crepe, macht ganz viel Spaß. Und zum Klößfest bringen wir die Hüpfburg mit.
0: Oh, eine Hüpfburg zum Klößfest. Taya, da freue ich mich drauf.

0: Kurz vor 6 ist es. Dankeschön an die Julia, die uns mitgeteilt. Vorsicht, in der Grünwaldstraße in Bayreuth, da läuft eine Ente auf der Straße. Also da bitte schön vorsichtig fahren. Und von den Enten kommen wir zu den Gräuter Fürthern. Da ist eine Überleitung. Okay, es war jetzt nicht besonders toll, aber immerhin war eine Überleitung. Gräuter Fürth spielt ja heute, um den zu bleiben in der zweiten Bundesliga, der Verbleib in der zweiten Bundesliga. Und die Chancen, sie haben das Hinspiel zumindest verloren mit 1:0 in Essen. Also es wird schwierig, müssen auf jeden Fall heute gewinnen, um zumindest dann in die Verlängerung reinzukommen. Anpfiff in Fürth ist um 20.30 Uhr und wir sind mal gespannt, wie das Spielchen da ausgehen wird. Was jetzt nicht so spannend ist, ich kann gleich sagen, wie es weitergeht bei der Mainwelle. Ab 18 Uhr ist der Kollege Thomas hier bei uns wieder. Und Thomas Scham wird euch hinein begleiten in diesen wunderbaren Dienstagabend. Tschüss und Servus und bis morgen.
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1: Es ist 18 Uhr. Ich bin Helen Martin. Mehr Personal in Schulen und Kitas und bundesweit einheitliche Lernstandards. Das wünschen sich 9 von 10 Erwachsenen, um eine bessere Bildung zu ermöglichen. Das zeigt der Kinderreport des Deutschen Kinderhilfswerks. Mehr dazu von Thomas Bremser.
2: Das deutsche Bildungssystem bekommt regelmäßig schlechte Noten, weil nicht alle die gleichen Bildungschancen haben. Die hängen immer noch stark ab von der Bildung und dem Einkommen der Eltern. Es gäbe zudem 400.000 fehlende Kita-Plätze, viele Schulen seien schlecht ausgestattet und es fehlt Personal. Auch die Kinder selbst wurden für die Umfrage nach ihrer Meinung befragt. An erster Stelle steht für sie, dass Kitas, Schulen und Schulmaterial für alle Kinder kostenlos sind.
1: In der Nacht auf Sonntag hatten Unbekannte bei Garching in der Nähe von München 2 Strommasten in Brand gesteckt. Tausende Haushalte hatten deshalb zeitweise keinen Strom. Die Ermittler gehen davon aus, dass die Tat politisch motiviert war. Mittlerweile hat die Zentralstelle zur Bekämpfung von Extremismus und Terrorismus die Ermittlungen übernommen. Dabei wird auch geprüft, ob es Zusammenhänge mit früheren Vorfällen gibt. Energie und Kraftstoffe sind bei uns durch den Iran-Krieg teurer geworden, Lebensmittel dagegen nicht. Das ist bei einer Analyse des Marktforschungsunternehmens NIQ rausgekommen. Auch bei Körperpflege und Kosmetikprodukten gibt's demnach keine großen Preiserhöhungen. Zwar sind manche Gemüsesorten teurer geworden, das hat aber vor allem ernte- und witterungsbedingte Gründe. Wer schon mal geheiratet hat, der weiß, dass die Organisation viel Stress bedeuten kann. Anders soll das bei der bundesweiten Aktion #einfachheiraten sein, bei der auch die Evangelische Kirche in Bayern mitmacht. Die findet am 26. Juni statt. Das Prinzip ist simpel, einfach zu einer der teilnehmenden Kirchen gehen und Ja sagen. Die einzigen Voraussetzungen sind, dass man schon standesamtlich verheiratet ist und dass mindestens einer von beiden evangelisch ist. Schafft es die Spielvereinigung Greuther Fürth in der 2. Fußball-Bundesliga zu bleiben? Das entscheidet sich heute Abend, dann steht das Relegationsrückspiel gegen Rot-Weiß Essen an. Der Drittligist hat durch das 1:0 im Hinspiel eine bessere Ausgangslage als das Kleeblatt. Anpfiff in Fürth ist um 20.30 Uhr. Und zum Tennis, da ist Laura Siegemund in der ersten Runde der French Open ausgeschieden. Es ist jetzt 6:15 Uhr.
3: Die kommende Nacht wird sternenklar mit Temperaturen um 10 Grad und morgen geht's wieder mit richtig viel Sonnenschein weiter. Ein bisschen Wind kommt morgen mit dazu. Deswegen werden es dann in Anführungszeichen nur noch 20 bis 24 Grad. Donnerstag und Freitag werden auch wieder sonnig, die Temperaturen auch wieder bei Werten zwischen 20 und 24 Grad. Am Donnerstag geht's dann auch mal wieder ein bisschen drüber. Auf der A9 in Richtung Nürnberg zwischen Münchberg Süd und dem Dreieck Bayreuth-Kulmbach staut sich's auf 12 Kilometern. Das dauert knapp eine Dreiviertelstunde länger. Dann im weiteren Verlauf bitte Vorsicht. Zwischen Trockau und Pegnitz, da liegen Plastikteile auf der Straße. Dann schauen wir weiter auf die B303 bei Sonnefeld. Da hat es einen größeren Unfall gegeben, da kann es auch immer wieder zu Störungen kommen. Dann schauen wir weiter auf die Ortsverbindungsstraße Windischenhaig-Lanzenreuth. Die ist gesperrt wegen Instandsetzungsarbeiten. Das gleiche gilt auch für die Straße von Gelbesreuth über Kleinhüll nach Großenhüll. Auch da ist gesperrt und in Kulmbach am Schwedensteg gibt es Behinderungen wegen Bauarbeiten. Geblitzt wird in Bad Berneck beim ehemaligen Kurhaus in der 30er-Zone, in Höflers zwischen Chemnat und Neustadt, in Obernsees beim Sportplatz in beiden Richtungen, in Himmelkron steht der Blitzeranhänger bei der Frankenfarm, dann gibt's den Blitzer in Bayreuth bei der Rollwenzelei und in Pottenstein an der Sommerrodelbahn. Habt ihr sonst noch was, dann schickt uns ganz einfach eine WhatsApp hier ins Studio.
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0: Und das war der Mainwecker heute.
1: Wir sagen, das Wetter in Bayreuth und der Region ist
2: heiß, Baby. Es ist so heiß, heiß Baby.
3: Der erste richtige, echte Sommer über 30 Grad Tag.
1: Wahnsinn, oder?
3: Geil.
1: Wir schwitzen, wir sind sehr froh. Das ist Mainwelle Sendestudio, klimatisiert ist.
3: Oh ja.
1: Schaut mal in unseren WhatsApp-Kanal bzw. auf Instagram. Da haben wir schon mal so einen kleinen Stimmungscheck gemacht. Seid ihr ja so Sommeranbeter, Sonnenanbeter oder 25 Grad und drunter würden auch reichen?
3: Wäre auch okay, ne? So wie wir.
1: Ansonsten ist das natürlich ein traumhaftes Wetter für die Schülerinnen und Schüler, die jetzt Pfingstferien haben. Und die haben wirklich so unfassbar tolle Pläne. Haben wir zum Beispiel heute Morgen mal abgefragt.
4: In der ersten Woche fahre ich mit meiner Mutter und mit meiner Oma nach Südtirol. Da gehen wir wandern.
5: Mein Vater hat Geburtstag. Dann feiern wir erstmal den Geburtstag. Dann am Mittwoch gehen wir aufs Volksfest. Also mit Freunden von uns. Also wir fliegen heute um 18 Uhr nach London mit meiner Oma und meinen Eltern und bleiben da halt, glaube ich, eine Woche. Machen da auch Ausflüge wie in Museen gehen.
3: Und wer jetzt denkt, London ist bestimmt eine Abkühlung aktuell. Nein, wir haben natürlich das Wetter gecheckt. Aktuell in London sogar heißer als bei uns. 34 Grad. Also da jetzt mal ein Ausflug zum Buckingham Palace.
1: Ich denke mal, relativ stickig ist es.
3: Ja.
1: Die Hitzeglocke Alexander, das hoch heißt so, hat uns fest im Griff in Bayreuth und der Region. Morgen bis zu 28 Grad, am Donnerstag bis zu 24, 25 Grad. Genießt das schöne Wetter. Morgen hört er die Kollegin Andrea Kreuzer wieder, dann aber mit Bernd Rasser, der ist zurück aus seinem Urlaub.
3: Ich freue mich, bis morgen.
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8: Mit Tamara Busler, schönen Abend, es ist 18.30 Uhr. Die Polizei hat heute am Markgräfin-Wilhelmine-Gymnasium in Bayreuth mehrere kontrollierte Sprengungen durchführen lassen. Ein Mitarbeiter des MBG hatte am Vormittag bemerkt, dass sich im Chemieschaukasten der Schule eine Substanz verändert hatte. Weil nicht ausgeschlossen werden konnte, dass es zu einer gefährlichen chemischen Reaktion kommt, hat er daraufhin die Polizei verständigt. Eine Sondereinsatzgruppe aus München hat die Substanz in den Mittagsstunden dann ins Freie gebracht und gesprengt. Es waren insgesamt 3 Sprengungen. Eine Gefahr für die Bevölkerung habe laut Polizei nicht bestanden. Rund um das Gymnasium hat sie die Straßensperren und den benachbarten Volksfestplatz sicherheitshalber räumen lassen. Weniger Bildschirm, mehr Miteinander. An der Grund- und Mittelschule Pressig im Landkreis Kronach bleiben Handys während des Schultags jetzt in sogenannten Handygaragen. Und das sorgt offenbar für mehr Leben auf dem Pausenhof. Mit der neuen Handyregelung werden die Smartphones der Schülerinnen und Schüler morgens eingesammelt und erst nach Unterrichtsende wieder ausgegeben. Laut der Schule wird seitdem wieder mehr gespielt, geredet und gemeinsam Zeit verbracht. Die Idee ist zusammen mit Lehrkräften, Eltern, Schulsozialarbeit und der SMV entstanden. Die Schule spricht von weniger Ablenkung und auch weniger Streit. Der Fichtelgebirgsverein und die Fichtel-App laden im Juli zum gemeinsamen Sonnenuntergangsschauen ein. Das Ziel bei den Fichtel-Sunset-Sessions ist am 2. Juli das Seehaus und am 30. Juli das Kösaine-Haus im Fichtelgebirge. Franziska Püllmann vom Fichtel-App-Team.
9: Auch kulinarisch ist bei den Fichtel Sunset Sessions einiges geboten. Freut euch auf regionale Häppchen vom Freiraum für Genuss, einen Aperitif, gesponsert von der Fichtel App, und natürlich ein Wegbier der Kulmbacher Brauerei für den Aufstieg. Für die passende Stimmung sorgt dann DJ Heiko mit entspannten Beats. Perfekt also für einen Sommerabend über den Dächern des Fichtelgebirges.
8: Die Sessions am Seehaus und am Kösaine-Haus starten jeweils um 18.30 Uhr. Und alles zum Nachlesen gibt's auch nochmal auf meinwille.de oder in unserer kostenlosen App.
10: Das Frühsommerwetter bleibt uns erstmal erhalten. Die kommende Nacht wird sternenklar mit Werten um 10 Grad. Danach gibt's in den nächsten Tagen richtig viel Sonne wieder. Bisschen Wind ist mit dabei, deswegen werden wir es nicht mehr über die 30 Grad schaffen. Aber so um die 25 Grad und am Donnerstag vielleicht bis 28 Grad ist ja auch was. Auf der A9 in Richtung Nürnberg zwischen Münchberg Süd und dem Dreieck Bayreuth-Kulmbach 11 Kilometer Stau, das dauert gut eine halbe Stunde länger. Dann in Gegenrichtung Richtung Berlin zwischen Torkau und Bayreuth Süd ein Auto mit einer Panne, die Standspur ist blockiert. Geblitzt wird in Bad Berneck beim ehemaligen Kurhaus in der 30er-Zone. Dann in Höflers zwischen Chemnitz und Neustadt, in Oberndsees beim Sportplatz in beiden Richtungen. In Himmelkron steht der Blitzeranhänger bei der Frankenfarm. Dann gibt's einen Blitzer in Bayreuth bei der Rollwenzelei und in Pottenstein an der Sommerrodelbahn. Und wenn ihr sonst noch irgendwas habt, dann sagt Bescheid, schickt uns einfach eine WhatsApp ins Studio.
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17: Es ist 19 Uhr. Ich bin Helen Martin. Niedersachsen will erreichen, dass Femizide strafrechtlich auch als Mord geahndet werden. Das Land will einen entsprechenden Antrag in den Bundesrat einbringen. Niedersachsens Justizministerin Wahlmann kritisiert, dass Gerichte das gezielte Töten von Frauen bisher oft nicht als Mord werten würden. Laut dem BKA ist fast jeden Tag eine Frau in Deutschland von einem versuchten oder vollendeten Femizid betroffen. CSU-Chef Söder und sein Vize Weber werden wohl nicht mehr beste Freunde. In einem Brief hat Weber die CSU jetzt zu mehr Ernsthaftigkeit aufgefordert. Gemeinschaftsgefühl würde man weder mit Schlagzeilen noch mit Klickzahlen erreichen, so Weber. Viele der Zeilen in dem Brief wurden in der CSU als Frontalangriff auf Söder verstanden. CSU-Fraktionschef Holleczek hat Weber dafür kritisiert, Fragen aufzuwerfen, ohne Antworten zu geben. Bei einem Zusammenprall zwischen einem Schulbus und einem Zug sind in Belgien 4 Menschen ums Leben gekommen. Der Unfall hat sich zwischen Brüssel und Antwerpen ereignet. Dieter Ebeling berichtet.
18: Was da genau und vor allem warum passiert ist, war zunächst noch unklar. An einem Bahnübergang in Flandern kollidierte ein Nahverkehrszug mit einem Schulbus. Die Schranken waren geschlossen, rote Warnlampen funktionierten, sagt der Bahnbetreiber. 2 Kinder im Alter von 12 und 15 Jahren starben. Auch der Busfahrer und der Begleiter der Schulkinder, allesamt Sonderschüler, überlebten nicht. 5 andere Schüler wurden schwer verletzt.
17: Ob Zigaretten, Tabakbeutel oder E-Zigaretten. Nikotinprodukte sind bei Jugendlichen wieder beliebter. Das hat eine Befragung des Bundesinstituts für öffentliche Gesundheit ergeben. Demnach hat fast jeder 10. der 12- bis 17-Jährigen letztes Jahr Nikotinprodukte konsumiert. Der Drogenbeauftragte der Bundesregierung, Streeck, fordert deshalb strengere Regeln, zum Beispiel für Inhaltsstoffe, Werbung oder Aromen. Fußballer Harry Kane kann sich nach der Meisterschaft und dem DFB-Pokal über noch eine Auszeichnung freuen. Der Mittelstürmer des FC Bayern bekommt laut dem Kicker zum zweiten Mal den goldenen Schuh. Heißt, er ist wieder Europas bester Torschütze. 36 Tore hat Kane in der abgelaufenen Bundesliga-Saison geschossen. Auf Platz 2 ist Erling Haaland von Manchester City mit 27 Treffern. Es ist jetzt 7:15.
8: Ein heißer Dienstag geht zu Ende. Es geht rein in eine sternenklare Nacht mit Werten die 10 Grad. Und in den nächsten Tagen, da bleibt's fast genauso schön frühsommerlich. Ganz so heiß wird's aber nicht mehr. Viel Sonnenschein und Temperaturen die 25 Grad in den nächsten Tagen.
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8: Auf der A9 in Richtung Nürnberg zwischen Gefrees und dem Dreieck Bayreuth-Kulmbach momentan 10 Kilometer Stau. Das dauert knapp eine halbe Stunde länger. Und auf der A9 in Richtung Berlin zwischen Torkau und Bayreuth-Süd steht ein Auto mit einer Panne. Die Standspur ist blockiert. Dann wird geblitzt in Bad Berneck beim ehemaligen Kurhaus. Da sind 30 erlaubt. In Höflers zwischen Chemnat und Neustadt. In Obernsees beim Spartplatz in beiden Richtungen. Dann in Himmelkron, da steht der Blitzeranhänger bei der Frankenfarm. In Bayreuth gibt's auch einen Blitzer bei der Wenzelei und in Pottenstein an der Sommerrodelbahn wird auch noch geblitzt. Und wenn es immer noch nicht alles ist oder vielleicht auch der eine oder andere nicht mehr steht, dann gebt uns Bescheid und schickt eine WhatsApp ins Studio.
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1: Schönen Abend, es ist jetzt 19.30 Uhr und ich bin Tamara Bussler. Der Betrieb im insolventen Brauhaus Laikheim aus Altenkunstadt läuft erstmal wie gewohnt weiter. Wie der zuständige Sachwalter Jochen Wagner mitteilt, findet Mitte Juni erst der gerichtliche Berichts- und Prüftermin statt. Danach wird entschieden, wie es in Zukunft weitergeht. Wie berichtet, wurde das Insolvenzverfahren in Eigenverwaltung bei Laikheim zum 1. April eröffnet. Eigenverwaltung bedeutet, dass die Geschäftsführung das Unternehmen während der Sanierung selbst leitet. Die Aufsicht hat ein sogenannter Sachwalter. Laikheim hat mit steigenden Kosten und rückläufigen Umsätzen zu kämpfen. Für die Brauerei arbeiten etwa 100 Beschäftigte. Weniger Bildschirm, mehr Miteinander. An der Grund- und Mittelschule Pressig im Landkreis Kronach bleiben Handys während des Schultags jetzt in sogenannten Handygaragen. Und das sorgt offenbar für mehr Leben auf dem Pausenhof. Mit der neuen Handyregelung werden die Smartphones der Schülerinnen und Schüler morgens eingesammelt und erst nach Unterrichtsende wieder ausgegeben. Laut der Schule wird seitdem wieder mehr gespielt, geredet und gemeinsam Zeit verbracht. Die Idee ist zusammen mit Lehrkräften, Eltern, Schulsozialarbeit und der SMV entstanden. Die Schule spricht von weniger Ablenkung und auch weniger Streit. Der Fichtelgebirgsverein und die Fichtel-App laden im Juli zum gemeinsamen Sonnenuntergang schauen ein. Das Ziel bei den Fichtel Sunset Sessions ist am 2. Juli das Seehaus und am 30. Juli das Kösaine-Haus im Fichtelgebirge. Franziska Püllmann vom Fichtel-App-Team.
2: Auch kulinarisch ist bei den Fichtel Sunset Sessions einiges geboten. Freut euch auf regionale Häppchen vom Freiraum für Genuss, einen Aperitif, gesponsert von der Fichtel App, und natürlich ein Wegbier der Kulmbacher Brauerei für den Aufstieg. Für die passende Stimmung sorgt dann DJ Heiko mit entspannten Beats. Perfekt also für einen Sommerabend über den Dächern des Fichtelgebirges.
1: Die Sessions am Seehaus und am Kösaine-Haus starten jeweils um 18.30 Uhr. Und alles zum Nachlesen gibt's auch nochmal auf meinwille.de oder in unserer kostenlosen App.
3: Es geht rein in eine sternenklare Nacht. Die Temperaturen sind aber noch nicht im Frühsommer angekommen. Da werden so um die 10 Grad werden. Morgen und in den nächsten Tagen dann aber richtig viel Sonnenschein und Werte um die 25 Grad tagsüber. Es staut sich immer noch auf der A9 in Richtung Nürnberg zwischen Gefrees und dem Dreieck Bayreuth-Kulmbach auf 8 Kilometern. Das Ganze dauert gut eine Viertelstunde länger. Und es gibt auch immer noch so einiges an Blitzern. In Bad Berneck beim ehemaligen Kurhaus in der 30er-Zone zum Beispiel. Oder in Höflast zwischen Chemnat und Neustadt. In Obernsees wird auch geblitzt beim Sportplatz in beiden Richtungen. In Himmelkron steht der Blitzeranhänger bei der Frankenfarm. Dann in Bayreuth gibt's einen Blitzer bei der Rollwenzelei und in Pottenstein an der Sommerrodelbahn wird auch geblitzt, und wenn es noch nicht alles ist, dann gebt Bescheid und schickt eine WhatsApp hier ins Studio.
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1: Es ist 20 Uhr. Ich bin Helen Martin. Der gesetzlichen Pflegeversicherung droht ein Milliardendefizit. Die Bundesregierung arbeitet an einer Reform. Nun ist eine weitere Erhöhung des Beitragssatzes für Kinderlose um 0,1 Prozentpunkte im Gespräch. Ursula Winkler berichtet.
2: Kinderlose Versicherte ab 23 Jahren müssten dann einen Pflegebeitragssatz von 4,3% zahlen. Für versicherte Mütter und Väter würden die Sätze gleich bleiben, also bei 3,6% bei einem Kind und entsprechend kleineren Beiträgen bei mehr Kindern. Gesundheitsministerin Wagen wollte die Pläne nicht bestätigen, sondern kündigte ein Gesamtkonzept an. Das wünscht sich auch der Koalitionspartner SPD.
1: In Sachen Chancengleichheit in der Bildung schneidet Deutschland häufig schlecht ab. Damit sich das ändert, wünschen sich 9 von 10 Erwachsenen mehr Personal in Schulen und Kitas und bundesweit einheitliche Lernstandards. Das zeigt der aktuelle Kinderreport des Deutschen Kinderhilfswerks. Auch Kinder und Jugendliche wurden befragt. Sie wünschen sich vor allem kostenlose Kitas und Schulen. Deutschland schwitzt, aber auch in anderen europäischen Ländern zeigt das Thermometer für Mai ungewöhnlich heiße Temperaturen an. In Frankreich zum Beispiel sind durch die Hitze bereits 7 Menschen ums Leben gekommen. Dort waren gestern die höchsten Temperaturen in einem Mai seit Beginn der Wetteraufzeichnungen gemessen worden. Auch Großbritannien meldet Temperaturrekorde. An einem Gymnasium in Bayreuth sind in einem Chemieschaukasten gefährliche Substanzen entdeckt und gesprengt worden. Ein Sicherheitsbeauftragter hatte beim Vorbereiten eines Umzugs der Chemiesammlung die Substanzen gefunden. Dabei hat es sich um alkoholische Lösungsmittel gehandelt. Spezialkräfte sind angerückt, um die Gefäße kontrolliert zu sprengen. Weil ja gerade Pfingstferien sind, waren keine Schüler und Lehrer im Schulgebäude. Schafft es die Spielvereinigung Greuther Fürth in der 2. Fußball-Bundesliga zu bleiben? Das entscheidet sich heute Abend, dann steht das Relegationsrückspiel gegen Rot-Weiß Essen an. Der Drittligist hat durch das 1:0 im Hinspiel eine bessere Ausgangslage als das Kleeblatt. Anpfiff in Fürth ist um 20.30 Uhr. Und zum Tennis, da ist Laura Siegemund in der ersten Runde der French Open ausgeschieden. Es ist jetzt 8:15 Uhr.
3: Nach einem heißen Dienstag geht's rein in eine sternenklare und doch ein bisschen frischere Nacht. Werte so um die 10 Grad. Morgen und übermorgen geht's dann aber wieder weiter mit viel Sonnenschein und Werten bis 25 Grad am Tag. Bitte Vorsicht, auf der A9 in Richtung Nürnberg zwischen Hof West und Münchberg Nord steht ein defekter LKW. Im weiteren Verlauf dann Stau zwischen Münchberg und dem Dreieck Bayreuth-Kulmbach. 6 Kilometer sind's, dauert gut 10 Minuten länger. Dann haben wir noch eine Meldung von der B303 zwischen Bischofsgrün und Bad Berneck. Auch da ein Pannen-LKW, auch da bitte besondere Vorsicht. Dann wird geblitzt in Bad Berneck beim ehemaligen Kurhaus, da sind 30 erlaubt. Dann zwischen Chemnat und Neustadt in Höflers. In Oberndsees beim Sportplatz in beiden Richtungen. In Himmelkron steht der Blitzeranhänger bei der Frankenfarm immer noch. In Bayreuth gibt's den Blitzer an der Rollwenzelei und in Pottenstein wird an der Sommerrodelbahn geblitzt. Wenn ihr sonst noch was habt, dann gebt Bescheid und schickt eine WhatsApp ins Studio.
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1: Wir sagen, das Wetter in Bayreuth und der Region ist
2: heiß, Baby. Es ist so heiß, heiß, Baby.
3: Der erste richtige, echte Sommer über 30 Grad Tag.
1: Wahnsinn, oder?
3: Geil.
1: Wir schwitzen, wir sind sehr froh. 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
3: Oh ja.
1: Schaut mal in unseren WhatsApp-Kanal beziehungsweise auf Instagram. Da haben wir schon mal so einen kleinen Stimmungscheck gemacht. Seid ihr ja so Sommeranbeter, Sonnenanbeter oder 25 Grad und drunter würden auch reichen?
3: Wäre auch okay, ne? So wie wir.
1: Ansonsten ist das natürlich ein traumhaftes Wetter für die Schülerinnen und Schüler, die jetzt Pfingstferien haben. Und die haben wirklich so unfassbar tolle Pläne. Haben wir zum Beispiel heute Morgen mal abgefragt.
4: In der ersten Woche fahre ich mit meiner Mutter und mit meiner Oma nach Südtirol. Da gehen wir wandern.
5: Mein Vater hat Geburtstag. Dann feiern wir erstmal den Geburtstag. Dann am Mittwoch gehen wir aufs Volksfest. Also mit Freunden von uns. Also wir fliegen heute um 18 Uhr nach London mit meiner Oma und meinen Eltern und bleiben da halt, glaube ich, eine Woche. Machen da auch Ausflüge wie in Museen gehen.
3: Und wer jetzt denkt, London ist bestimmt eine Abkühlung aktuell. Nein, wir haben natürlich das Wetter gecheckt. Aktuell in London sogar heißer als bei uns. 34 Grad. Also da jetzt mal ein Ausflug zum Buckingham Palace.
1: Ich denke mal, relativ stickig ist es.
3: Ja.
1: Die Hitzeglocke Alexander, das hoch heißt so, hat uns fest im Griff in Bayreuth und der Region. Morgen bis zu 28 Grad, am Donnerstag bis zu 24, 25 Grad. Genießt das schöne Wetter. Morgen hört er die Kollegin Andrea Kreuzer wieder, dann aber mit Bernd Rasser, der ist zurück aus seinem Urlaub.
3: Ich freue mich, bis morgen.
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1: Das News-Update um 20.30 Uhr mit Tamara Bussler. Schönen Abend. Der Betrieb im insolventen Brauhaus Laikheim aus Altenkunstadt läuft erstmal wie gewohnt weiter. Wie der zuständige Sachwalter Jochen Wagner mitteilt, findet Mitte Juni erst der gerichtliche Berichts- und Prüftermin statt. Danach wird entschieden, wie es in Zukunft weitergeht. Wie berichtet, wurde das Insolvenzverfahren in Eigenverwaltung bei Laikheim zum 1. April eröffnet. Eigenverwaltung bedeutet, dass die Geschäftsführung das Unternehmen während der Sanierung selbst leitet. Die Aufsicht hat ein sogenanntes Sachwalter. Laikheim hat mit steigenden Kosten und rückläufigen Umsätzen zu kämpfen. Für die Brauerei arbeiten etwa 100 Beschäftigte. Weniger Bildschirm, mehr Miteinander. An der Grund- und Mittelschule Pressig im Landkreis Kronach bleiben Handys während des Schultags jetzt in sogenannten Handygaragen. Und das sorgt offenbar für mehr Leben auf dem Pausenhof. Mit der neuen Handyregelung werden die Smartphones der Schülerinnen und Schüler morgens eingesammelt und erst nach Unterrichtsende wieder ausgegeben. Laut der Schule wird seitdem wieder mehr gespielt, geredet und gemeinsam Zeit verbracht. Die Idee ist zusammen mit Lehrkräften, Eltern, Schulsozialarbeit und der SMV entstanden. Die Schule spricht von weniger Ablenkung und auch weniger Streit. 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
2: Für Ende Mai doch gar nicht mal so schlecht. Viel Sonnenschein, Temperaturen um die 25 Grad am Tag und sternenklare Nächte mit Werten um die 10 Grad in der Nacht. Bitte Vorsicht, auf der A9 in Richtung Nürnberg, zwischen Hof West und Münchberg Nord steht ein defekter LKW, im weiteren Verlauf dann zwischen Münchberg und Bad Berneck-Himmelkron 4 Kilometer Stau, das dauert gut eine Viertelstunde länger. Dann haben wir noch eine Meldung von der B303 zwischen Bischofsgrün und Bad Berneck, steht ein Pannen-LKW und zwar auf Höhe der zweiten Überholspur. Geblitzt wird auch in Bad Berneck beim ehemaligen Kurhaus. 30 sind da erlaubt. Dann in Höflers zwischen Chemnat und Neustadt. In Obernsees beim Sportplatz in beiden Richtungen. In Himmelkron steht immer noch der Blitzeranhänger bei der Frankenfarm. Dann gibt's einen Blitzer in Bayreuth bei der Rollwenzelei und einen in Pottenstein an der Sommerrodelbahn.
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1: Es ist 21 Uhr. Ich bin Helen Martin. Halb so viele Grundschüler mit mangelnden Mathekenntnissen, mehr Jugendliche mit Spitzenleistungen und nur noch halb so viele Schulabbrecher wie heute. Bundesbildungsministerin Prien will das deutsche Bildungssystem mit messbaren Zielen verbessern. Anlass ist der neue Kinderreport des Deutschen Kinderhilfswerks. Laut der Umfrage wünschen sich Erwachsene und Schüler Reformen und mehr Geld für Bildung. Niedersachsen will erreichen, dass Femizide strafrechtlich auch als Mord geahndet werden. Das Land will einen entsprechenden Antrag in den Bundesrat einbringen. Niedersachsens Justizministerin Wahlmann kritisiert, dass Gerichte das gezielte Töten von Frauen bisher oft nicht als Mord werten würden. Laut dem BKA ist fast jeden Tag eine Frau in Deutschland von einem versuchten oder vollendeten Femizid betroffen. CSU-Chef Söder und sein Vize Weber werden wohl nicht mehr beste Freunde. In einem Brief hat Weber die CSU jetzt zu mehr Ernsthaftigkeit aufgefordert. Gemeinschaftsgefühl würde man weder mit Schlagzeilen noch mit Klickzahlen erreichen, so Weber. Viele der Zeilen in dem Brief wurden in der CSU als Frontalangriff auf Söder verstanden. CSU-Fraktionschef Holleczek hat Weber dafür kritisiert, Fragen aufzuwerfen, ohne Antworten zu geben. Nicht nur bei uns ist es ungewöhnlich heiß für Mai, sondern zum Beispiel auch in Großbritannien. In einem Vorort von London ist die Temperatur letzte Nacht nicht unter 21,3 Grad Celsius gefallen. Rekord. Philipp Detlefs in London. Wie gehen die Briten denn mit der Hitze um?
2: Na, in den letzten Tagen kam das vielen Menschen hier in Großbritannien ganz gelegen, denn es gab ja ein langes Spring Bank Holiday Wochenende und das haben tausende Menschen genutzt, um Ausflüge zu machen, zum Beispiel an die Küste. Am Ärmelkanal, in Bournemouth oder in Brighton waren die Strände deshalb voll. Und hier in London waren die Parks nicht so gut besucht wie sonst bei Sonnenwetter, denn vielen Menschen war es einfach viel zu heiß.
1: Tennisspieler Jan-Lennard Struff hat bei den French Open für eine Überraschung gesorgt. Der 36-Jährige hat den Weltranglisten-10. Alexander Bublik in 4 Sätzen besiegt und steht in der 2. Runde. Laura Siegemund ist dagegen in der 1. Runde ausgeschieden. Sie hat gegen die frühere Weltranglisten-1. Naomi Osaka verloren. Es ist jetzt 9:15. Was war das wieder für ein Jahr? Eigentlich schon sommerlicher Tag. Auch nachts ist es meistens klar oder locker bewölkt. Im Süden kann es vereinzelt regnen oder gewittern. Dazu sinken die Temperaturen auf 16 bis 10 Grad. Auch morgen bekommen wir wieder viel Sonnenschein. Vor allem in der Nähe der Alpen gibt es auch mal Gewitter. Das Ganze bei 26 bis 33 Grad. Da haben wir einmal die A9 Nürnberg Richtung Berlin. Zwischen Bergbad Steben und Rudolfstein hat es einen Unfall mit mehreren Fahrzeugen gegeben. Aktuell laufen da die Bergungsarbeiten. Und da auf der A9 zwischen Selbitz und Rudolfstein staut sich's auf 2 Kilometer. Es dauert 50 Minuten länger. Allen unterwegs eine gute und vor allem eine sichere Fahrt.
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0: deutsche Bildungssystem mit messbaren Zielen verbessern. Anlass ist der neue Kinderreport des Deutschen Kinderhilfswerks. Laut der Umfrage wünschen sich Erwachsene und Schüler Reformen und mehr Geld für Bildung. Niedersachsen will erreichen, dass Femizide strafrechtlich auch als Mord geahndet werden. Das Land will einen entsprechenden Antrag in den Bundesrat einbringen. Niedersachsens Justizministerin Wahlmann kritisiert, dass Gerichte das gezielte Töten von Frauen bisher oft nicht als Mord werten würden. Laut dem BKA ist fast jeden Tag eine Frau in Deutschland von einem versuchten oder vollendeten Femizid betroffen. Das waren die Nachrichten um 5:30. Was war das wieder für ein Jahr? Eigentlich schon sommerlicher Tag. Auch nachts ist es meistens klar oder locker bewölkt. Im Süden kann es vereinzelt regnen oder gewittern. Dazu sinken die Temperaturen auf 16 bis 10 Grad. Auch morgen bekommen wir wieder viel Sonnenschein. Vor allem in der Nähe der Alpen gibt es auch mal Gewitter. Das Ganze bei 26 bis 33 Grad.
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1: Ich bin Helen Martin. Halb so viele Grundschüler mit mangelnden Mathekenntnissen, mehr Jugendliche mit Spitzenleistungen und nur noch halb so viele Schulabbrecher wie heute. Bundesbildungsministerin Prien will das doch.

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1: Es ist 22 Uhr, ich bin Hendrik Daum. Ob Zigaretten, Tabakbeutel oder E-Zigaretten, Nikotinprodukte sind bei Jugendlichen wieder beliebter. Das hat eine Befragung des Bundesinstituts für öffentliche Gesundheit ergeben. Demnach hat fast jeder Zehnte der 12- bis 17-Jährigen letztes Jahr Nikotinprodukte konsumiert. Der Drogenbeauftragte der Bundesregierung Streeck fordert deshalb strengere Regeln, zum Beispiel für Inhaltsstoffe, Werbung oder Aromen. In Sachen Chancengerechtigkeit in der Bildung schneidet Deutschland ja häufig schlecht ab. Damit sich das ändert, wünschen sich 9 von 10 Erwachsenen mehr Personal in Schulen und Kitas und bundesweit einheitliche Lernstandards. Das zeigt der aktuelle Kinderreport des Deutschen Kinderhilfswerks. Auch Kinder und Jugendliche wurden befragt. Sie wünschen sich vor allem kostenlose Kitas und Schulen. Bei einem Zusammenprall zwischen einem Schulbus und einem Zug sind in Belgien 4 Menschen ums Leben gekommen. Mehr von Dieter Ebeling.
2: Was da genau und vor allem warum passiert ist, war zunächst noch unklar. An einem Bahnübergang in Flandern kollidierte ein Nahverkehrszug mit einem Schulbus. Die Schranken waren geschlossen, rote Warnlampen funktionierten, sagt der Bahnbetreiber. 2 Kinder im Alter von 12 und 15 Jahren starben. Auch der Busfahrer und der Begleiter der Schulkinder, allesamt Sonderschüler, überlebten nicht. 5 andere Schüler wurden schwer verletzt.
1: Schwellungen an den Beinen, Blutergüsse an den Händen. Der Gesundheitszustand von US-Präsident Trump sorgt ja immer wieder für Spekulationen. Jetzt hat er sich wieder einer Routineuntersuchung unterzogen. Alles verlief perfekt, hat der 79-Jährige danach mitgeteilt. Details hat er aber nicht genannt. Kritiker bemängeln, dass die Informationen zu Trumps Gesundheitschecks immer sehr rosig seien, es aber kaum unabhängig nachprüfbare Fakten gebe. Wer schon mal geheiratet hat, der weiß, dass die Organisation viel Stress bedeuten kann. Anders soll das bei der bundesweiten Aktion Hashtag einfach heiraten sein, bei der auch die evangelische Kirche in Bayern mitmacht. Die Aktion findet am 26. Juni statt. Das Prinzip ist simpel, einfach zu einer der teilnehmenden Kirchen gehen und natürlich Ja sagen. Die einzigen Voraussetzungen sind, dass man schon standesamtlich verheiratet ist und dass mindestens einer von beiden evangelisch ist. Es ist jetzt 10:05. Auch in dieser Nacht ist es meistens sternenklar oder nur locker bewölkt. Nur ganz im Süden kann es vereinzelt regnen oder auch gewittern. Dazu gehen die Werte runter auf 16 bis 10 Grad. Auch morgen bekommen wir wieder viel Sonnenschein. Vor allem in der Nähe der Alpen gibt's auch mal das eine oder andere Gewitter. Das Ganze morgen bei 16 bis wieder 33 Grad. Auf der A6 Heilbronn Richtung Nürnberg gab es einen Unfall zwischen Ansbach und Lichtenau. Bitte hier vorsichtig fahren, die rechte Spur ist blockiert. Dann schauen wir auf die Gegenrichtung, A6 Nürnberg Richtung Heilbronn. Hier laufen Bergungsarbeiten auf der rechten Spur zwischen Kupferzell und Neuenstein. Dann die A8 Stuttgart Richtung München, bitte aufpassen. Auf Höhe Adelsried, da liegen Fahrzeugteile auf der Fahrbahn. Und noch die A96 Lindau Richtung München, hier Gefahr durch größere Gegenstände auf der Straße zwischen Bad Wörishofen und Buchloe West.
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1: Und das war der Mainwecker heute.
2: Wir sagen, das Wetter in Bayreuth und der Region ist
3: heiß, Baby. Es ist so heiß, heiß Baby.
4: Der erste richtige, echte Sommer über 30 Grad Tag.
2: Wahnsinn, oder?
4: Geil.
2: Wir schwitzen, wir sind sehr froh. Das ist Mainwelle Sendestudio. Klimatisiert ist.
4: Oh ja.
2: Schaut mal in unseren WhatsApp-Kanal beziehungsweise auf Instagram. Da haben wir schon mal so einen kleinen Stimmungscheck gemacht. Seid ihr ja so Sommeranbeter, Sonnenanbeter oder 25 Grad und drunter würden auch reichen.
4: Wäre auch okay, ne? So wie wir.
2: Ansonsten ist das natürlich ein traumhaftes Wetter für die Schülerinnen und Schüler, die jetzt Pfingstferien haben. Und die haben wirklich so unfassbar tolle Pläne. Haben wir zum Beispiel heute Morgen mal abgefragt.
5: In der ersten Woche fahre ich mit meiner Mutter und mit meiner Oma nach Südtirol. Da gehen wir wandern.
6: Mein Vater hat Geburtstag. Dann feiern wir erstmal den Geburtstag. Dann am Mittwoch gehen wir aufs Volksfest. Also mit Freunden von uns. Also wir fliegen heute um 18 Uhr nach London mit meiner Oma und meinen Eltern und bleiben da halt, glaube ich, eine Woche. Machen da auch Ausflüge wie in Museen gehen.
4: Und wer jetzt denkt, London ist bestimmt eine Abkühlung aktuell. Nein, wir haben natürlich das Wetter gecheckt. Aktuell in London sogar heißer als bei uns. 34 Grad. Also da jetzt mal ein Ausflug zum Buckingham Palace.
2: Ich denke mal, relativ stickig ist es.
4: Ja.
2: Die Hitzeglocke Alexander, das hoch heißt so, hat uns fest im Griff in Bayreuth und der Region. Morgen bis zu 28 Grad, am Donnerstag bis zu 24, 25 Grad. Genießt das schöne Wetter. Morgen hört er die Kollegin Andrea Kreuzer wieder, dann aber mit Bernd Rasser, der ist zurück aus seinem Urlaub.
4: Ich freue mich, bis morgen.
1: Und so klingt der Mainwelle morgen.

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1: Ich bin Hendrik Daum. Ob Zigaretten, Tabakbeutel oder E-Zigaretten, Nikotinprodukte sind bei Jugendlichen wieder beliebter. Das hat eine Befragung des Bundesinstituts für öffentliche Gesundheit ergeben. Demnach hat fast jeder Zehnte der 12- bis 17-Jährigen letztes Jahr Nikotinprodukte konsumiert. Der Drogenbeauftragte der Bundesregierung Streeck fordert deshalb strengere Regeln, zum Beispiel für Inhaltsstoffe, Werbung oder Aromen. In Sachen Chancengerechtigkeit in der Bildung schneidet Deutschland ja häufig schlecht ab. Damit sich das ändert, wünschen sich 9 von 10 Erwachsenen mehr Personal in Schulen und Kitas und bundesweit einheitliche Lernstandards. Das zeigt der aktuelle Kinderreport des Deutschen Kinderhilfswerks. Auch Kinder und Jugendliche wurden befragt. Sie wünschen sich vor allem kostenlose Kitas und Schulen. Das waren die Nachrichten um 5:30. Auch in dieser Nacht ist es meistens sternenklar oder nur locker bewölkt. Nur ganz im Süden kann es vereinzelt regnen oder auch gewittern. Dazu gehen die Werte runter auf 16 bis 10 Grad. Auch morgen bekommen wir wieder viel Sonnenschein. Vor allem in der Nähe der Alpen gibt's auch mal das eine oder andere Gewitter. Das Ganze morgen bei 16 bis wieder 33 Grad.
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1: Es ist 23 Uhr, ich bin Hendrik Daum. Schwellungen an den Beinen und Blutergüsse an den Händen. Der Gesundheitszustand von US-Präsident Trump sorgt ja immer wieder für Spekulationen. Jetzt hat er sich erneut einer Routineuntersuchung unterzogen und alles verlief so wörtlich perfekt, hat der 79-Jährige danach mitgeteilt. Details hat er aber nicht genannt. Kritiker bemängeln, dass die Informationen zu Trumps Gesundheitschecks immer sehr rosig seien, es aber kaum unabhängig überprüfbare Fakten gebe. In Sachen Chancengerechtigkeit in der Bildung schneidet Deutschland ja häufig schlecht ab. Damit sich das ändert, wünschen sich 9 von 10 Erwachsenen mehr Personal in Schulen und Kitas und auch bundesweit einheitliche Lernstandards. Das zeigt der aktuelle Kinderreport des Deutschen Kinderhilfswerks. Auch Kinder und Jugendliche wurden befragt. Sie wünschen sich vor allem kostenlose Kitas und Schulen. Ob Zigaretten, Tabakbeutel oder E-Zigaretten, Nikotinprodukte sind bei Jugendlichen wieder beliebter. Das hat eine Befragung des Bundesinstituts für öffentliche Gesundheit ergeben. Demnach hat fast jeder 10. der 12- bis 17-Jährigen letztes Jahr Nikotinprodukte konsumiert. Der Drogenbeauftragte der Bundesregierung Streeck fordert deshalb strengere Regeln, zum Beispiel für Inhaltsstoffe, Werbung oder Aromen. An einem Gymnasium in Bayreuth sind in einem Chemieschaukasten gefährliche Substanzen entdeckt und danach gesprengt worden. Ein Sicherheitsbeauftragter hatte beim Vorbereiten eines Umzugs der Chemiesammlung die Substanzen gefunden. Dabei hat es sich um alkoholische Lösungsmittel gehandelt. Spezialkräfte sind angerückt, um die Gefäße kontrolliert zu sprengen. Weil ja gerade Pfingstferien sind, waren keine Schüler oder Lehrer im Gebäude. Das Kleeblatt im Glückstaumel. Die Spielvereinigung Greuther Fürth hat in der Relegation den Klassenerhalt in der 2. Fußball-Bundesliga geschafft. Die Franken setzten sich am späten Abend im Rückspiel im eigenen Stadion mit 2:0 gegen den Drittligisten Rot-Weiß Essen durch und machten damit die 0:1 Niederlage aus dem Hinspiel wett. Es ist jetzt kurz nach 11. Auch in dieser Nacht ist es meistens sternenklar oder nur locker bewölkt. Nur ganz im Süden kann es vereinzelt regnen oder auch gewittern. Dazu gehen die Werte runter auf 16 bis 10 Grad. Auch morgen bekommen wir wieder viel Sonnenschein. Vor allem in der Nähe der Alpen gibt's auch mal das eine oder andere Gewitter. Das Ganze morgen bei 16 bis wieder 33 Grad. Wir starten mit der A6 Heilbronn Richtung Nürnberg. Hier läuft eine Unfallaufnahme zwischen Ansbach und Lichtenau. Dann die Gegenrichtung A6 Nürnberg Richtung Heilbronn. Hier Bergungsarbeiten auf der rechten Spur zwischen Kupferzell und Neuenstein. A73 Bamberg Richtung Suhl. Bitte aufpassen zwischen Ebensfeld und Bad Staffelstein. Da steht ein defekter Schwertransporter. Und noch die A92 München Richtung Deggendorf. Hier gab es einen Unfall mit einem LKW zwischen Erding und Moosburg Süd. Bitte fahrt hier vorsichtig, die rechte Spur ist blockiert.
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1: Ich bin Hendrik Daum. Schwellungen an den Beinen und Blutergüsse an den Händen. Der Gesundheitszustand von US-Präsident Trump sorgt ja immer wieder für Spekulationen. Jetzt hat er sich erneut einer Routineuntersuchung unterzogen und alles verlief so wörtlich perfekt, hat der 79-Jährige danach mitgeteilt. Details hat er aber nicht genannt. Kritiker bemängeln, dass die Informationen zu Trumps Gesundheitschecks immer sehr rosig seien, es aber kaum unabhängig überprüfbare Fakten gebe. In Sachen Chancengerechtigkeit in der Bildung schneidet Deutschland ja häufig schlecht ab. Damit sich das ändert, wünschen sich 9 von 10 Erwachsenen mehr Personal in Schulen und Kitas und auch bundesweit einheitliche Lernstandards. Das zeigt der aktuelle Kinderreport des Deutschen Kinderhilfswerks. Auch Kinder und Jugendliche wurden befragt. Sie wünschen sich vor allem kostenlose Kitas und Schulen. Das waren die Nachrichten um 5:30. Auch in dieser Nacht ist es meistens sternenklar oder nur locker bewölkt. Nur ganz im Süden kann es vereinzelt regnen.

0: oder auch Gewittern. Dazu gehen die Werte runter auf 16 bis 10 Grad. Auch morgen bekommen wir wieder viel Sonnenschein. Vor allem in der Nähe der Alpen gibt es auch mal das eine oder andere Gewitter. Das Ganze morgen bei 16 bis wieder 33 Grad.
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1: Es ist 0 Uhr, ich bin Hendrik Daum. Nach einer Strafanzeige von Colin Fernandes hat die Staatsanwaltschaft Potsdam gegen den Ex-Mann der Schauspielerin Christian Ulmen jetzt ein Ermittlungsverfahren eingeleitet. Es bestehe ein Anfangsverdacht der häuslichen Gewalt, sagte eine Sprecherin der Behörde. Konkret gehe es um mehrere Vorfälle, die sich in den Jahren 2022 und 2023 in Spanien ereignet haben sollen. Auch die Vorwürfe digitaler Gewalt würden weiterhin geprüft. Ulmen selbst bestreitet sämtliche Anschuldigungen. Der gesetzlichen Pflegeversicherung droht ein Milliardendefizit. Die Bundesregierung arbeitet deshalb an einer Reform. Jetzt ist eine weitere Erhöhung des Beitragssatzes für Kinderlose um 0,1% im Gespräch. Ursula Winkler mit den Einzelheiten.
2: Kinderlose Versicherte ab 23 Jahren müssten dann einen Pflegebeitragssatz von 4,3% zahlen. Für versicherte Mütter und Väter würden die Sätze gleich bleiben, also bei 3,6% bei einem Kind und entsprechend kleineren Beiträgen bei mehr Kindern. Gesundheitsministerin Wagen wollte die Pläne nicht bestätigen, sondern kündigte ein Gesamtkonzept an. Das wünscht sich auch der Koalitionspartner SPD.
1: Wer schon mal geheiratet hat, der weiß, dass die Organisation viel Stress bedeuten kann. Anders soll das bei der bundesweiten Aktion Hashtag einfach heiraten sein, bei der auch die evangelische Kirche in Bayern mitmacht. Die Aktion findet am 26. Juni statt. Das Prinzip ist simpel, einfach zu einer der teilnehmenden Kirchen gehen und natürlich Ja sagen. Die einzigen Voraussetzungen sind, dass man schon standesamtlich verheiratet ist und dass mindestens einer von beiden evangelisch ist. In Sachen Chancengerechtigkeit in der Bildung schneidet Deutschland ja häufig schlecht ab. Damit sich das ändert, wünschen sich 9 von 10 Erwachsenen mehr Personal in Schulen und Kitas und auch bundesweit einheitliche Lernstandards. Das zeigt der aktuelle Kinderreport des Deutschen Kinderhilfswerks. Auch Kinder und Jugendliche wurden befragt. Sie wünschen sich vor allem kostenlose Kitas und Schulen. Das Kleeblatt im Glückstaumel. Die Spielvereinigung Greuther Fürth hat in der Relegation den Klassenerhalt in der zweiten Fußball-Bundesliga geschafft. Die Franken setzten sich am späten Abend im Rückspiel im eigenen Stadion mit 2:0 gegen den Drittligisten Rot-Weiß Essen durch und machten damit die 0:1 Niederlage aus dem Hinspiel wett. Es ist jetzt 12:15. Wenn wir jetzt in den Himmel schauen, dann ist es meistens sternenklar oder nur locker bewölkt im Süden. Da kann es vereinzelt auch mal regnen oder gewittern. Die Werte gehen bis in der Früh runter auf 16 bis 10 Grad. Auch heute bekommen wir wieder viel Sonnenschein. Nur in der Nähe der Alpen, da gibt es auch mal das ein oder andere Gewitter. Das Ganze heute bei 26 bis heißen 33 Grad. Wir starten mit der A6 Heilbronn Richtung Nürnberg. Hier läuft eine Unfallaufnahme zwischen Ansbach und Lichtenau. Dann die Gegenrichtung A6 Nürnberg Richtung Heilbronn. Hier Bergungsarbeiten auf der rechten Spur zwischen Kupferzell und Neuenstein. A73 Bamberg Richtung Suhl. Bitte aufpassen zwischen Ebensfeld und Bad Staffelstein. Da steht ein defekter Schwertransporter. Und noch die A92 München Richtung Deggendorf. Hier gab es einen Unfall mit einem LKW zwischen Erding und Moosburg Süd. Bitte fahrt hier vorsichtig, die rechte Spur ist blockiert.
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1: Ich bin Hendrik Daum. Nach einer Strafanzeige von Colleen Fernandes hat die Staatsanwaltschaft Potsdam gegen den Ex-Mann der Schauspielerin Christian Ulmen jetzt ein Ermittlungsverfahren eingeleitet. Es bestehe ein Anfangsverdacht der häuslichen Gewalt, sagte eine Sprecherin der Behörde. Konkret gehe es um mehrere Vorfälle, die sich in den Jahren 2022 und 2023 in Spanien ereignet haben sollen. Auch die Vorwürfe digitaler Gewalt würden weiterhin geprüft. Ulmen selbst bestreitet sämtliche Anschuldigungen. Der gesetzlichen Pflegeversicherung droht ein Milliardendefizit. Die Bundesregierung arbeitet deshalb an einer Reform. Jetzt ist eine weitere Erhöhung des Beitragssatzes für Kinderlose um 0,1% im Gespräch. Ursula Winkler mit den Einzelheiten.
2: Kinderlose Versicherte ab 23 Jahren müssten dann einen Pflegebeitragssatz von 4,3% zahlen. Für versicherte Mütter und Väter würden die Sätze gleich bleiben, also bei 3,6% bei einem Kind und entsprechend kleineren Beiträgen bei mehr Kindern.

0: Wirtschaftsministerin Wagen wollte die Pläne nicht bestätigen, sondern kündigte ein Gesamtkonzept an. Das wünscht sich auch der Koalitionspartner SPD.
1: Das waren die Nachrichten um halb. Wenn wir jetzt in den Himmel schauen, dann ist es meistens sternenklar oder nur locker bewölkt im Süden. Da kann es vereinzelt auch mal regnen oder gewittern. Die Werte gehen bis in der Früh runter auf 16 bis 10 Grad. Auch heute bekommen wir wieder viel Sonnenschein. Nur in der Nähe der Alpen, da gibt es auch mal das ein oder andere Gewitter. Das Ganze heute bei 26 bis heißen 33 Grad.
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1: Es ist 1 Uhr, ich bin Hendrik Daum. Der gesetzlichen Pflegeversicherung droht ein Milliardendefizit. Die Bundesregierung arbeitet deshalb an einer Reform. Jetzt ist eine weitere Erhöhung des Beitragssatzes für Kinderlose um 0,1 Prozentpunkte im Gespräch. Ursula Winkler mit den Einzelheiten.
2: Kinderlose Versicherte ab 23 Jahren müssten dann einen Pflegebeitragssatz von 4,3% zahlen. Für versicherte Mütter und Väter würden die Sätze gleich bleiben, also bei 3,6% bei einem Kind und entsprechend kleineren Beiträgen bei mehr Kindern. Gesundheitsministerin Wagen wollte die Pläne nicht bestätigen, sondern kündigte ein Gesamtkonzept an. Das wünscht sich auch der Koalitionspartner SPD.
1: Ob Zigaretten, Tabakbeutel oder E-Zigaretten, Nikotinprodukte sind bei Jugendlichen wieder beliebter. Das hat eine Befragung des Bundesinstituts für öffentliche Gesundheit ergeben. Demnach hat fast jeder Zehnte der 12- bis 17-Jährigen letztes Jahr Nikotinprodukte konsumiert. Der Drogenbeauftragte der Bundesregierung Streeck fordert deshalb strengere Regeln, zum Beispiel für Inhaltsstoffe, Werbung oder Aromen. Nach einer Strafanzeige von Colleen Fernandes hat die Staatsanwaltschaft Potsdam gegen den Ex-Mann der Schauspielerin Christian Ulmen jetzt ein Ermittlungsverfahren eingeleitet. Es bestehe ein Anfangsverdacht der häuslichen Gewalt, sagte eine Sprecherin der Behörde. Konkret gehe es um mehrere Vorfälle, die sich in den Jahren 2022 und 2023 in Spanien ereignet haben sollen. Auch die Vorwürfe digitaler Gewalt würden weiterhin geprüft. Ulmen selbst bestreitet sämtliche Anschuldigungen. An einem Gymnasium in Bayreuth sind in einem Chemieschaukasten gefährliche Substanzen entdeckt und danach gesprengt worden. Ein Sicherheitsbeauftragter hatte beim Vorbereiten eines Umzugs der Chemiesammlung die Substanzen gefunden. Dabei hat es sich um alkoholische Lösungsmittel gehandelt. Spezialkräfte sind angerückt, um die Gefäße kontrolliert zu sprengen. Weil ja gerade Pfingstferien sind, waren keine Schüler oder Lehrer im Gebäude. Das Kleeblatt im Glückstaumel. Die Spielvereinigung Greuther Fürth hat in der Relegation den Klassenerhalt in der zweiten Fußball-Bundesliga geschafft. Die Franken setzten sich am späten Abend im Rückspiel im eigenen Stadion mit 2:0 gegen den Drittligisten Rot-Weiß Essen durch und machten damit die 0:1 Niederlage aus dem Hinspiel wett. Es ist jetzt kurz nach 1. Wenn wir jetzt in den Himmel schauen, dann ist es meistens sternenklar oder nur locker bewölkt im Süden. Da kann es vereinzelt auch mal regnen oder gewittern. Die Werte gehen bis in der Früh runter auf 16 bis 10 Grad. Auch heute bekommen wir wieder viel Sonnenschein. Nur in der Nähe der Alpen, da gibt es auch mal das ein oder andere Gewitter. Das Ganze heute bei 26 bis heißen 33 Grad. Die A6 Nürnberg Richtung Heilbronn bleibt nach einem Unfall mit mehreren Fahrzeugen gesperrt zwischen Aurach und der Raststätte Frankenhöhe Nord. Ihr werdet hier umgeleitet vor Ort und zwar über die U70. Dann schauen wir auf die A3 Nürnberg Richtung Passau. Hier zwischen Eicher vorm Wald und Passau Nord kommt es zu Behinderungen wegen eines Pannenautos im Baustellenbereich. Und dann haben wir noch die A73 Bamberg Richtung Suhl. Da steht ein defekter Schwertransporter zwischen Ebensfeld und Bad Staffelstein.
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1: Ich bin Hendrik Daum. Der gesetzlichen Pflegeversicherung droht ein Milliardendefizit. Die Bundesregierung arbeitet deshalb an einer Reform. Jetzt ist eine weitere Erhöhung des Beitragssatzes für Kinderlose um 0,1 Prozentpunkte im Gespräch. Ursula Winkler mit den Einzelheiten.
2: Kinderlose Versicherte ab 23 Jahren müssten dann einen Pflegebeitragssatz von 4,3% zahlen. Für versicherte Mütter und Väter würden die Sätze gleich bleiben, also bei 3,6% bei einem Kind und entsprechend kleineren Beiträgen bei mehr Kindern. Gesundheitsministerin Wagen wollte die Pläne nicht bestätigen, sondern kündigte ein Gesamtkonzept an. Das wünscht sich auch der Koalitionspartner SPD.
1: Ob Zigaretten, Tabakbeutel oder E-Zigaretten, Nikotinprodukte sind bei Jugendlichen wieder beliebter. Das hat eine Befragung des Bundesinstituts für öffentliche Gesundheit ergeben. Demnach hat fast jeder Zehnte der 12- bis 17-Jährigen letztes Jahr Nikotinprodukte konsumiert. Der Drogenbeauftragte der Bundesregierung Streeck fordert deshalb strengere Regeln, zum Beispiel für Inhaltsstoffe, Werbung oder Aromen. Das waren die Nachrichten um halb. Wenn wir jetzt in den Himmel schauen, dann ist es meistens sternenklar oder nur locker bewölkt im Süden. Da kann es vereinzelt auch mal regnen oder gewittern. Die Werte gehen bis in der Früh runter auf 16 bis 10 Grad. Auch heute bekommen wir wieder viel Sonnenschein. Nur in der Nähe der Alpen, da gibt es auch mal das ein oder andere Gewitter. Das Ganze heute bei 26 bis heißen 33 Grad. 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
1: Es ist 2 Uhr, ich bin Hendrik Daum. Menschenhandel soll in Deutschland künftig konsequenter verfolgt und härter bestraft werden können. Das sieht ein Gesetzentwurf aus dem Bundesjustizministerium vor, der heute im Bundeskabinett besprochen wird. Lea Matschulat berichtet.
2: Wer moderne Sklaverei ausnutze, dürfe nicht straffrei davon kommen, sagt Bundesjustizministerin Hubig. Sie meint etwa all diejenigen, die sich die Nägel machen lassen, obwohl vieles darauf hindeutet, dass im Nagelstudio nicht alles korrekt läuft. Oder auch Bauherren, die ein Auge zudrücken, wenn eine Firma besonders günstige Konditionen verspricht, doch nicht ganz klar ist, ob die Arbeiter auch alle angemeldet sind.
1: Ob Zigaretten, Tabakbeutel oder E-Zigaretten, Nikotinprodukte sind bei Jugendlichen wieder beliebter. Das hat eine Befragung des Bundesinstituts für öffentliche Gesundheit ergeben. Demnach hat fast jeder 10. der 12- bis 17-Jährigen letztes Jahr Nikotinprodukte konsumiert. Der Drogenbeauftragte der Bundesregierung Streeck fordert deshalb strengere Regeln, zum Beispiel für Inhaltsstoffe, Werbung oder Aromen. Schwellungen an den Beinen und Blutergüsse an den Händen. Der Gesundheitszustand von US-Präsident Trump sorgt ja immer wieder für Spekulationen. Jetzt hat er sich erneut einer Routineuntersuchung unterzogen und alles verlief so wörtlich perfekt, hat der 79-Jährige danach mitgeteilt. Details hat er aber nicht genannt. Kritiker bemängeln, dass die Informationen zu Trumps Gesundheitschecks immer sehr rosig seien, es aber kaum unabhängig überprüfbare Fakten gebe. Wer schon mal geheiratet hat, der weiß, dass die Organisation viel Stress bedeuten kann. Anders soll das bei der bundesweiten Aktion Hashtag einfach heiraten sein, bei der auch die evangelische Kirche in Bayern mitmacht. Die Aktion findet am 26. Juni statt. Das Prinzip ist simpel, einfach zu einer der teilnehmenden Kirchen gehen und natürlich Ja sagen. Die einzigen Voraussetzungen sind, dass man schon standesamtlich verheiratet ist und dass mindestens einer von beiden evangelisch ist.